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2: Ich bin Tine Klimach. Nach dem Rücktritt von Unionsfraktionschef Jens Spahn kommt die CDU-CSU-Bundestagsfraktion nächste Woche zu einer Sondersitzung zusammen, um über seine Nachfolge zu entscheiden. Sachsen-Anhalts Ministerpräsident Sven Schulze wünscht sich eine rasche Klärung der Nachfolge.
3: Für mich Erwartungshaltung im Wahlkampf ist, dass wir nicht permanent mit Themen aus Berlin unseren Wahlkampf überlagert sehen und dass wir Wahlkampf auch mal machen können, ohne dass wir permanent an den Wahlkampfständen immer auf Berliner Themen angesprochen werden.
2: Und das gelte nicht nur für ihn, sondern auch für die Wahlkämpfer in Berlin und Mecklenburg-Vorpommern. In Sachsen-Anhalt wird am 6. September ein neuer Landtag gewählt. Am 20. September wird dann in Berlin und in Mecklenburg-Vorpommern gewählt. Die Spritpreise sind über das Wochenende erneut gestiegen. Superbenzin der Sorte E10 kostete gestern im bundesweiten Tagesdurchschnitt 2,15 Euro pro Liter und damit 1,1 Cent mehr als am Freitag. Diesel verteuerte sich um 1,6 Cent auf rund 2,18 Euro pro Liter.
4: Bei beiden Kraftstoffen war es der 8. Anstieg in Folge. Verglichen mit dem Preis vor 2 Wochen, als sich die Lage nach dem Ende des Tankrabatts ein wenig beruhigt hatte, ist E10 aktuell fast 14 Cent teurer, Diesel sogar 23 Cent. E10 ist außerdem nur noch gut 5 Cent von seinem Allzeithoch aus dem Jahr 2022 entfernt. Wichtigster Treiber dürfte der seit Anfang des Monats kräftig gestiegene Ölpreis sein. Der ADAC sagt, sollte die Entwicklung anhalten, könnte der bisherige Höchstwert bei E10 überschritten werden. Thomas Leskin, Nachrichtenredaktion.
2: Bei einer Gedenkveranstaltung der Bundesregierung zum Jahrestag des gescheiterten Stauffenberg-Attentats auf Adolf Hitler ist es zu einem Eklat gekommen. Ein Verwandter des evangelischen Theologen und NS-Widerstandskämpfers, Dietrich Bonhoeffer, versuchte einen Kranz der AfD an der Gedenkstätte im Bendlerblock in Berlin zu entfernen. Sicherheitsmitarbeiter gingen dazwischen. Bei dem Handgemenge wurde der Kranz beschädigt. Zum Sport. Mehr als 1 Million Menschen haben den frisch gekrönten spanischen Fußball-Weltmeistern in Madrid einen triumphalen Empfang bereitet. Bei der Parade im offenen Bus durch das Zentrum Madrids jubelten die begeisterten Menschen ihren Helden um Rodri, Torres und dem Jüngster Yamal zu. Die Spieler tanzten, sangen und stellten immer wieder den gewonnenen WM-Pokal zur Schau. Trotz Hitze feierten Fans und Team bis tief in die Nacht.
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5: Der Dienstag bringt ebenfalls trockenes und schönes Wetter, viel Sonnenschein zwischen den Wolken bei Temperaturen um 22 Grad. Am Mittwoch wird es sogar wieder wärmer bei bis zu 25 Grad. In den Nächten liegen wir so zwischen 8 und 10 Grad.
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6: Derzeit liegen uns keine Meldungen vor. Allen unterwegs eine gute Fahrt.

0: Es ist 4 Uhr.
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2: Ich bin Tine Klimach. Spaniens Fußballweltmeister sind mit einer großen Party in ihrer Heimat empfangen worden. Bei einer Parade durch die Straßen von Madrid feierten die Spieler mit ihren Fans. Auch der spanische König Felipe hat noch einmal gratuliert.
3: Ein Triumphzug im offenen Bus mit der Aufschrift Könige der Welt, ein mehrstündiges Konzert auf Madrids Prunkplatz Cibeles und 2 Millionen enthusiastische Fans. Spaniens Nationalelf hat den 2. WM-Titel mit einer rauschenden Fiesta gefeiert. Von einem epischen Triumph sprach König Felipe und sagte, ihr habt für ganz Spanien gewonnen, mit dem Kopf und mit dem Herzen. Auch Regierungschef Pedro Sanchez lobte den Teamgeist und machte neuen Druck. Wenn Spanien 2030 die WM ausrichte, könne man nun ja den 3. Titel anstreben. Aus Spanien, Julia Macher.
2: Die Nachfolge von Jens Spahn wird in der kommenden Woche entschieden. Die Bundestagsfraktion der Union kommt Mittwoch nächster Woche zu einer Sondersitzung zusammen, um eine neue Fraktionsspitze zu wählen. Noch ist unklar, wer sein Nachfolger wird. Spahn war am Wochenende zurückgetreten. Offen ist noch die Frage, ob Spahn im Bundestag bleibt oder ob er sein Mandat niederlegt. Wohnen zur Miete ist in Deutschland deutlich teurer geworden. Nach Angaben des Instituts der deutschen Wirtschaft Köln lagen die Angebotsmieten im 2. Quartal bundesweit 4% über dem Vorjahreszeitraum.
4: Vor allem in vielen Großstädten haben die Mieten kräftig zugelegt. Gleichzeitig ist dort das Mietangebot deutlich geschrumpft. Begründung des IW, viele Menschen bleiben in ihren Wohnungen, weil sie ältere Mietverträge mit günstigen Mieten nicht aufgeben wollen. Anders sieht es beim Kauf von Immobilien aus, die Preise legten bundesweit nur moderat zu. Gleichzeitig gibt es deutlich mehr Angebote. Das sei vor allem eine Folge der gesunkenen Nachfrage und längerer Vermarktungszeiten, heißt es. David Riemer, Nachrichtenredaktion.
2: Die EU verhängt eine Millionenstrafe gegen den Online-Marktplatz AliExpress wegen des Verkaufs illegaler Produkte. Der chinesische Online-Riese muss 550 Millionen Euro zahlen, unter anderem weil gefälschte Kleidung, unsicheres Spielzeug und gefährliche Kosmetika wochenlang nicht von den Plattformen genommen wurden, wie die Europäische Kommission mitteilte.
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5: Der Dienstag bringt ebenfalls trockenes und schönes Wetter, viel Sonnenschein zwischen den Wolken bei Temperaturen um 22 Grad. Am Mittwoch wird es sogar wieder wärmer bei bis zu 25 Grad. In den Nächten liegen wir so zwischen 8 und 10 Grad.
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6: Derzeit liegen uns keine Meldungen vor. Allen unterwegs eine gute Fahrt.

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2: Ich bin Tine Klimach. Nach dem Rücktritt von Unionsfraktionschef Jens Spahn kommt die CDU-CSU-Bundestagsfraktion nächste Woche zu einer Sondersitzung zusammen, um über seine Nachfolge zu entscheiden. Sachsen-Anhalts Ministerpräsident Sven Schulze wünscht sich eine rasche Klärung der Nachfolge.
3: Für mich Erwartungshaltung im Wahlkampf ist, dass wir nicht permanent mit Themen aus Berlin unseren Wahlkampf überlagert sehen und dass wir Wahlkampf auch mal machen können, ohne dass wir permanent an den Wahlkampfständen immer auf Berliner Themen angesprochen werden.
2: Und das gelte nicht nur für ihn, sondern auch für die Wahlkämpfer in Berlin und Mecklenburg-Vorpommern. In Sachsen-Anhalt wird am 6. September ein neuer Landtag gewählt. Am 20. September wird dann in Berlin und in Mecklenburg-Vorpommern gewählt. Andy Burnham ist neuer Premierminister des Vereinigten Königreichs. König Charles beauftragte den Chef der sozialdemokratischen Labour-Partei mit der Regierungsbildung. Anschließend hielt Burnham in der Downing Street seine Antrittsrede und verkündete seinen 10-Jahres-Plan.
4: Burnham versprach, die soziale Krise im Land anzugehen. Als erste große Aufgabe will er die Wohnungslosigkeit beenden. Außerdem kündigte er schnelle Hilfe gegen die hohen Lebenshaltungskosten an. Denkbar sind niedrigere Bustarife und Entlastungen bei den Energiepreisen. Wirtschaftspolitisch verspricht der neue Premier weniger Zentralismus und Privatisierung, dafür mehr regionale Machtverteilung. Dabei will er die Schuldenregeln einhalten und vorhandene Ausgaben neu gewichten. Auch bei der Öl- und Gasförderung ist ein Kurswechsel geplant. Aus London, Philipp Detlefs.
2: In Italien ist es nach dem Tod eines Einwanderers aus Marokko bei einem Polizeieinsatz in mehreren Städten zu Protesten gekommen. In der Universitätsstadt Bologna, wo der 42-Jährige am Sonntag starb, versammelten sich mehrere tausend Menschen in der Innenstadt. Im Anschluss an die Kundgebung gab es Krawalle. Die Polizei setzte daraufhin Wasserwerfer und Tränengas ein. Mindestens 11 Menschen wurden verletzt. Zum Sport. Rund 2 Millionen Menschen haben den frisch gekrönten spanischen Fußball-Weltmeistern in Madrid einen triumphalen Empfang bereitet. Bei der Parade im offenen Bus durch das Zentrum Madrids jubelten die begeisterten Menschen ihren Helden wie Rodri, Torres und den Youngster Lamine Yamal zu. Die Spieler tanzten, sangen und stellten immer wieder den gewonnenen WM-Pokal zur Schau. Trotz Hitze feierten die Menschen bis tief in die Nacht.
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1: So halb. Guten Morgen. Statt Andi Schalter bin ich da. Statt Easy 1000 ist Jana Faster. Guten Morgen.
2: Hallöchen.
1: Wobei ich eigentlich gedacht habe, ich bin ganz alleine gestern, weil es eigentlich. Aber es ist schön, dass du da bist, Jana.
2: Ja, ich dachte so, ich habe Bock und ich gehe früh ins Bett eigentlich, weil gestern war ja Schwimmmontag.
1: Ja.
2: Ich habe mich dann dazu entschieden, komm, wir machen die Frühsendung zusammen.
1: Siehste, das ist schön. Solche Entscheidungen mag ich sehr. Paolo Percoco ist natürlich auch am Start in der Donau 3 FM News.
3: Buongiorno Markus, buongiorno Jana.
1: Du Pauli, yes. Wir haben uns ja gestern nicht mehr gesehen, so schön montagstechnisch. Jana, habe ich gesehen bei uns auf dem Münsterplatz, aber dich nicht. Was hast du denn noch getrieben so?
3: Also Gartenarbeit, Kinder bisschen malat und deswegen ist Nahbade für uns ausgefallen dieses Jahr.
1: Charlie wollte doch gucken, oder nicht?
3: Ja, wir haben versucht den Stream, aber das war irgendwie Instagram und TikTok und das hat dann auf dem Fernseher nicht funktioniert und auch ziemlich gehackt. Wir haben zwischendurch mal reingeschaut und haben es auch voll gefeiert, da Jana und Luis zu hören. Die Kinder sind ja Fans.
2: Oh.
3: Und wir haben so ein bisschen was hat mitgeschwungen.
1: Das ist schön, das ist schön. Wir haben auch geschwungen, wir waren mittendrin quasi auf dem Münsterplatz, da war ja die Donau 3 FM Malle-Sause mit vielen tollen Acts. Und
3: ja,
1: als
3: war sicher der Knaller, oder?
1: Ja, also das Ding, also der Münsterplatz war brechend voll, wirklich. Es war wieder so schön, so viele Leute im besten Fall friedlich feiernd auf einem Haufen zu sehen, Jana. Wie fandest du es von der Bühne aus?
2: Richtig cool. Ich fand es vor allem cool, dass so wir als Donau 3 FM-Kollegen so am Rande der Bühne standen und richtig gedanced haben. Sogar ein Markus Oesterle hat das Tanzbein geschwungen und ist gehüpft wie ein Flummi. Und auch so die Stimmung war auf dem Münster, also war allgemein, glaube ich, echt gut. Also die Leute hatten ihren Spaß.
1: Paolo, du hast schon in die Polizeimeldungen reinschauen können. Das sieht gar nicht so schlecht aus, oder die Bilanz von gestern?
3: Nö, gar nicht. Also der Schwimmmontag, das Nahbade beziehungsweise lief insgesamt absolut friedlich und harmonisch laut Neu-Ulmer und Ulmer Polizei. Und abends dann gab es ein paar Zwischenfälle dann. Das Schöne ist aber in Neu-Ulm weniger Zwischenfälle mit Alkohol als in den Vorjahren. Und auf Ulmer Seite der ein oder andere Vorfall, der aber gemessen an der Größe war ein normaler und eher ruhiger Schwimmmontag. Interessant auch viel Lob aus der Gesellschaft, die kam für die Schwörrede vom Ansbacher wegen dem klaren Appell für Zusammenhalt und das ist ja auch schön.
1: Und wie gesagt, also ich bin dann auch zu meinem Fahrrad gelaufen vom Münsterplatz aus und man nimmt da auch immer so ein bisschen die Stimmung wahr, den Vibe so unter den Leuten und das fand ich sehr, sehr angenehm. Muss dazu
3: war's
1: sagen.
3: War es denn auch kurz so ein schöner, lauer Sommerabend? War es noch schön warm, ziemlich lang?
2: Es war kalt.
3: Oh, echt?
1: Es war wirklich frisch. Okay. Also vor allem natürlich auf Münsterplatz, ist klar, da zieht es ja ohnehin immer mehr, auch auf der Bühne. Aber insgesamt, aber trotz allem war es wettertechnisch natürlich ein Traum. Nicht zu heiß, nicht geregnet. Eigentlich ganz angenehm so.
3: Schön.
1: Ja. Und mit dieser schönen Stimmung gehen wir jetzt rein in drei Songs, bevor dann die Kirche gleich kommt. Die Cutting Crew ist dabei, Miley Cyrus und den Anfang macht Taylor Swift mit Musik aus dem neuen Toy Story, der ab diesem Donnerstag auch in Deutschland läuft.
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0: die 80er bei Donau 3 FM am Dienstag. Schönen guten Morgen, die gute Laune Morning Show mit The Cutting Crew und I Just Died in the Arms Tonight. Habe ich das gerade schon mal gesagt? Nee, habe ich nicht, oder? Ich weiß, ich bin zu früh heute wach geworden. Ich habe zu wenig geschlafen und deswegen bin ich sehr gespannt, wie die nächsten 4,5 Stunden Sendung werden. Jetzt habe ich erstmal Sean Kingston, die neue von Katy Perry, auf die freue ich mich, weil die mag ich sehr, Watch It Burn. Davor aber erstmal noch ein paar Gedanken am Morgen.
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2: Hallo, ich bin Delia Emmerich von den evangelischen Kirchen. Ich sitze an einem Samstagabend mit Freunden zusammen. Wir hören gespannt Mira zu. Sie ist gerade zu Besuch in Deutschland, aber lebt eigentlich in der Ukraine, mitten im Krieg. Sie erzählt von ihrem Alltag. Im Supermarkt hat ihr neulich eine fremde Frau von ihrem Sohn an der Front erzählt und von ihrer Angst um ihn. Mira hat dann mit ihr gebetet und diese Sorge Gott abgegeben. Gott fühlt sich für Mira so viel näher an im Krieg, sagt sie, weil sie auf seine Hilfe angewiesen ist. Sie erzählt, dass sie Gott jeden Tag um ganz einfache Dinge bittet, dass sie einkaufen kann, dass sie nachts trotz der Angriffe schläft und dass sie den nächsten Tag überhaupt erlebt. Zu Besuch in Deutschland vermisst sie die Ehrlichkeit der Menschen in der Ukraine und dass sie dort Gott so nah erlebt. Das beeindruckt mich. Mira vermisst nicht das sichere Leben in Deutschland, sondern das in der Ukraine, weil sie dort etwas erlebt, das für sie noch wertvoller ist. Ehrlichkeit und ein tiefes Vertrauen auf Gott. Vielleicht lassen gerade harte Zeiten Menschen ehrlicher miteinander sein. Und vielleicht ist Gott gerade dann besonders nah, wenn ich ihn am meisten brauche.
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1: Schönen guten Morgen am Dienstag, Donau3FM, gleich 5:30.
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10: Die Nächte frisch, die Tage gedämpft warm. Heute Maximalwerte 22 bis 24 Grad. Dazu gibt es einen Mix aus Sonne und Wolken. Es soll aber trocken bleiben. Morgen mehr Sonnenschein und 2-3 Grad Wärme. Ab nachmittags mehr Wolken, aber ebenfalls kein Regen in Sicht.
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1: 5:31 aktuell. Keine Meldungen, euch eine gute und sichere Fahrt.
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1: Stehen noch immer in Wullenstetten-Senden, lange Straße beim Kindergarten in der 30er-Zone beidseitig, dann Beutelräusch in der Ortsdurchfahrt bei der Bushaltestelle Richtung Steinberg, 60 sind hier erlaubt, und in Andelfingen Richtung Riedlingen am Holzwerk in der 50er-Zone. Wenn ihr auch noch einen Blitzer gesehen habt, der nicht gemeldet wurde bisher, tut dies gerne per WhatsApp 01520 242 4x3. Tut dies gerne.
12: Wer sagt denn sowas?
1: Tut dies gerne, ja, offensichtlich.
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1: Fast auch heute wieder mit Diane und dem Morgenmagge.
12: Nein, hör auf, sag sowas nicht. Aber guten Morgen, Morgenmagge. Kann ich mich Jojo-Jana nennen?
1: Die Jojo-Jana, oh. Das ist cool, Alliteration.
12: Oder? Morgenmagge, Jojo-Jana, ist doch toll.
1: Das ist sehr schön. Also Andi ist noch in Reha, der ist ab nächste Woche wieder da, ab Montag. Easy hat sich heute freigenommen, weil gestern etwas länger war beim Schwermontag.
12: Die war fleißig.
1: Die war sehr fleißig. Apropos fleißig, jetzt am Wochenende sind auch zwei Künstler extrem fleißig. Zum einen Sean Paul am Samstag und zum anderen Roxette am Sonntag.
12: Ich freue mich so auf Sean Paul, da werden die Hüften geschwungen, das kracht. Und das Gute ist, wenn ihr da auch Bock drauf habt, wir hätten da ja noch was.
1: Wir hätten da was richtig Schönes für euch, und zwar Tickets für euch. Wenn ihr einen Song hört, entweder Sean Paul oder Roxette, sofort WhatsApp ins Studio schicken mit dem Namen Roxette oder Sean Paul. Nummer auf donau3fm.de. Und apropos Roxette, die sind ja schon ewig so im Business drin. Und wie das halt so ist, wenn man schon lang was macht, dann gibt es da auch bestimmte Jugendsünden, vor allem musikalischer Art.
12: Irgendwo muss man ja mal anfangen.
1: Das ist richtig. Und was das bei Roxette war, so die akustischen Jugendsünden, das gibt's gleich um 6:15.

0: Alvaro Soler am Dienstag. Mit La Cintura bei Donau 3, FM 544. Es ist ja eine Phase. Hast du irgendeine Ahnung, was La Cintura bedeutet auf Deutsch?
1: Ich hoffe, was Schönes. Weißt du es?
0: Nein. Lustig, wenn es hieße, der Popel oder sowas.
1: Der Furz. Und,
0: genau, oder alle singen mit.
1: Der Furz,
0: so.
1: der Furz.
0: Ja, ja, ja. Ich soll mal nachschauen. Wir haben Zeit.
1: Cintura.
0: Was könnte es heißen? Kann man es ableiten von irgendwie?
1: Haus.
0: Ja, nee. Deutsch. La Cintura, deutsche. Au! Oh, aha! Die Hüfte oder die Taille.
1: Ah, Hüfte schwingen. Ja,
0: ja, natürlich. Und da macht sie sofort. Sie sagt's und sie macht's.
1: Sie tut dies.
0: Das ist gut. Jana Fass tut dies. Ich weiß nicht, warum sowas aus meinem Mund rauskommt, warum dieser Gedanke in meinem Kopf erstmal entsteht, zu sagen, tut dies.
1: Das ist die Müdigkeit in deinem Kopf.
0: Ich glaube. Wir brauchen jetzt ein bisschen geistige Flexibilität, nicht nur von uns beiden, sondern auch von euch, denn es kommt jetzt eine Band, die ihr alle kennt, definitiv. Und ihr kennt, bin mir sicher, mindestens 5 Songs von dieser Band. Wird jetzt auch am Sonntag live zu sehen sein beim Wiley Open Air. Tickets, den Link dazu auf donau3fm.de. Aber was Roxette damals gemacht haben, bevor sie bekannt waren, in ihrer Heimat Schweden, das hören wir jetzt. Jana Fass, heißer Tipp, was denkst du, was haben sie gemacht, wie klangen die?
1: Operngesang.
0: Ob das stimmt, hören wir jetzt.
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3: Ich bin Klaus Braun und so klingt unsere heutige Jugendsünde. Hier hören wir zum ersten Mal zwei Stimmen im Duett, die später zusammen Popgeschichte schreiben sollten. 1981 war das. Er war Sänger der schwedischen Band Gyllene Tider. Sie steuerte bei diesem Lied als Gastsängerin den Harmoniegesang bei. Er redete auf sie ein, dass sie unbedingt eine Solokarriere starten müsse. 3 Jahre hatte sie immer wieder damit genervt, bis sie es sich endlich zutraute.

Moment mal, diese Frauenstimme ist das nicht. Ja, auch auf seinem Solo-Debüt sang sie mit. Die beiden waren ganz offensichtlich füreinander bestimmt. 1986 veröffentlichten sie endlich ganz offiziell ihren ersten Song als Duo auf Englisch. Die besten

0: muss ich noch sagen, dass es sich um Marie Fredriksson und Per Gessle alias Roxette handelt. Und das waren ihre ersten und in Schweden schon sehr erfolgreichen Schritte im Musikgeschäft.
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0: Offenbach. Norma Jean Martin. Bei Donau 3 FM am Dienstag. Es ist kurz vor 6.
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0: Schönen guten Morgen am Dienstag.
1: Es ist 6 Uhr.
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5: Schwimmmontag verlief insgesamt friedlich und Spanien feiert seinen WM-Titel. Ich bin Paolo Percocco, guten Morgen. Polizei und Rettungsdienste ziehen nach dem Nahbade am Ulmer Schwimmmontag eine positive Bilanz. Die Veranstaltung verlief insgesamt ruhig und friedlich. Einige Teilnehmer mussten nach dem Nahbade medizinisch versorgt werden. Vereinzelt gab es abends dann auch Polizeieinsätze. Gemessen an den vielen Besuchern sprechen die Einsatzkräfte aber von einem normalen und entspannten Verlauf. Viel Lob bekam die Schwörrede von Ulms OB Ansbacher mit dem Appell für Zusammenhalt.
6: Wenn wir alle nicht zusammenhalten oder wenn wir nicht die Verbindung zu den anderen Menschen suchen, dann kann ein Gemeinwesen nicht funktionieren. Und eine Stadt wie Ulm, die mit der langen Schwörtradition ja verbunden ist, lebt davon, dass man sich zusammen auf den Weg macht und gemeinsame Themen auch diskutiert, sich auseinandersetzt. Aber vor allen Dingen dann immer niemals vergisst, was einen verbindet. Ja? Das ist das Entscheidende, was ich versucht habe, in der Rede darzustellen. Werte, man kann unterschiedliche Auffassungen sein, aber diese Grundwerte sind nicht verhandelbar. Und ich glaube, das ist das, was ein Gemeinwesen ausmacht.
5: Auf dem Biberacher Schützenfest sollen am Samstag vier Männer einen Standbetreiber angegriffen haben, wie die Polizei jetzt mitteilt. Sie hatten sich beim Schießstand über zu wenig Schüsse beschwert. Den Nachweis des Betreibers ignorierten sie, sprangen hinter die Theke und schlugen auf ihn ein. Polizei und Sicherheitsdienst konnten die Situation unter Kontrolle bringen. Gegen die vier Männer wird ermittelt. Die Polizei sucht Zeugen. Die Deutsche Bahn will Alkohol an allen Bahnhöfen verbieten. Bier, Wein und Schnaps dürfen dann nicht mehr auf Bahnsteigen oder in Bahnhofshallen getrunken werden. Das Verbot soll bis Mitte Oktober bundesweit gelten. Kontrollieren sollen DB-Sicherheitskräfte und die Bundespolizei. Spaniens Fußball-Weltmeister sind mit einer großen Party in ihrer Heimat empfangen worden. Bei einer Parade durch die Straßen von Madrid feierten die Spieler mit ihren Fans.
7: Ein Triumphzug im offenen Bus mit der Aufschrift Könige der Welt, ein mehrstündiges Konzert auf Madrids Prunkplatz Cibeles und 2 Millionen enthusiastische Fans. Spaniens Nationalelf hat den zweiten WM-Titel mit einer rauschenden Fiesta gefeiert. Von einem epischen Triumph sprach König Felipe und sagte, ihr habt für ganz Spanien gewonnen mit dem Kopf und mit dem Herzen. Aus Barcelona, Julia Macher.
5: Mehr Nachrichten in einer halben Stunde und jederzeit auf donau3fm.de.
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8: Heute am Dienstag erwartet uns ein Mix aus Sonne und Wolken. Es soll aber nahezu trocken bleiben. Höchstwerte heute 22 bis 24 Grad.
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0: 3 nach 6, schönen guten Morgen. B10 Augsburg Richtung Ulm zwischen dem Brandstätter See und Neu-Ulm Osten. Defekte LKW, Vorsicht, hier sind auch Gegenstände auf der Straße. Da liegen Reifenteile rum.
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0: Blitzer stehen aktuell in Wunnenstetten, Senden, lange Straße beim Kindergarten, das ist eine 30er-Zone hier beidseitig, in Andelfingen Richtung Riedlingen am Holzwerk in der 50er-Zone und Ortsausfahrt Rot Richtung Laubheim beim Sportplatz. Wenn ihr auch noch was gesehen habt, Stau oder Blitzer, gerne melden, 01520 242 4x3.
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0: Schönen guten Morgen heute am Dienstag. Es war eine sehr beliebte Strafarbeit bei mir in der Schule damals, die Dinger wieder wegzukratzen. Ja, Kaugummis, jeder kennt sie, die meisten lieben sie. Aber egal ob nach dem Essen, unterwegs oder einfach zwischendurch, das Erstaunliche ist ja, der klebt an Schuhen, unter Tischen oder auf Oberflächen.
8: Aber das Beste ist ja, er klebt nicht an unserem Mund. Warum das so ist, die Antwort gibt's gleich beim Donau 3 FM Schlaumeier um 10 nach 6.

0: bisschen verspannt. Jana Faas, was denkst du, was hilft gegen verspannte Schulter?
1: Soll ich dich massieren?
0: Das wäre nicht schlecht, ich habe jetzt eher an Kaugummi kauen gedacht, aber ist natürlich massieren auch nicht schlecht.
2: Er weiß einfach alles.
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1: 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Ja, Kaugummi, wir kennen's, der klebt gefühlt überall, also egal ob am Tisch, am Schuh oder auf dem Boden. Und die muss man immer so aufkratzen in der Schule. Aber warum klebt er eigentlich nicht in unserem Mund fest?
0: Wenn ihr einen Kaugummi aus der Packung nehmt, dann ist er erstmal hart. Erst durch das Kauen und die Wärme im Mund wird er weich. Trotzdem klebt er nicht an den Zähnen. Das liegt daran, dass der Speichel im Mund zu etwa 99% aus Wasser besteht. Durch die feuchte Umgebung, da kann der Kaugummi nicht so leicht an den Zähnen haften. Außerdem ist die Kaumasse wasserabweisend, was das Kleben zusätzlich erschwert. Auch die Oberfläche der Zähne spielt eine Rolle. Die sind glatt und immer feucht. Deshalb findet der Kaugummi da keinen Halt. Auf trockenen und rauen Oberflächen ist es anders. Der weiche Kaugummi kann in kleine Risse und Unebenheiten eindringen, kühlt ab und wird wieder hart. Dadurch bleibt er dort leichter kleben. Falls euer Kaugummi doch mal irgendwo kleben bleibt, wo er nicht sollte, da gibt es ein paar einfache Tricks, um ihn wieder wegzubekommen. Kaugummi wird ja hart, wenn er kalt wird. Bei Kleidung kann man das Stück zum Beispiel in den Gefrierbeutel packen und ins Gefrierfach legen. Danach lässt sich der harte Kaugummi leichter abkratzen. Wenn ihr keine Möglichkeit zum Einfrieren habt, dann könnt ihr einen Eiswürfel auf den Kaugummi legen. Dadurch wird er ebenfalls fester und lässt sich dann relativ easy entfernen. Bei manchen Materialien, da kann aber nicht die Kälte, sondern tatsächlich Wärme helfen, weil der Kaugummi wieder weicher wird. Dann könnt ihr ihn vorsichtig entfernen. Aber Vorsicht, das funktioniert nicht bei jeder Oberfläche.
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0: Boy, völlig recht. It's a beautiful life. Es ist ein schönes Leben. Es ist tatsächlich ein schönes Leben, auch am Tag nach dem Schwermontag. Ich glaube, viele Ulmerinnen und Ulmer sind noch nicht wirklich wach, hören uns noch nicht, aber das ist egal. Der Rest dafür, wobei ich glaube, Biberach liegt auch noch brach, oder?
1: Also die sowieso, also jetzt seit Freitag bis Sonntag, Biberschützenfest, da dauerdicht.
0: Das ist tatsächlich richtig. Die sind alle im Delirium, nicht alle. Die meisten sind im Delirium. Okay. Die, die uns hören, sagen, die sie beim Schaffen sind, was? Wir haben es geschafft, heute Morgen rauszukommen aus der Furzkist. 20 Minuten nach 6. Und es lohnt sich rauszukommen, denn Jana, fast das Wetter heute, auch in Biberach, glaub gar nicht schlecht.
1: Im Moment ist es noch relativ frisch, 9 Grad hat es draußen in Schwaben im Durchschnitt. Meine Schwester hat trotzdem kurze Hosen an, so macht man das. Weiß wird heute auch wärmer, 22 bis 24 Grad. Dazu gibt es einen Mix aus Sonne und Wolken, aber es bleibt trocken.
0: Das ist doch, also für die Natur nicht schön, aber für uns schön.
1: Das Biberacher Schützenfest, super.
0: Genau, richtig. Der Abbau auf Münsterplatz, die freuen sich auch, wenn es nicht regnet. Und eine Meldung von den Straßen gibt es noch. B10 Augsburg Richtung Ulm, und zwar zwischen Brandstätter See und Neu-Ulm-Osten-Effekt. Der LKW, Vorsicht, hier sind Reifenteile auf der Straße.
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0: Gute Laune Morning Show am Dienstag. Schönen guten Morgen, es ist kurz vor 6:30.
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0: Schönen guten Morgen am Dienstag.
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13: Schwimmmontag verlief insgesamt friedlich und Spanien feiert seinen WM-Titel. Ich bin Paolo Percoco, guten Morgen. Polizei und Rettungsdienste ziehen nach dem Nahbade am Ulmer Schwimmmontag eine positive Bilanz. Die Veranstaltung verlief insgesamt ruhig und friedlich. Einige Teilnehmer mussten nach dem Nahbade medizinisch versorgt werden. Vereinzelt gab es abends dann auch Polizeieinsätze. Gemessen an den vielen Besuchern sprechen die Einsatzkräfte aber von einem normalen und entspannten Verlauf. Viel Lob bekam die Schwörrede von Ulms OB Ansbacher mit dem Appell für Zusammenhalt.
14: Wenn wir alle nicht zusammenhalten oder wenn wir nicht die Verbindung zu den anderen Menschen suchen, dann kann ein Gemeinwesen nicht funktionieren. Und eine Stadt wie Ulm, die mit der langen Schwörtradition ja verbunden ist, lebt davon, dass man sich zusammen auf den Weg macht und gemeinsame Themen auch diskutiert, sich auseinandersetzt. Aber vor allen Dingen dann immer niemals vergisst, was einen verbindet. Ja? Das ist das Entscheidende, was ich versucht habe in der Rede darzustellen. Werte, man kann unterschiedliche Auffassungen sein, aber diese Grundwerte sind nicht verhandelbar. Und ich glaube, das ist das, was ein Gemeinwesen ausmacht.
13: Auf dem Biberacher Schützenfest sollen am Samstag 4 Männer einen Standbetreiber angegriffen haben, wie die Polizei jetzt mitteilt. Sie hatten sich beim Schießstand über zu wenig Schüsse beschwert. Den Nachweis des Betreibers ignorierten sie, sprangen hinter die Theke und schlugen auf ihn ein. Polizei und Sicherheitsdienst konnten die Situation unter Kontrolle bringen. Gegen die 4 Männer wird ermittelt. Die Polizei sucht Zeugen. Die Deutsche Bahn will Alkohol an allen Bahnhöfen verbieten. Bier, Wein und Schnaps dürfen dann nicht mehr auf Bahnsteigen oder in Bahnhofshallen getrunken werden. Das Verbot soll bis Mitte Oktober bundesweit gelten. Kontrollieren sollen DB-Sicherheitskräfte und die Bundespolizei. Spaniens Fußball-Weltmeister sind mit einer großen Party in ihrer Heimat empfangen worden. Bei einer Parade durch die Straßen von Madrid feierten die Spieler mit ihren Fans.
15: Ein Triumphzug im offenen Bus mit der Aufschrift Könige der Welt, ein mehrstündiges Konzert auf Madrids Prunkplatz Cibeles und 2 Millionen enthusiastische Fans. Spaniens Nationalelf hat den 2. WM-Titel mit einer rauschenden Fiesta gefeiert. Von einem epischen Triumph sprach König Felipe und sagte, ihr habt für ganz Spanien gewonnen, mit dem Kopf und mit dem Herzen. Aus Barcelona, Julia Macher.
13: Mehr Nachrichten in einer halben Stunde und jederzeit auf donau3fm.de.
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9: Im Moment noch relativ frisch in Schwaben, 9 Grad in Heidenheim, Günzburg und Erbach. Es wird heute noch wärmer, 22 bis 24 Grad. Dazu gibt es einen Mix aus Sonne und Wolken, es soll aber trocken bleiben. Morgen mehr Sonnenschein und 2, 3 Grad wärmer, ab nachmittags dann mehr Wolken, aber ebenfalls kein Regen in Sicht.
0: Gut, aber keine neue Hitzewelle, weil das halte ich
9: neu,
0: nicht aus.
9: Neu.
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0: 6:33 aktuell. Keine Meldungen. Euch eine gute Fahrt.
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0: Stehen aktuell auf der A8 Stuttgart-Ulm bei der Raststätte Gröbingen. Hier sind 100 erlaubt. Dann in der Ortsausfahrt rot, wenn ihr Richtung Laubheim braust beim Sportplatz. Und den Beutelräusch in der Ortsdurchfahrt bei der Bushaltestelle Richtung Steinberg in der 60er-Zone. Falls ihr auch noch einen Blitzer gesehen habt, bitte gerne melden per WhatsApp. Nehmt das Handtelefon zur Hand, schickt uns eine WhatsApp an die 01520 242 4x3.
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0: Andi diese Woche noch in Reha, ist ab Montag wieder da. Easy ab morgen, deswegen mit Jana und mir. Dörfer, lass uns über Dörfer in Schwaben reden. Die haben ja viele tolle Dinge. Freiwillige Feuerwehr, Schützenverein, Landjugend, lokale Fußballvereine. Und deswegen haben wir gesagt, wir suchen Donau 3 FM in den Schwaben Top 10, Schwabens beliebtestes Dorf.
17: Wenn jemand Hilfe braucht, ist immer jemand da. Wenn eine Veranstaltung anliegt, sind alle Vereine gerne dabei.
9: Ja, Dörfer leben ja von einer guten Dorfgemeinschaft. Und welches Dorf so engagierte Bewohner hat, das erfahrt ihr gleich bei uns um 6:50.

0: volle Nummer von Soul Sister zum Start rein in den Dienstag, The Way to Your Heart, 6.39 Uhr und bei uns geht's jetzt um die Dörfer.
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0: Freiwillige Feuerwehr, Schützenverein, Landjugend, Musikverein oder der lokale Fußballverein. Dörfer haben richtig viele Vereine. Das ist schön, das hält nämlich vieles zusammen und so ein Dorf lebt ja auch von einer richtig guten Dorfgemeinschaft.
3: Deshalb suchen wir letzte Woche schon und diese Woche noch bei den Donau 3 FM Schwaben Top 10 nach Schwabens beliebtestem Dorf. Eure Vorschläge wie immer weiterhin gerne per WhatsApp an uns 01520 242 4x3 oder ihr ruft uns einfach mal an 08490 400.
4: Hallo, hier ist die Tina aus Wollenstetten. Unser Dorf ist das schönste Dorf hier im Schwabenlandchen, weil die Gemeinschaft einfach mega ist. Unsere Musikkapelle, unsere Sportvereine. Wir schützen der Zusammenhalt. Die Dorfgemeinschaft allgemein ist so toll. Wenn jemand Hilfe braucht, ist immer jemand da. Wenn eine Veranstaltung anliegt, sind alle Vereine gerne dabei, ohne groß zu fragen, warum und wieso. Und das ist einfach das Tolle daran.
3: Aber nicht nur Wollenstetten ist das sehr beliebt.
5: Liebes Donau 3 FM-Team, mein Name ist Florian Weiler und ich bin Bürgermeister von Dettingen an der Iller. Wir haben neben einer eigenen Autobahnanschlussstelle mit eigener Raststätte und einer hervorragenden Infrastruktur für alle Generationen vor allem das, was ein Dorf ausmacht. Echten Zusammenhalt, lebendige Vereine und eine starke Dorfgemeinschaft. Deshalb ist meine Nominierung ganz klar. Das schönste Dorf Schwabens, Dettingen an der Iller im Landkreis Biberach.
0: So, jetzt haben wir schon zwei richtig schöne Vorschläge gehört. Dettingen vom Florian gereiert eben und von der Tina hat Wollenstetten in den Ring geworfen. Jetzt brauchen wir natürlich noch euren Vorschlag, wenn ihr sagt, hey, ich wohne auch in einem Dorf, aber das ist so viel toller als alle anderen. Dann schickt uns eine WhatsApp 01520 242 4x3. Wir suchen Schwabens beliebtestes Dorf.
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0: Ja. Wenn die Holzpaneele in der Redaktion fallen, dann ist das Wetter gut in Schwaben, Jana Faas. Ich bin gerade zu Tode erschrocken. Ich sitze im Studio, nichts ahnend. Auf einmal höre ich in der Redaktion einen lauten BAM!
1: Ja, wir bauen ja ein bisschen um bei uns im Studio und diese langen, ewig langen Holzpaneele stehen genau an meinem Tisch. Und ich habe vorhin schon zu Markus gesagt, das ist ganz komisch, ich kann jetzt nicht direkt aufstehen. Geradeaus, sondern ich muss um die Holzpaneele rumgehen. Jetzt habe ich einmal nicht geschafft.
0: Und sie ist nicht drum rumgegangen, sondern aber mir wird jetzt alles gut. Ja,
1: und was auch gut ist, ist das Wetter heute.
0: Ach, super.
1: Gibt einen Mix aus Sonne und Wolken. Kein Regen, Temperaturen 22 bis 24 Grad.
0: Das sind doch schöne Aussichten. Und von den Straßen, gucken wir gerade mal noch, das sieht doch auch alles wunderbar aus. Aktuell keine Meldungen, aber Blitze natürlich. Und die stehen in Schwaben einmal komplett quer durch, in alle Himmelsrichtungen verteilt sozusagen. Wohlenstetten senden zum Beispiel lange Straße beim Kindergarten in der 30er-Zone beidseitig. Dann auf der 8 Stuttgart Richtung Ulm bei der Raststätte Gruibingen in der 100er-Zone und Ortsausfahrt Rot Richtung Laupheim am Sportplatz. Alles auch nochmal zum Nachlesen auf donau3fm.de.

0: Schönen guten Morgen am Dienstag. Die eine Sause ist vorbei, Paolo Percocco aus den Donau 3FM Nachrichten. Die andere geht munter weiter.
1: Ja, so sieht's aus. Der Ulmer Schwimmmontag, der ist rum. Das Biberacher Schützenfest, das geht weiter. Wie die eine Party war und was auf der anderen passiert ist, das hören wir gleich in den Donau 3FM Nachrichten.
0: Jetzt kurz vor sieben.
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0: Schönen guten Morgen am Dienstag.
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1: Schwimmmontag verlief insgesamt friedlich und Spanien feiert seinen WM-Titel. Ich bin Paolo Percocco, guten Morgen. Polizei und Rettungsdienste ziehen nach dem Nahbade am Ulmer Schwimmmontag eine positive Bilanz. Die Veranstaltung verlief insgesamt ruhig und friedlich. Einige Teilnehmer mussten nach dem Nahbade medizinisch versorgt werden. Vereinzelt gab es abends dann auch Polizeieinsätze. Gemessen an den vielen Besuchern sprechen die Einsatzkräfte aber von einem normalen und entspannten Verlauf. Viel Lob bekam die Schwörrede von Ulms OB Ansbacher mit dem Appell für Zusammenhalt.
13: Wenn wir alle nicht zusammenhalten oder wenn wir nicht die Verbindung zu den anderen Menschen suchen, dann kann ein Gemeinwesen nicht funktionieren. Und eine Stadt wie Ulm, die mit der langen Schwörtradition ja verbunden ist, lebt davon, dass man sich zusammen auf den Weg macht und gemeinsame Themen auch diskutiert, sich auseinandersetzt, aber vor allen Dingen dann immer niemals vergisst, was einen verbindet. Ja? Das ist das Entscheidende, was ich versucht habe, in der Rede darzustellen. Werte, man kann unterschiedliche Auffassungen sein, aber diese Grundwerte sind nicht verhandelbar. Und ich glaube, das ist das, was ein Gemeinwesen ausmacht.
1: Auf dem Biberacher Schützenfest sollen am Samstag 4 Männer einen Standbetreiber angegriffen haben, wie die Polizei jetzt mitteilt. Sie hatten sich beim Schießstand über zu wenig Schüsse beschwert. Den Nachweis des Betreibers ignorierten sie, sprangen hinter die Theke und schlugen auf ihn ein. Polizei und Sicherheitsdienst konnten die Situation unter Kontrolle bringen. Gegen die 4 Männer wird ermittelt. Die Polizei sucht Zeugen. Die Deutsche Bahn will Alkohol an allen Bahnhöfen verbieten. Bier, Wein und Schnaps dürfen dann nicht mehr auf Bahnsteigen oder in Bahnhofshallen getrunken werden. Das Verbot soll bis Mitte Oktober bundesweit gelten. Kontrollieren sollen DB-Sicherheitskräfte und die Bundespolizei. Spaniens Fußball-Weltmeister sind mit einer großen Party in ihrer Heimat empfangen worden. Bei einer Parade durch die Straßen von Madrid feierten die Spieler mit ihren Fans.
2: Ein Triumphzug im offenen Bus mit der Aufschrift Könige der Welt, ein mehrstündiges Konzert auf Madrids Prunkplatz Cibeles und 2 Millionen enthusiastische Fans. Spaniens Nationalelf hat den 2. WM-Titel mit einer rauschenden Fiesta gefeiert. Von einem epischen Triumph sprach König Felipe und sagte, ihr habt für ganz Spanien gewonnen, mit dem Kopf und mit dem Herzen. Aus Barcelona, Julia Macher.
1: Mehr Nachrichten in einer halben Stunde und jederzeit auf donau3fm.de.
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15: Im Moment noch relativ frisch in Schwaben. Heidenheim 10 Grad, Günzburg und Erbach 11 Grad. Geht noch hoch auf 24 Grad heute, also ganz entspannt. Dazu ein Mix aus Sonne und Wolken. Es soll aber trocken bleiben.
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0: 7:03, schönen guten Morgen auf die Straßen. Aktuell keine Meldungen, euch eine gute Fahrt.
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0: Gerade eben gemeldet vom Daniel per WhatsApp. Dank dir. Blitzer in Heidenheim in der Bergstraße, stadteinwärts in der 30er-Zone. Dann auf der A8 einer abgestellt, Stuttgart Richtung Ulm bei der Raststätte Grübingen. 100 sind hier erlaubt. Und an der Ortsausfahrt Rot Richtung Laubheim beim Sportplatz.
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0: Schönen guten Morgen an diesem Dienstag. Der Schwimmmontag für die Ulm und Neu-Ulm ist vorbei in Biberach. Da wird aber zum Beispiel weiter gefeiert, denn wir sind mittendrin im Schützerfest. Einige Highlights schon passiert. Ein großes Highlight findet heute statt. Der historische Festzug mit über 3000 Mitwirkenden und 200 Pferden, die durch die Biberacher Innenstadt ziehen.
15: An welcher Verein da auch mit dabei ist und was ihn so besonders macht, das gibt's gleich bei uns um 7:10.

0: Harry Styles mit American Girls bei Donau 3 FM am Dienstag, 7:09. Und von den American Girls gehen wir jetzt zu den Biberach People.
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0: Denn heute ist kein normaler Dienstag, es ist Schützedienstag in Biberach. Und das bedeutet, heute findet der große historische Festzug statt. Mit dabei auch unsere Schülerpraktikantin Eva.
2: Ganz viele Gruppen mit Musik, Tanz und Brauchtum von Vereinen, aber auch Biberacher Schulen werden daran teilnehmen. Einer der Vereine ist die kleine Schützenmusik. Dabei ist die eigentlich nicht einmal so klein, mit etwa 100 Jugendlichen zwischen 13 und 25 Jahren. Und sie spielen sehr vielseitige Stücke, von The Greatest Showman bis zu dem bekannten Biberacher Schützenmarsch. Das absolute Highlight ist aber natürlich die Schützenhymne Rund um mich her. Warum engagieren sich so viele Menschen in dieser Gruppe?
3: Weil ein Teil von uns mit dem Schützenfest groß geworden ist.
4: Ich liebe es, beim Schützen in so einer großen Gruppe wie der KSM dabei zu sein.
5: Weil es so viele andere junge Leute gibt,
6: bekommt man auch richtig viel Anerkennung von den ganzen Biberachern.
2: Also, und jetzt schon.
7: Schönen Schütze.
8: Also, heute am Schützedienstag findet der historische Festzug statt. Ab 9 Uhr, also so in gute 2 Stunden, ziehen dann über 3000 Mitwirkende, zahlreiche Festwägen und 200 Pferde durch die Biberacher Innenstadt und danach wird natürlich weiter auf dem Giegelberg gefeiert. Das Schützenfest in Biberach geht übrigens noch bis diesen Sonntag.
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0: Musik von Dermot Kennedy, Funeral bei Donau 3 FM, die gute Laune Morning Show am Dienstag, 18 Minuten nach 7. Jana Faas, Wetter heute.
1: Ganz entspannt, Mix aus Sonne und Wolken, kein Regen, 22 bis 24 Grad.
0: Auf den Straßen auch sehr, sehr angenehm, ruhig, Stadtgebiet Ulm, ja, der Frühverkehr hat eingesetzt, leerer Talweg runterwärts Richtung Innenstadt, zum Beispiel gerade 3 Minuten Zeitverlust und auch über die Stuttgarter Straße dauert es etwas länger, aber das ist alles noch vertretbar, insofern wünschen wir euch eine gute und sichere Fahrt.
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Ja, nach Roland Kaiser am Sonntag ist jetzt vor Sean Paul und Roxette. 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

0: Ja, am Samstag werden ordentlich die Hüften geschwungen und am Sonntag wird dann ordentlich mitgesungen. Und zwar bei den größten Pop-Hymnen der Musikgeschichte und das von unseren zwei Lieblingsschweden.
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1: 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Jetzt 7:21.

0: rein.
1: Schönen guten Morgen, die gute Laune Morning Show am Dienstag gleich mit. Und Dua Lipa mit Houdini.
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1: Jetzt kurz vor 7:30.
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1: Schönen guten Morgen am Dienstag.
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9: Verzögerung beim Ulmer Brückenbau und kein Alkohol an den Bahnhöfen. Ich bin Paolo Percocco, guten Morgen. Die Verkehrsumlegung an der Gänstorbrücke in Ulm und Neu-Ulm verschiebt sich um etwa einen Monat. Donau 3 FM Reporter Fabian Schober.
10: Statt Ende September soll der Verkehr erst Ende Oktober auf die neue Brückenhälfte wechseln. Danach beginnt der Abbruch des alten östlichen Brückenteils. Grund sind Verzögerungen bei Leitungsarbeiten und Probleme durch die große Hitze. Die komplette Brücke soll trotzdem zum Jahreswechsel 2027-2028 fertig sein. Alle Infos dazu auf donau3fm.de.
9: Die Deutsche Bahn plant ein Alkoholverbot an allen 5400 Bahnhöfen in Deutschland. Bald soll es bundesweit untersagt sein, auf Bahnsteigen oder in Bahnhofshallen Bier, Wein, Schnaps oder anderen Alkohol zu trinken. Die flächendeckende Umsetzung soll bis Mitte Oktober abgeschlossen sein.
11: Bisher gilt ein Alkoholverbot vor allem an großen deutschen Bahnhöfen wie Frankfurt, Hamburg oder Köln. Bald soll es dann überall gelten, außer in der Gastronomie am Bahnhof. Die Bahn verspricht sich davon mehr Sicherheit und weniger Streitigkeiten. Entsprechende Erfahrungen hat sie unter anderem am Hauptbahnhof Hamburg gemacht. Nachdem Alkohol dort verboten war, ging die Zahl der Auseinandersetzungen spürbar zurück. Das Sicherheitsgefühl für Reisende habe sich verbessert, hieß es, und es gab weniger zu reinigen. Aus Berlin, Tine Klimach.
9: Die Stadt Günzburg beteiligt sich auch dieses Jahr wieder an der Aktion Ranzen her. Ab nächster Woche bis Mitte August können gut erhaltene Schulranzen im Günzburger Rathaus abgegeben werden. Sie werden an Kinder weitergegeben, deren Eltern sich keinen neuen Schulranzen leisten können. Seit 2005 hat die Aktion über 14.500 Schulranzen gesammelt. Ein Meer aus Rot und Jubel ohne Ende. Rund 2 Millionen Menschen haben den frisch gekrönten spanischen Fußball-Weltmeistern in Madrid einen triumphalen Empfang bereitet. Bei einer Parade jubelten die begeisterten Menschen ihren Helden zu. Die Spieler tanzten, sangen und stellten immer wieder den WM-Pokal zur Schau. Trotz Hitze feierten sie bis tief in die Nacht. Mehr Nachrichten in einer halben Stunde und jederzeit auf donau3fm.de.
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12: Heute erwartet uns ganz entspanntes Sommerwetter. Temperaturen 22 bis 24 Grad, dazu ein Mix aus Sonne und Wolken. Es soll trocken bleiben, das soll es morgen auch. Da gibt es allerdings noch mehr Sonnenschein und es ist so 2 Grad wärmer.
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1: 7:32, Stadtgebiet Ulm, Verzögerungen wegen des Frühverkehrs aktuell, leerer Talweg runterwärts Richtung Innenstadt, 4 Minuten dauert es hier länger. Am Berliner Ring, wenn ihr Richtung Wieblingen fahrt, auch hier knapp 4 Minuten der Zeitverlust, und in der Stuttgarter Straße, da dauert es knapp 2 Minuten länger.
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1: Beutelräusch in der Ortsdurchfahrt bei der Bushaltestelle Richtung Steinberg 60 erlaubt, dann Heidenheim in der Bergstraße stadteinwärts 30er-Zone und an der Ortsausfahrt Rot Richtung Laupheim am Sportplatz. Ihr habt noch einen Blitzer gesehen? Dann gerne melden per WhatsApp 01520 242 4x3.
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1: Andi, diese Woche noch in der Reha nach der neuen Hüfte. Ist nächste Woche ab Montag wieder da. Easy dann auch morgen, deswegen mit Jana und mir. Und vermutlich kennt ihr ihn aus den Actionfilmen Mission Impossible.
2: 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Kannst du denn fahren? Vor einer Minute warst du noch tot.
3: Was redest du da, Benji?
2: Das nimmt kein gutes Ende.
4: Ja, als Ethan Hunt hat uns Tom Cruise auf jede Menge Action-Abenteuer mitgenommen und jetzt ist er bald wieder im Kino zu sehen. Dieses Mal werden wir ihn aber kaum wiedererkennen. Ja, hast du gesehen.
1: Ich hatte schon was gesehen und das ist krass. Mhm.
4: Warum wir ihn nicht wiedererkennen, das erhört ihr gleich bei uns um 10 nach halb 8.

0: die 90er bei Donau 3 FM mit Genesis und Jesus He Knows Me. Schönen guten Morgen am Dienstag. Die gute Laune Morning Show 7:41 ist es. Es gibt Neues von Tom Cruise. Noch in diesem Jahr kommt ein neuer Kinofilm mit ihm auf die Leinwände. Wobei, wir werden vermutlich zweimal hinschauen müssen, um ihn zu erkennen.
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3: Freunde der gepflegten Unterhaltung. Na hoppla, was ist denn da passiert? Ist es wirklich Tom Cruise? Der Mann, der sonst an Flugzeugen hängt, Motorräder über Klippen jagt und für seine spektakulären Stunts bekannt ist, genau der sieht in seinem neuen Film plötzlich komplett anders aus. Der erste ausführliche Trailer zur satirischen Komödie Digger ist da. Und ja, Tom Cruise ist darin eigentlich kaum wiederzuerkennen.
4: Der Gletscher da in Grönland verschiebt sich 1,5 Meter. Also der Tisch hier vor mir ist breiter als 1,5 Meter. Mein Schwanz hat ein Zehntel von der Größe.
3: Er trägt lichtes, weißes Haar, hat einen ordentlichen Bauch und auffällige Prothesen im Gesicht. Statt durchtrainierter Actionheld spielt er nämlich diesmal Digger Rockwell, einen exzentrischen Ölmilliardär.
4: Ich weiß mit Sicherheit, was da los ist, weil ich die ganze Sache bezahle. Ich bezahle deine verschissene 90% ungarische Gänsedown-Winterjacke.
3: Der will die Menschheit vor einer gewaltigen Katastrophe retten. Das Problem dabei, er selbst hat sie überhaupt erst ausgelöst. Also mal eine ganz andere Mission für Tom Cruise. Ich meine, seit Jahrzehnten kennen wir ihn vor allem als Ethan Hunt aus Mission Impossible.
5: Du musst mir vertrauen. Ein allerletztes Mal.
3: In Digger wird es dagegen schräg, düster und ziemlich satirisch. Regie führt der mexikanische Filmemacher Alejandro González Iñárritu. Der steckt unter anderem hinter Birdman und The Revenant. Michael Keaton hat ja für Birdman eine Oscar-Nominierung bekommen und Leonardo DiCaprio hat für The Revenant sogar seinen ersten Oscar erhalten. Ja, vielleicht klappt es ja jetzt auch bei Tom Cruise. 3-mal war er schon als Schauspieler nominiert. Gewonnen hat er in einer regulären Kategorie bislang aber noch nicht. Einen Ehren-Oscar für sein Lebenswerk hat er immerhin 2025 bekommen. Ob Digger ihm jetzt auch einen Schauspiel-Oscar einbringt? Wir werden es sehen. Ein bisschen gedulden müssen wir uns noch. Ab dem 1. Oktober läuft der Film in den deutschen Kinos.
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0: Musik von Teddy Swims mit Mr. Know-It-All bei Donau 3 FM. Die gute Laune Morning Show am Dienstag, 10 Minuten vor 8 haben wir es. Wetter heute, Jana Fass, ich glaube, ein Träumchen, oder?
1: Es ist ein absolutes Träumchen. Ganz schönes, entspanntes Sommerwetter. Mix aus Sonne und Wolken. Es soll trocken bleiben bei 22 bis 24 Grad.
0: Was wäre denn ein unentspanntes Sommerwetter?
1: Blitz, Hagel, Donner, Regen.
0: Das heißt, es wäre angespannt, oder? Als Gegenteil dazu.
1: Ja, Orgspanns, Orgnehmswetterle.
0: Orgnehm ist
1: heute
0: das Wort.
1: Heute ist Orgnehm.
0: Sehr gut. Und es bleibt hoffentlich auch die nächsten Tage uns so erhalten. Aber ich glaube, das ist tatsächlich so, oder? Da ändert sich nichts.
1: Mhm.
0: Gut, auf den Straßen ist es eigentlich auch relativ Orgnehm. Stadtgebiet Ulm, klar, da ist jetzt schon der Frühverkehr im Gang. 3-4 Minuten sind es, wenn ihr Stuttgarter Straße runterwärts Richtung Innenstadt wollt oder auch über den Lehrer Talweg. Hier knapp 3 Minuten Zeitverlust und gerade eben noch reingekommen am B16 Kaufbeuren Richtung Donauwörth. Zwischen Günzburg und Gundelfingen, Südoffingen dauert es knapp 5 Minuten länger. Euch eine gute und sichere Fahrt.

0: 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Den Link zu euren Tickets, den gibt's auf donau3fm.de. Ja, Ulm und seine Baustellen, Paolo Percoco aus den Donau 3 FM Nachrichten. Es gibt News vom Brückenbau.
1: Ja, ganz genau. Und da geht's um eine Verzögerung, die allerdings halb so wild sein dürfte. Um welche Brücke es sich da handelt und was mit meiner Stimme los ist, das hören wir gleich in den Donau 3 FM Nachrichten.
0: Er hat noch eine Minute Zeit, sich zu räuspern, dann gibt's nämlich die News. Es ist kurz vor 8.
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1: Verzögerung beim Ulmer Brückenbau und kein Alkohol an den Bahnhöfen. Ich bin Paolo Percoco, guten Morgen. Die Verkehrsumlegung an der Gänstorbrücke in Ulm und Neu-Ulm verschiebt sich um etwa einen Monat. Donau 3 FM Reporter Fabian Schober.
7: Statt Ende September soll der Verkehr erst Ende Oktober auf die neue Brückenhälfte wechseln. Danach beginnt der Abbruch des alten östlichen Brückenteils. Grund sind Verzögerungen bei Leitungsarbeiten und Probleme durch die große Hitze. Die komplette Brücke soll trotzdem zum Jahreswechsel 2027-2028 fertig sein. Alle Infos dazu auf donau3fm.de.
1: Die Deutsche Bahn plant ein Alkoholverbot an allen 5400 Bahnhöfen in Deutschland. Bald soll es bundesweit untersagt sein, auf Bahnsteigen oder in Bahnhofshallen Bier, Wein, Schnaps oder anderen Alkohol zu trinken. Die flächendeckende Umsetzung soll bis Mitte Oktober abgeschlossen sein.
8: Bisher gilt ein Alkoholverbot vor allem an großen deutschen Bahnhöfen wie Frankfurt, Hamburg oder Köln. Bald soll es dann überall gelten, außer in der Gastronomie am Bahnhof. Die Bahn verspricht sich davon mehr Sicherheit und weniger Streitigkeiten. Entsprechende Erfahrungen hat sie unter anderem am Hauptbahnhof Hamburg gemacht. Nachdem Alkohol dort verboten war, ging die Zahl der Auseinandersetzungen spürbar zurück. Das Sicherheitsgefühl für Reisende habe sich verbessert, hieß es, und es gab weniger zu reinigen. Aus Berlin, Tine Klimach.
1: Die Stadt Günzburg beteiligt sich auch dieses Jahr wieder an der Aktion Ranzen her. Ab nächster Woche bis Mitte August können gut erhaltene Schulranzen im Günzburger Rathaus abgegeben werden. Sie werden an Kinder weitergegeben, deren Eltern sich keinen neuen Schulranzen leisten können. Seit 2005 hat die Aktion über 14.500 Schulranzen gesammelt. Ein Meer aus Rot und Jubel ohne Ende. Rund 2 Millionen Menschen haben den frisch gekrönten spanischen Fußball-Weltmeistern in Madrid einen triumphalen Empfang bereitet. Bei einer Parade jubelten die begeisterten Menschen ihren Helden zu. Die Spieler tanzten, sangen und stellten immer wieder den WM-Pokal zur Schau. Trotz Hitze feierten sie bis tief in die Nacht. Mehr Nachrichten in einer halben Stunde und jederzeit auf donau3fm.de.
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9: Heute ganz angenehmes Sommerwetter bei 22 bis 24 Grad. Dazu ein Mix aus Sonne und Wolken. Es soll trocken bleiben. Morgen dann noch mehr Sonnenschein und so 2-3 Grad wärmer. Ab nachmittags dann mehr Wolken, aber auch da soll es noch keinen Regen geben.
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7: 2 nach 8. Schönen guten Morgen auf die Straßen. Stadtgebiet Ulm, Stuttgarter Straße, runterwärts, also Richtung Innenstadt. Aktuell knapp 7 Minuten Zeitverlust und 4 Minuten dauert es länger auf dem Berliner Ring Richtung Wieblingen.
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7: Und bevor wir zu den Blitzern kommen, ich habe Julie noch übersehen. Die hat gerade eine WhatsApp geschrieben und zwar Stau auf der B30 Richtung Ulm. Ab Höhe der neuen Auffahrten in Hüttesheim-Delmensingen von Biberach kommen. Sie schreibt, könnte sein wegen der Brückehöhe Donaustetten, aber soweit ist sie noch nicht gekommen. Danke auf jeden Fall für dieses kurze Update. Und jetzt zu den Blitzern. Die stehen an der Ortsausfahrt Rot Richtung Laubheim am Sportplatz und in Andelfingen Richtung Riedlingen am Holzwerk in der 50er-Zone.
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7: Yes, nicht mehr lange hin, dann stehen absolute Weltstars auf der großen Bühne beim Wiley Open Air in Neu-Ulm. Sean Paul jetzt am Samstag und Roxette am Sonntag.
9: Den Link zu euren Tickets für beide Konzerte findet ihr auf donau3fm.de. Naja, oder ihr seid halt super aufmerksam und habt noch etwas Glück.
10: Wie cool ist das denn? Ja, ich freue mich richtig. Ja, danke schön.
7: Wer sich da so freut und wie ihr an eure Tickets für Lau kommt, das gibt's gleich bei uns um 10 nach 8.

0: Schulti. Mit Rehab und Better Me bei Donau 3 FM am Dienstag, 10 Minuten nach 8. Gehen wir's an, Jana?
1: Ja.
0: Ja.
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0: Let It Uns Angoen, denn es werden zwei absolute Partyabende jetzt am Wochenende in Neu-Ulm. Beide Acts kommen auf über 100 Millionen verkaufte Tonträger weltweit und gehören damit zu den erfolgreichsten Künstlern in ihrem Bereich.
1: Ja, beim Wiley Open Air Neu-Ulm rockt am Samstag der Dancehall-King höchstpersönlich Sean Paul die Hütte und am Sonntag herrscht Mitsing-Alarm bei der vielleicht erfolgreichsten schwedischen Band nach ABBA. Roxette heizen euch richtig ein.
0: Den Link zu euren Tickets findet ihr auf donau3fm.de oder ihr schickt uns eine WhatsApp mit dem Wort Roxette bzw. Sean Paul, wann immer ihr einen Song von ihnen bei uns im Programm in voller Länge hört. Und am Telefon ist jetzt die Melanie. Guten Morgen.
1: Guten Morgen.
2: Guten Morgen, Jana. Guten Morgen, Markus.
1: Ja, Melanie, du hast uns ein Kennwort per WhatsApp geschrieben. Was war denn das?
2: Sean Paul.
1: Sean Paul? Kennst du den sehr gut?
2: Den kenne ich sehr gut, ja. Ich höre selber ganz viel Reggae und Dancehall und ja, ist einer von meinen Favorites.
0: Hast du ihn schon mal live gesehen?
2: Ja, ich habe ihn schon mal live gesehen in Bersebrück, ist aber schon Ewigkeiten her. Und er macht live eine super Show, also lohnt sich auf jeden Fall, ihn anzugucken.
0: Könntest du jetzt, das ist jetzt gemein, Melanie, aber trotzdem, könntest du aus dem Stegreif zwei Sean Paul Songs nennen?
2: Give It Up To Me und Busy Signal, das hat er jetzt aber ganz alt schon. Ich weiß nicht, ob das überhaupt jemand noch kennt.
1: Dann hätte ich gern 5 Songs.
2: Oh, jetzt erwischst du mich echt kalt.
0: Einen noch, Melanie.
2: Ach, wie hieß denn der mit Beyoncé zusammen? Ach, jetzt hocke ich echt aus dem Schlauch, Mann. Ich konzentriere mich auf den Verkehr.
0: Das haben Mütter oftmals im Bauch, bevor es draußen ist.
2: Babyboy, Mensch, das ist es doch mit Beyoncé.
0: Und damit hast du
1: 2 Tickets gewonnen für Sean Paul. Melanie, du darfst am Samstag zusammen mit einer Begleitung ordentlich die Hüften schwingen auf dem Donau 3FM Wiley Open Air.
2: Ja, super. Ich freue mich megamäßig. Vielen, vielen, vielen Dank.
0: Gar kein Problem. Ganz, ganz viel Spaß, Melanie. Und wenn ihr auch noch Tickets wollt, geht ganz einfach.
1: Ihr hört einfach unser Programm. Wenn ihr Sean Paul oder Roxette im Programm hört, schreibt ihr uns das Kennwort Sean Paul oder Roxette an die 01 15 0 242 4 mal die 3.
0: Mit ein bisschen Glück gibt's dann 2 Tickets für Lau. 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

0: Michael Patrick Kelly mit Traces bei Donau 3 FM. Die Gute Laune Morning Show am Dienstag, 19 Minuten nach 8. Und gute Laune ist das Stichwort, denn beim Wetter, da kann man eigentlich nur gute Laune bekommen.
1: Definitiv,
0: oder?
1: Die Sonne strahlt uns ins Gesicht, so wird es auch den ganzen Tag über bleiben. Ab und zu kommen ein paar Wolken dazu, die sind heute aber harmlos. 22 bis 24 Grad.
0: Das ist doch sehr, sehr schön. Nicht ganz so schön ist das, was auf der B30 Grad los ist. Und zwar auf Höhe Donaustetten Richtung Ulm. 11 Minuten aktuell der Zeitverlust. Und ansonsten, lass mich mal noch schauen, A7 Ulm Richtung Füssenreute. Zwischen Altenstadt und Dettingen Gefahr durch ein Metallteil auf der Straße. Mittlere Spur blockiert. Und A7 Füssenreute Richtung Ulm. Zwischen Föhringen und dem Dreieck Stetten hat es einen Unfall gegeben. Personen sind auf der Straße und die Standspur ist blockiert. In diesem Sinne euch trotz allem eine gute und sichere Fahrt.
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0: Achtung auf der A7 Ulm Richtung Füssenreute zwischen Bergheim und dem Kreuz Memmingen in beiden Richtungen. Rehe auf der Straße. Schönen guten Morgen am Dienstag. Die gute Laune Morning Show Donau 3 FM um gleich 8:30.
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0: Schönen guten Morgen am Dienstag.
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10: Historischer Festzug in Biberach und kein Alkohol an den Bahnhöfen. Ich bin Paolo Percoco, guten Morgen. Beim Biberacher Schützenfest wird's heute historisch und farbenfroh. Ab 9 Uhr zieht der historische Festzug durch die Innenstadt mit prächtigen Kostümen, Musik und Gruppen von der Stauferzeit bis zur Bismarck-Ära. Ab 10.30 Uhr geht's mit dem historischen Lagerleben auf dem Giegelberg und im Hirschgraben weiter. Am Abend heißt es dann wieder Schützentheater in der Stadthalle mit Aladdin und die Wunderlampe. Die Deutsche Bahn plant ein Alkoholverbot an allen 5.400 Bahnhöfen in Deutschland. Bald soll es bundesweit untersagt sein, auf Bahnsteigen oder in Bahnhofshallen Bier, Wein, Schnaps oder anderen Alkohol zu trinken. Die flächendeckende Umsetzung soll bis Mitte Oktober abgeschlossen sein.
11: Bisher gilt ein Alkoholverbot vor allem an großen deutschen Bahnhöfen wie Frankfurt, Hamburg oder Köln. Bald soll es dann überall gelten, außer in der Gastronomie am Bahnhof. Die Bahn verspricht sich davon mehr Sicherheit und weniger Streitigkeiten. Entsprechende Erfahrungen hat sie unter anderem am Hauptbahnhof Hamburg gemacht. Nachdem Alkohol dort verboten war, ging die Zahl der Auseinandersetzungen spürbar zurück. Das Sicherheitsgefühl für Reisende habe sich verbessert, hieß es, und es gab weniger zu reinigen. Aus Berlin, Tine Klimach.
10: Knapp die Hälfte der bisher bewilligten Anträge auf die neue E-Auto-Förderung ist an Haushalte mit einem Jahreseinkommen von bis zu 45.000 Euro gegangen. Das geht aus einer Antwort der Bundesregierung auf eine Anfrage der Linken im Bundestag hervor und die fordert Nachbesserungen.
12: Ja, die soziale Staffelung bei der Förderung greift teilweise. Auch Menschen, die eher weniger verdienen, nutzen die Prämie, heißt es aus der Linksfraktion. Dennoch könnten sich viele Menschen mit geringem Einkommen trotz Prämie kein neues Elektroauto leisten. Deshalb müsse ab spätestens kommenden Jahr auch der Kauf gebrauchter E-Autos gefördert werden. Nach dem aktuellen Modell gibt es für ein neues E-Auto bis zu 6.000 Euro vom Staat dazu. Wie viel genau, richtet sich nach dem Einkommen und ob jemand Kinder hat. Jan-Henner Reitze, Nachrichtenredaktion.
10: Die Stadt Günzburg beteiligt sich auch dieses Jahr wieder an der Aktion Ranzen her. Ab nächster Woche bis Mitte August können gut erhaltene Schulranzen im Günzburger Rathaus abgegeben werden. Sie werden an Kinder weitergegeben, deren Eltern sich keine neuen Schulranzen leisten können. Seit 2005 hat die Aktion über 14.500 Schulranzen gesammelt. Alle Infos dazu auf donau3fm.de und da gibt's jederzeit auch mehr Nachrichten.
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13: So darf ein Sommertag gerne sein. Es weht ein ganz kleines, schwaches, kühles Lüftchen. 22 bis 24 Sorry. Grad maximal. Das,
14: nein, war weit, das war blöd. Was? Egal.
13: Und dazu ein Mix aus Sonne und Wolken und es soll auf jeden Fall trocken bleiben heute.
14: Ja, ich weiß.
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0: 8:33. Aktuell ein bisschen was los auf den Straßen, vor allem auf der A7. Ulm Richtung Füssenreute zwischen Altenstadt und Dettingen. Ein Metallteil auf der mittleren Spur. Und Füssenreute Richtung Ulm zwischen Föhringen und dem Dreieck Hittistetten hat es einen Unfall gegeben. Personen sind hier auf und an der Fahrbahn und die Standspur ist blockiert. Hier auch schon 2 Kilometer Stau. Zeitverlust eine knappe Viertelstunde. Außerdem Ulm Füssenreute zwischen Bergheim und dem Kreuz Memmingen in beiden Richtungen. Größere Tiere. Hier sind Rehe auf der Straße.
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0: Stehen in Heidenheim in der Bergstraße stadteinwärts in der 30er-Zone, dann Wullenstetten Senden, Lange Straße beim Kindergarten, auch hier in der 30er-Zone, beidseitig und auf der A8 Stuttgart Richtung Ulm bei der Raststätte Gröbingen.
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0: Andi, nächste Woche wieder da, Easy morgen wieder da, deswegen heute mit der Jana und mit mir.
13: Hallöle.
0: Und mit natürlich unserer Oma Rosa, denn in Sachen Schwäbisch macht ihr keine Ebbers vor. Bisher hat sie euch ja jeden Tag einen schwäbischen Begriff gegeben, den ihr ins Hochdeutsche übersetzen solltet. Jetzt wird aber der Spieß umgedreht.
13: Ja, denn jetzt gibt's keinen schwäbischen Begriff mehr, sondern ihr müsst raten, in welcher schwäbischen Ortschaft sich Oma Rosa aufhält.
0: Gestern der Tipp, sie stand an einem Bächle mit einem Namen einer Ortschaft aus der Nähe von Neu-Ulm.
13: Kann vieles sein. Ich glaube, es hat auch noch niemand richtig geraten. Ja. Deshalb als neue Denkhilfe gibt's gleich den zweiten Tipp und zwar um 10:50.

0: lässt sich Anna Faas natürlich nicht zweimal auffordern.
1: Nein, nein, nein.
0: Wenn Whitney Houston singt, I wanna dance with somebody, schreit Jana Faas. Ja, bin hier.
1: Ich bin dabei.
0: Nämlich, Tanz ist übrigens auch ein sehr gutes Stichwort, denn im besten Fall führt ihr ein kleines Freudentänzchen auf.
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0: Wenn ihr eine Original Donau 3 FM Schwabetasse in Händen haltet. Allerdings geht es nicht ganz so einfach, denn Oma Rosa hat davor eine kleine Aufgabe gestellt. Denn sie möchte von euch wissen, wo in Schwaben sie sich befindet. Jeden Tag gibt sie euch einen Hinweis.
1: Genau, zu ihrem aktuellen Aufenthaltsort und eure Aufgabe natürlich. Ihr müsst erraten, wo sich Oma Rosa versteckt. Und wenn ihr es wisst, dann schickt ihr uns einfach das Lösungswort, also den Ort, per WhatsApp zu uns ins Studio.
0: Ich glaube, nach dem Tipp gestern, Jana, ich weiß nicht, aber es ist noch nichts Richtiges gekommen, oder?
1: Nein, deshalb machen wir gleich Tipp Nummer 2 für euch, Oma Rosa.
0: Wo bist du?
3: Also, wenn ich ganz ehrlich bin, die Woche ist ja ziemlich schwer, den gesuchten Ort herauszufinden. Also, falls ihr es nicht gewusst habt. Wenn man per Luftlinie von dem gesuchten Ort zu der nächstgrößeren Stadt geht, sind es 17 Kilometer bis Bad Solgau und Ehingen. 10 Kilometer nach Riedlingen und 14 Kilometer nach Biberach. Also, jetzt hat euer Handy überhaupt gar keinen Wert. Jetzt müsst ihr den Atlas raus tun. Ach Herrgott, so schwer kann doch das jetzt sein.
0: Ja, das ist halt die Frage. Danke, Oma Rosa. Wie schwer ist es denn tatsächlich?
1: Jetzt muss man

0: noch ein bisschen raten und sich die Karte, okay, 17, 14. Aber wenn ihr es wisst, wenn ihr die Rechenaufgabe abgeschlossen habt, dann schreibt uns einfach das richtige Lösungswort, im besten Fall den richtigen Ort, an WhatsApp 01520 242 und 4x3.
1: Und mit ein bisschen Glück gibt's eine Original-Schwabentasse.
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0: Mendes mit When You're Gone bei Donau 3 FM am Dienstag, 9:09. Jana Fass, ist das Wetter genauso schön wie Shawn Mendes oder nicht?
1: Das ist ganz schwierig. Shawn Mendes ist ein sehr hübscher, aber das Wetter kann sich heute auch sehen lassen. Sonne und Wolken wechseln sich ab bei 22 bis 24 Grad, also ein entspannter Sommertag.
0: Also ein halber Shawn Mendes quasi?
1: Ein Viertel.
0: Viertel, okay. Verkehr würde ich noch nicht mal ein Viertel geben, würde ich ein Siebtel geben, denn es ist doch ein bisschen was los. B30, habt ihr vorhin schon gehört, Richtung Ulm, da sind es aktuell auf Höhe Donaustetten knapp 7 Minuten der Zeitverlust und auf den Autobahnen auch noch ein bisschen was. A7 Füssenreute Richtung Ulm, zwischen Föhringen und dem Dreieck Hittestetten hat es gekracht, Leute sind da auf und an der Straße, Standspur auch blockiert, und Ulm Richtung Füssenreute zwischen Bergheim und dem Kreuz Memmingen in beiden Richtungen, Rehe auf der Straße.

0: Die 90er bei Donau 3 FM mit Seal und Crazy am Dienstag. In Biberach wird's heute historisch. Paolo Percoco aus den Donau 3 FM Nachrichten und bunt.
1: Ja, ganz genau, denn gleich setzt sich der historische Festzug durch die Altstadt in Bewegung. Was noch so am Schützendienstag in Biberach los ist, das hören wir gleich in den Donau 3 FM Nachrichten.
0: Jetzt kurz vor 9.
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0: Schönen guten Morgen am Dienstag.
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1: Historischer Festzug in Biberach und kein Alkohol an den Bahnhöfen. Ich bin Paolo Percoco, guten Morgen. Beim Biberacher Schützenfest wird's heute historisch. Seit 9 Uhr zieht der historische Festzug durch die Altstadt mit prächtigen Kostümen, Musik und Gruppen von der Stauferzeit bis zur Bismarck-Ära. Ab 10.30 Uhr geht's mit dem historischen Lagerleben auf dem Giegelberg und dem Hirschgraben weiter und am Abend heißt es dann wieder Schützentheater in der Stadthalle mit Aladdin und die Wunderlampe. Die Deutsche Bahn plant ein Alkoholverbot an allen 5.400 Bahnhöfen in Deutschland. Bald soll es bundesweit untersagt sein, auf Bahnsteigen oder in Bahnhofshallen Bier, Wein, Schnaps oder anderen Alkohol zu trinken. Die flächendeckende Umsetzung soll bis Mitte Oktober abgeschlossen sein.
11: Bisher gilt ein Alkoholverbot vor allem an großen deutschen Bahnhöfen wie Frankfurt, Hamburg oder Köln. Bald soll es dann überall gelten, außer in der Gastronomie am Bahnhof. Die Bahn verspricht sich davon mehr Sicherheit und weniger Streitigkeiten. Entsprechende Erfahrungen hat sie unter anderem am Hauptbahnhof Hamburg gemacht. Nachdem Alkohol dort verboten war, ging die Zahl der Auseinandersetzungen spürbar zurück. Das Sicherheitsgefühl für Reisende habe sich verbessert, hieß es, und es gab weniger zu reinigen. Aus Berlin, Tine Klimach.
1: Knapp die Hälfte der bisher bewilligten Anträge auf die neue E-Auto-Förderung ist an Haushalte mit einem Jahreseinkommen von bis zu 45.000 Euro gegangen. Das geht aus einer Antwort der Bundesregierung auf eine Anfrage der Linken im Bundestag hervor und die fordert Nachbesserungen.
12: Ja, die soziale Staffelung bei der Förderung greift teilweise. Auch Menschen, die eher weniger verdienen, nutzen die Prämie, heißt es aus der Linksfraktion. Dennoch könnten sich viele Menschen mit geringem Einkommen trotz Prämie kein neues Elektroauto leisten. Deshalb müsse ab spätestens kommenden Jahr auch der Kauf gebrauchter E-Autos gefördert werden. Nach dem aktuellen Modell gibt es für ein neues E-Auto bis zu 6.000 Euro vom Staat dazu. Wie viel genau, richtet sich nach dem Einkommen und ob jemand Kinder hat. Jan-Henner Reitze, Nachrichtenredaktion.
1: Die Stadt Günzburg beteiligt sich auch dieses Jahr wieder an der Aktion Ranzen her. Ab nächster Woche bis Mitte August können gut erhaltene Schulranzen im Günzburger Rathaus abgegeben werden. Sie werden an Kinder weitergegeben, deren Eltern sich keine neuen Schulranzen leisten können. Seit 2005 hat die Aktion über 14.500 Schulranzen gesammelt. Alle Infos dazu auf donau3fm.de und da gibt's jederzeit auch mehr Nachrichten.
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13: So kann's laufen, so kann's aussehen. Heute wird's ein schöner und angenehmer Sommertag bei Maximalwerten von 22 bis 24 Grad. Dazu wechseln sich Sonne und Wolken ab.
0: Der Wind irritiert mich, Jana.
13: Ja, es weht ein kleines Lüftchen. Ja. Aber ich glaube, wir waren noch nicht draußen. Ich glaube, es ist nicht so kalt.
0: Nicht, dass der mein Toupet vorne so anhebt und es so nach hinten flappt.
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0: 4 nach 9, A7 Füssenreute Richtung Ulm, zwischen Föhringen und dem Dreieck Hittenstetten, da hat's gekracht. Die Aufräumarbeiten aktuell im Gang. Hier sind Personen auf der Straße und die Standspur ist blockiert.
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0: Blitzer aktuell auf der A8 Stuttgart-Ulm bei der Raststätte Grübingen. 100 sind hier erlaubt. Dann in Anselfingen Richtung Riedlingen am Holzwerk, 50er-Zone. Und Beutelreusch in der Ortsdurchfahrt bei der Bushaltestelle Richtung Steinberg, 60er-Zone.
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0: Andi, nächste Woche wieder da, Easy morgen wieder da, deswegen mit Jana und mir heute noch ein Stündle immer nur zusammen. Bei uns geht es gleich um die Frage, sind Menschen wirklich egoistischer, als wir denken? Eine weltweite Studie zeigt nämlich, viele sind bereit, für ein gemeinsames Ziel tatsächlich auf eigenes Geld zu verzichten.
13: Was man ja von den Menschen nicht denkt, und ich glaube, wir unterschätzen unsere Mitmenschen da offensichtlich deutlich. Und warum das so ist, das hört ihr gleich um 8:45.
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0: der Song für uns, Jana. I love.
1: Ich dich auch.
0: Als ich das in meinem Kopf gerade überlegt hatte, dachte ich mir, das kannst du nicht sagen, das ist so schmalzig.
1: Aber ich freue mich darüber. Das werde ich jetzt noch den ganzen Tag lang davon zehren.
0: Das ist gut. Und da sind wir eigentlich auch schon beim Thema. Es geht um Nettigkeiten, die man gerne mal austauschen darf. Es geht nämlich um die Frage, wie sehr sind Menschen bereit, für eine größere Sache zusammenzuarbeiten? Das wollten Wissenschaftler mit einer globalen Studie herausfinden. Konkret hatten die Teilnehmer die Wahl. Sie konnten statt 100 Euro nur 70 nehmen, aber dafür ging eine größere Spende an die Bekämpfung des Klimawandels.
1: Natürlich gibt es einen Haken, und zwar gab es die Spende nur, wenn auch die andere Person auf Geld verzichtet hat. Dabei haben sich dann doch mehr Menschen kooperativ gezeigt als erwartet, sagt Professor Armin Falk von der Uni Bonn.
2: 69% ist der globale Durchschnitt. In Deutschland sind es 86%. Also Deutschland ist also ein ganzes Stück kooperativer als der globale Durchschnitt. Worin Deutschland aber auch speziell ist, ist, dass hier die Kooperationserwartung besonders pessimistisch ist.
0: Die Teilnehmer in Deutschland haben nämlich gedacht, dass nicht mal die Hälfte mitmacht. Und auch in anderen Regionen der Welt waren die Menschen tendenziell eher pessimistisch. Aber hier war der Abstand besonders groß. Und für Armin Falk ergibt sich aus den Daten dann ein klares Fazit.
2: Wir denken zu schlecht über andere. Die Menschen sind kooperativer, als wir glauben. Und ich glaube, dass wenn wir das verstehen und wenn wir das korrigieren, dann ist das auf jeden Fall ein positiver Beitrag für das gesellschaftliche Miteinander und auch eine Korrektur der Vorstellung, die Leute wollten ja nichts gegen den Klimawandel tun. Das ist also im Lichte unserer Daten auf jeden Fall nicht richtig.
1: Ach schön, und es ist jetzt mal eine Studie, die einigen doch Hoffnung machen könnte.
0: Das ist richtig, und die brauchen wir, weil sonst geht's uns ja nicht gut.

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1: Schönen Dienstagvormittag, Donau 3 FM um gleich 9:30.
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1: Schönen guten Morgen am Dienstag.
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13: Historischer Festzug in Biberach und kein Alkohol an den Bahnhöfen. Ich bin Paolo Percocco, guten Morgen. Beim Biberacher Schützenfest wird's heute historisch. Seit 9 Uhr zieht der historische Festzug durch die Altstadt mit prächtigen Kostümen, Musik und Gruppen von der Stauferzeit bis zur Bismarck-Ära. Ab 10.30 Uhr geht's mit dem historischen Lagerleben auf dem Giegelberg und dem Hirschgraben weiter. Und am Abend heißt es dann wieder Schützentheater in der Stadthalle mit Aladdin und die Wunderlampe. Die Deutsche Bahn plant ein Alkoholverbot an allen 5.400 Bahnhöfen in Deutschland. Bald soll es bundesweit untersagt sein, auf Bahnsteigen oder in Bahnhofshallen Bier, Wein, Schnaps oder anderen Alkohol zu trinken. Die flächendeckende Umsetzung soll bis Mitte Oktober abgeschlossen sein.
14: Bisher gilt ein Alkoholverbot vor allem an großen deutschen Bahnhöfen wie Frankfurt, Hamburg oder Köln. Bald soll es dann überall gelten, außer in der Gastronomie am Bahnhof. Die Bahn verspricht sich davon mehr Sicherheit und weniger Streitigkeiten. Entsprechende Erfahrungen hat sie unter anderem am Hauptbahnhof Hamburg gemacht. Nachdem Alkohol dort verboten war, ging die Zahl der Auseinandersetzungen spürbar zurück. Das Sicherheitsgefühl für Reisende habe sich verbessert, hieß es, und es gab weniger zu reinigen. Aus Berlin, Tine Klimach.
13: Knapp die Hälfte der bisher bewilligten Anträge auf die neue E-Auto-Förderung ist an Haushalte mit einem Jahreseinkommen von bis zu 45.000 Euro gegangen. Das geht aus einer Antwort der Bundesregierung auf eine Anfrage der Linken im Bundestag hervor und die fordert Nachbesserungen.
15: Ja, die soziale Staffelung bei der Förderung greift teilweise. Auch Menschen, die eher weniger verdienen, nutzen die Prämie, heißt es aus der Linksfraktion. Dennoch könnten sich viele Menschen mit geringem Einkommen trotz Prämie kein neues Elektroauto leisten. Deshalb müsse ab spätestens kommenden Jahr auch der Kauf gebrauchter E-Autos gefördert werden. Nach dem aktuellen Modell gibt es für ein neues E-Auto bis zu 6.000 Euro vom Staat dazu. Wie viel genau, richtet sich nach dem Einkommen und ob jemand Kinder hat. Jan-Henner Reitze, Nachrichtenredaktion.
13: Die Stadt Günzburg beteiligt sich auch dieses Jahr wieder an der Aktion Ranzen her. Ab nächster Woche bis Mitte August können gut erhaltene Schulranzen im Günzburger Rathaus abgegeben werden. Sie werden an Kinder weitergegeben, deren Eltern sich keine neuen Schulranzen leisten können. Seit 2005 hat die Aktion über 14.500 Schulranzen gesammelt. Alle Infos dazu auf donau3fm.de und da gibt's jederzeit auch mehr Nachrichten.
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16: So soll es sein, das Mikro war noch nicht an, ich war schon richtig bereit. Aber schöner Sommertag heute, 22 bis 24 Grad. Dazu gibt es einen Mix aus Sonne und Wolken und vorm Studio, man sieht, es weht auch ein leichtes Lüftchen.
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1: 9:33 A7 Füssenreute Richtung Ulm. Nach wie vor Standspur blockiert zwischen Föhringen und dem Dreieck Hittistetten nach einem Unfall. Hier sind auch Personen auf der Straße. Und A8 Stuttgart-München. Zwischen Ulm-Nord und Ulm-Ost hat es ebenfalls gekracht mit 4 Fahrzeugen auf der linken Spur. Da stockt es logischerweise schon und wird sich wahrscheinlich in den nächsten paar Minuten auch etwas länger stauen.
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1: Von Ralf gemeldet per WhatsApp, dank dir, und zwar in Breithühlen in der Ortsdurchfahrt abgestellt. Dann A8 Stuttgart-Ulm bei der Raststätte Gröbingen, 100er Zone. Und Ortsausfahrt Rot Richtung Laupheim beim Sportplatz.
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1: Ja, nur noch ein paar Mal schlafen, dann stehen absolute Weltstars auf der großen Bühne beim Wiley Open Air in Neu-Ulm. Die kann es vertragen, die ist nämlich richtig groß. Sean Paul am Samstag und Roxette am Sonntag.
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18: Oh, wie cool. Also vielen, vielen, vielen Dank. Mann, hab ich ein Glück. Ah, wie toll.
1: Wer sich da so süß freut und wie ihr an eure Tickets für Lau kommt, das gibt's gleich bei uns um 3

0: Ja, let's go in der Tat. Es werden zwei absolute Partyabende jetzt am Wochenende in Neu-Ulm. Beide Acts kommen auf über 100 Millionen verkaufte Tonträger weltweit und gehören damit zu den einflussreichsten Künstlern in ihrem Bereich.
1: Das Wiley Open Air Runde 2 steht in den Startlöchern. Am Samstag rockt der Dancehall-King Sean Paul die Hütte. Da wird nicht nur Markus Oesterle die Hüften schwingen.
0: Nope.
1: Und am Sonntag könnt ihr dann eure Stimmchen aufs Maximum treiben bei der schwedischen Band Roxette.
0: 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So, und jetzt am Telefon ist Jana. Guten Morgen.
1: Guten Morgen.
2: Guten Morgen, Jana. Guten Morgen, Markus.
0: Jana, was machst du gerade? Wobei stören wir dich?
2: Ich bin beim Arbeiten.
0: Wo ist Arbeit bei dir?
2: An der Uniklinik.
0: In Ulm.
2: Ja, genau.
0: Jana, musikalisch, wo müssen wir dich einordnen?
2: Also aktuell sehr stark bei Roxette.
1: Oh, das trifft sich ja gut. Da wäre am Sonntag ein Konzert in Neu-Ulm.
2: Ja, ich weiß.
1: Ja, ich weiß. Ganz

0: entschuldigt.
1: Da wollte ich auch außen hin sitzen, damit meine Tochter da zuhören kann.
0: Wie alt ist denn deine Tochter?
1: 9.
0: Und die ist auch ein Roxette-Fan oder schläfst du sie da so ein bisschen mit?
1: Nein, sie ist der Roxette-Fan. Also ich schon natürlich schon immer, aber sie findet die Musik auch total toll und wollte da jetzt unbedingt hin.
2: Aber hat sie die dann über dich quasi so kennengelernt oder wie?
1: Ja, richtig, genau.
0: Jana, könntest du jetzt so aus dem Stegreif 3 Roxette-Songs nennen?
1: Klar. Joy Ride, Dress for Success, Milk and Toast and Honey, was gibt's noch?
0: Das waren schon 3, also...
2: Eine noch?
1: Listen to my heart.
2: Ja gut.
0: Was machen wir da, Markus?
2: Da bleibt uns jetzt eigentlich nichts anderes übrig, als zu sagen, herzlichen Glückwunsch!
0: Ja! Du, deine Tochter trifft am Sonntag aufs Wiley Open Air zum Roxette-Konzert und müsst nicht außen am Zaun sitzen.
1: Geil! Ja, wenn ich das heute Mittag nach der Schule erzähle, die flippt aus.
2: So soll es sein. Wir lieben es, wenn Menschen ausflippen. Insofern euch ganz viel Spaß jetzt am Sonntag beim Wiley Open Air bei Roxette, liebe Jana.
1: Oh, wie cool. Also vielen Dank. Mann, hab ich ein Glück. Oh, wie toll.
2: Ja, da freuen wir uns mit der Jana.
0: Das ist so schön, wenn sich Leute so freuen. Aber ihr habt auch noch die Chance auf Tickets. Hört einfach aufmerksam unser Programm und schickt uns dann Sean Paul oder Roxette an die 01520 242 4x3.
2: Wenn ein Song von beiden läuft, und ich habe jetzt gerade mal gespickelt, es ist noch soweit. Nicht mehr bei uns in der Sendung, dafür ist es zu kurz, aber bei Peter Miller vor 12 gibt es einen Song zu hören.

0: Share mit Believe bei Donau 3 FM am Dienstag. Das ist das Ende der Gute-Laune-Morning-Show für heute. Peter Miller kommt angehuscht, er hat gerade noch die Kopfhörerin gesucht und hat sie, hoppsa, sich gegen den Kopf geschlagen.
1: Ich glaube, er ist auch ein bisschen müde von gestern.
2: Ich habe schon gedacht, ein böser Mensch hat meine Kopfhörer geklaut und ich habe sie einfach im falschen Studio liegen lassen gestern.
0: So sieht's aus. Richtig. Was mich überrascht, Jana, war es, ich hätte die Stimme von Peter Miller wesentlich rauer eingeschätzt, nachdem wir gestern an mir vorbeigebrüllt hat auf der Bühne.
2: Was? Das stimmt überhaupt nicht.
1: Er ist eher gesprungen als gesungen, würde ich sagen.
0: Also war aktiv. Darabella war aktiv.
2: Das stimmt, richtig.
0: Aber man muss
2: auch
0: sagen,
2: schön.
0: Ja, die Schlagerschlampen haben wirklich auch da das Ding abgerissen noch.
2: Ihrem Namen alle Ehre gemacht. Nein, es war cool. Ich fand's echt cool.
0: Es hat wirklich Spaß gemacht. Und ich glaube, die 20.000 Leute auf dem Platz, ich weiß nicht, wie viel es waren.
1: Das war crazy.
2: Ich meine 80.000.
1: 80.000?
2: 100.000.
1: 100
0: Komm, wir gehen sechsstellig. Ja, 100.000 waren es schon.
2: Ja, 100.248. Ich habe nachgezählt.
1: 0,35.
0: Richtig. Alle anderen Medien, ihr könnt es gerne wörtlich so von uns übernehmen.
2: Genau. Vielleicht waren es auch 200.438.
0: Wer weiß. Ich weiß jetzt, dass Jana und ich jetzt ins Bett gehen, getrennt, und Peter Miller die Sendung moderieren lassen.
2: Ja.
0: Denn der ist jetzt da ab 10.
2: Ganz allein.
0: Nein, aber du hast schöne
1: Leute. Wir sind mental noch für dich da.
2: Und ich habe meine 400.878 Hörer hier am Start.
0: So sieht's aus.
2: Also,
0: um kurz vor 10.
2: Richtig.
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11: Brandursache in Eberhardsell weiter unklar und kein Alkohol an allen Bahnhöfen. Ich bin Paolo Percocco, guten Tag. Nach dem Großbrand in einem Holzbaubetrieb bei Eberhardsell im Kreis Biberach laufen die Ermittlungen zur Brandursache weiter. Mittlerweile wurde das rund 6 Hektar große Betriebsgelände komplett abgesperrt, damit Sachverständige dort ungestört arbeiten können. Was das Feuer ausgelöst hat, ist weiterhin unklar. Der Schaden geht in die Millionen. Die Gewerkschaft der Polizei begrüßt die Forderung der Deutschen Bahn nach einem Alkoholverbot an allen deutschen Bahnhöfen. Mit dem derzeitigen Personalstand der Bundespolizei seien Kontrollen aber kaum realistisch, sagt Alexander Peutz von der GdP bei RTL-NTV.
12: Wir haben eine Gewaltspirale an Qualität, also es wird immer härter die Körperverletzung, teilweise auch mit Messerangriffen. Demzufolge ist natürlich richtig, eine Forderung zu ziehen, wo berauschende Mittel eine Rolle spielen, und eben Alkohol ist ein berauschendes Mittel, was eben viel viel zu Konfliktsituationen führt und die Sicherheitsbehörden hier reagieren müssen. Und deswegen finde ich die Forderung richtig. Was hier passieren muss, muss natürlich eine konsequente Umsetzung auch dieses Alkoholverbots erfolgen. Dafür brauchen wir aber definitiv mehr Personal bei der Bundespolizei.
11: Während die Militärschläge der USA im Iran seit inzwischen 10 Nächten in Folge andauern, gibt es laut US-Medien neue Bemühungen um eine Waffenruhe. Katar, Ägypten, Pakistan und weitere Vermittler haben den Kriegsparteien demnach eine 10-tägige Feuerpause vorgeschlagen.
13: Die US-Regierung prüft den Vorschlag, gleichzeitig geht die Gewalt weiter. Das US-Militär meldete neue Angriffe auf militärische Ziele im Iran. Außerdem wurde erneut ein Tanker in der Straße von Hormuz attackiert. Trotz der Vermittlungsbemühungen bleibt unklar, ob beide Seiten überhaupt zu einer neuen Waffenruhe bereit sind. Das US-Militär will mit den Angriffen Irans Attacken auf Handelsschiffe in der Straße von Hormuz unterbinden. Die Meerenge ist für den globalen Energiehandel enorm wichtig. David Riemer, Nachrichtenredaktion.
11: Beim Biberacher Schützenfest wird's heute historisch und farbenfroh. Nach dem großen historischen Festzug durch die Altstadt mit Kostüm, Musik und Gruppen von der Stauferzeit bis zur Bismarck-Ära geht's mit dem historischen Lagerleben auf dem Giegelberg und im Hirschgraben weiter. Und am Abend heißt es dann auch wieder Schützentheater in der Stadthalle mit Aladdin und die Wunderlampe und natürlich Rummelplatz auf dem Giegelberg. Alles rund ums Biberacher Schützenfest findet ihr auf donau3fm.de und da gibt's jederzeit auch mehr Nachrichten.
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2: Ja, und das Wetter passt eigentlich auch ganz gut derzeit zum Schützenumzug. Derzeit 17 Grad im Schnitt, maximal geht's heute hoch auf 25 Grad. Sonne und Wolken im Mix und genauso geht's die nächsten Tage weiter. Das Einzige, was ein bisschen frisch ist, das sind die Nächte. Da können die Temperaturen absinken auf teilweise unter 10 Grad.
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2: Wir schauen auf die Straßen um 10:04, und zwar auf die A96 Richtung Lindau zwischen Buchloe-Ost und Buchloe-West. Hier Gefahr durch Gegenstände auf der Fahrbahn. Dann haben wir noch eine Unfallaufnahme, kommt gerade frisch rein. A8 in Richtung München zwischen Ulm-Nord und Ulm-Osten. Unfall mit 4 Fahrzeugen auf dem linken Fahrstreifen. Da läuft derzeit die Unfallaufnahme. Wir haben hier laut unserer Karte derzeit keinen Rückstau. Der kann sich aber natürlich in diesem Bereich sehr, sehr schnell bilden und denken, dann bitte an die Rettungsgasse.
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2: Gerade ganz frisch gemeldet von Tamara. Ein Blitzer in Tiefenbach, und zwar in der Hauptstraße gegenüber vom Friedhof, da wo er eigentlich immer steht, da steht ein silberner Caddy. Danke dir, Tamara. Weitere Blitzer haben wir noch in Breithühlen in der Ortsdorffahrt gemeldet vom Ralf. Danke dir. Und in Wullenstetten, Lange Straße, beim Kindergarten in der Dreiskerzone. Wenn ihr jetzt noch was für uns habt, Staus, Blitzer, Verkehrsmeldungen, ganz egal, sehr gerne durchgeben. Entweder per WhatsApp, da gibt's die Nummer auf donau3fm.de, oder ihr klingelt durch 08.490.400.
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2: Und ich würde sagen, wir starten durch mit einfach guter Musik für euren Dienstagvormittag. Das ist Somber mit Homewrecker. Ein paar sind noch verschlafen, aber wir schaffen das.

0: Simple Minds, Don't You Forget About Me aus den 80er Jahren. An diesem sonnigen Dienstagvormittag gerade eben hat die liebe Inge eine WhatsApp-Nachricht geschrieben. Der Blitze in Wullenstedt am Kindergarten wurde abgeholt. Da ist wohl der Film voll. Das denke ich doch auch. Wir haben es genau 10.16 Uhr. Gleich für euch noch den ganz großen WM-Song von Shakira, Die Die, featuring Burna Boy. Davor gibt's aber erst noch was von der Kirche.
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2: Hallo, ich bin Delia Emmerich von den evangelischen Kirchen. Ich sitze an einem Samstagabend mit Freunden zusammen. Wir hören gespannt Mira zu. Sie ist gerade zu Besuch in Deutschland, aber lebt eigentlich in der Ukraine, mitten im Krieg. Sie erzählt von ihrem Alltag. Im Supermarkt hat ihr neulich eine fremde Frau von ihrem Sohn an der Front erzählt und von ihrer Angst um ihn. Mira hat dann mit ihr gebetet und diese Sorge Gott abgegeben. Gott fühlt sich für Mira so viel näher an dem Krieg, sagt sie, weil sie auf seine Hilfe angewiesen ist. Sie erzählt, dass sie Gott jeden Tag um ganz einfache Dinge bittet, dass sie einkaufen kann, dass sie nachts trotz der Angriffe schläft und dass sie den nächsten Tag überhaupt erlebt. Zu Besuch in Deutschland vermisst sie die Ehrlichkeit der Menschen in der Ukraine und dass sie dort Gott so nah erlebt. Das beeindruckt mich. Mira vermisst nicht das sichere Leben in Deutschland, sondern das in der Ukraine. Weil sie dort etwas erlebt, das für sie noch wertvoller ist. Ehrlichkeit und ein tiefes Vertrauen auf Gott. Vielleicht lassen gerade harte Zeiten Menschen ehrlicher miteinander sein. Und vielleicht ist Gott gerade dann besonders nah, wenn ich ihn am meisten brauche.
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7: Heute an diesem Dienstag ähnliches Wetter wie gestern, auch schon Sonne und Wolken im Mix. Derzeit liegen wir bei 18 Grad, maximal geht es heute hoch auf 22 bis 25 Grad. Die Sonne scheint und zwar den ganzen Tag über, es soll trocken bleiben. Die Nächte, die sind jeweils kalt, da kann es sein, dass die Temperaturen sogar sinken auf unter 10 Grad. Aber untertags ist es jeweils warm, bei Temperaturen jeweils über 20 Grad, teilweise über 25 Grad. Und das jetzt auch bis zum Ende der Woche.
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7: Es ist ein Unfall passiert auf der A8 in Richtung Stuttgart zwischen Günzburg und Leipheim. Wir haben hier zwar noch keinen Rückstau, trotzdem bitte hier vorsichtig fahren und sollte es sich stauen, bitte an die Rettungsgasse denken. Genau das gleiche gilt für die A7 in Richtung Würzburg zwischen Heidenheim und Ahlen-Oberkochen. Da haben wir derzeit schon 2 Kilometer Stauzeitverlust derzeit bei 15 Minuten. Sonst läuft's. Gute und sichere Fahrt.
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7: Geblitzt wird in Ulm-Söflingen und zwar in der Franz-Wiedemeyer-Straße. In Tiefenbach steht noch ein Blitzer in der Hauptstraße auf Höhe vom Friedhof und zwar in Silberner Ketti und in Breithühlen in der Ortsdurchfahrt steht ebenfalls ein Blitzgerät, was wunderschöne Fotos von euch macht, wenn ihr zu schnell fahrt. Alle weiteren Blitzer und die Verkehrsmeldungen gibt's für euch dann nochmal zum Nachlesen auf donau3fm.de oder in der Donau 3 FM App.
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7: Ich wünsche euch einen schönen Dienstagvormittag. Michael Kordig bringt uns hier in der Redaktion immer Kaugummi mit. Vielleicht kennt noch jemand von euch diesen Big Red. Der hat immer so nach Zimt geschmeckt. Der war teilweise sogar ein bisschen scharf zimtig. Und der wird natürlich hier auch gut verschweißt dann in der Redaktion. Und das Spannende ist ja, wenn man zum Beispiel den Kaugummi rausspuckt, was man natürlich nicht macht, der klebt natürlich an den Schuhen, der klebt ganz wunderbar unter dem Tisch oder auf sonstigen Oberflächen. Aber im Mund klebt er irgendwie nicht fest. Warum das so ist? Ich weiß, eine verrückte Frage, aber unser Schlaumeier, der denkt sich manchmal so Dinge aus. Warum Kaugummi überall klebt, außer am Mund? Die Antwort, die gibt's gleich.

0: The Chainsmokers und Coldplay Something Just Like This am Dienstagvormittag hier bei Donau 3 FM. Wir haben es genau 10:44 und ich bin mir sicher, unser Österli, unser Schlaumeier, hat das alles schon ausprobiert.
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0: Kaugummi klebt ja gefühlt wirklich überall, egal ob auf dem Tisch, unterm Tisch, unterm Schuh, auf dem Gehweg, auf dem Boden, ganz egal wo ihr unterwegs seid, auf Teppichboden sowieso ganz wunderbar. Aber warum klebt Kaugummi eigentlich nicht im Mund fest? Die Antwort gibt's jetzt.
3: Wenn ihr einen Kaugummi aus der Packung nehmt, dann ist er erstmal hart. Erst durch das Kauen und die Wärme im Mund wird er weich. Trotzdem klebt er nicht an den Zähnen. Das liegt daran, dass der Speichel im Mund zu etwa 99% aus Wasser besteht. Durch die feuchte Umgebung, da kann der Kaugummi nicht so leicht an den Zähnen haften. Außerdem ist die Kaumasse wasserabweisend, was das Kleben zusätzlich erschwert. Auch die Oberfläche der Zähne spielt eine Rolle. Die sind glatt und immer feucht. Deshalb findet der Kaugummi da keinen Halt. Auf trockenen und rauen Oberflächen ist es anders. Der weiche Kaugummi kann in kleine Risse und Unebenheiten eindringen, kühlt ab und wird wieder hart. Dadurch bleibt er dort leichter kleben. Falls euer Kaugummi doch mal irgendwo kleben bleibt, wo er nicht sollte, da gibt es ein paar einfache Tricks, um ihn wieder wegzubekommen. Kaugummi wird ja hart, wenn er kalt wird. Bei Kleidung kann man das Stück zum Beispiel in den Gefrierbeutel packen und ins Gefrierfach legen. Danach lässt sich der harte Kaugummi leichter abkratzen. Wenn ihr keine Möglichkeit zum Einfrieren habt, dann könnt ihr einen Eiswürfel

0: auf den Kaugummi legen. Dadurch wird er ebenfalls fester und lässt sich dann relativ easy entfernen. Bei manchen Materialien, da kann aber nicht die Kälte, sondern tatsächlich Wärme helfen, weil der Kaugummi wieder weicher wird. Dann könnt ihr ihn vorsichtig entfernen. Aber Vorsicht, das funktioniert nicht bei jeder Oberfläche.
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0: Rita Ora, I will never let you down an diesem sonnigen Dienstagvormittag. Wir haben es kurz vor 11.
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5: Brandursache in Eberhardzell weiter unklar und kein Alkohol an allen Bahnhöfen. Ich bin Paolo Percocco, guten Tag. Nach dem Großbrand in einem Holzbaubetrieb bei Eberhardzell im Kreis Biberach laufen die Ermittlungen zur Brandursache weiter. Mittlerweile wurde das rund 6 Hektar große Betriebsgelände komplett abgesperrt, damit Sachverständige dort ungestört arbeiten können. Was das Feuer ausgelöst hat, ist weiterhin unklar. Der Schaden geht in die Millionen. Die Gewerkschaft der Polizei begrüßt die Forderung der Deutschen Bahn nach einem Alkoholverbot an allen deutschen Bahnhöfen. Mit dem derzeitigen Personalstand der Bundespolizei seien Kontrollen aber kaum realistisch, sagt Alexander Peutz von der GdP bei RTL NTV.
6: Wir haben eine Gewaltspirale an Qualität, also es wird immer härter die Körperverletzung, teilweise auch mit Messerangriffen. Demzufolge ist natürlich richtig, eine Forderung zu ziehen, wo berauschende Mittel eine Rolle spielen und eben Alkohol ist ein berauschendes Mittel, was eben viel zu Konfliktsituationen führt und die Sicherheitsbehörden hier reagieren müssen. Und deswegen finde ich die Forderung richtig. Was hier passieren muss, muss natürlich eine konsequente Umsetzung auch dieses Alkoholverbots erfolgen. Dafür brauchen wir aber definitiv mehr Personal bei der Bundespolizei.
5: Während die Militärschläge der USA im Iran seit inzwischen 10 Nächten in Folge andauern, gibt es laut US-Medien neue Bemühungen um eine Waffenruhe. Katar, Ägypten, Pakistan und weitere Vermittler haben den Kriegsparteien demnach eine 10-tägige Feuerpause vorgeschlagen.
7: Die US-Regierung prüft den Vorschlag, gleichzeitig geht die Gewalt weiter. Das US-Militär meldete neue Angriffe auf militärische Ziele im Iran. Außerdem wurde erneut ein Tanker in der Straße von Hormuz attackiert. Trotz der Vermittlungsbemühungen bleibt unklar, ob beide Seiten überhaupt zu einer neuen Waffenruhe bereit sind. Das US-Militär will mit den Angriffen Irans Attacken auf Handelsschiffe in der Straße von Hormuz unterbinden. Die Meerenge ist für den globalen Energiehandel enorm wichtig. David Riemer, Nachrichtenredaktion.
5: Beim Biberacher Schützenfest wird's heute historisch und farbenfroh. Nach dem großen historischen Festzug durch die Altstadt mit Kostüm, Musik und Gruppen von der Stauferzeit bis zur Bismarck-Ära geht's mit dem historischen Lagerleben auf dem Giegelberg und im Hirschgraben weiter. Und am Abend heißt es dann auch wieder Schützentheater in der Stadthalle mit Aladdin und die Wunderlampe und natürlich Rummelplatz auf dem Giegelberg. Yeah! Alles rund ums Biberacher Schützenfest findet ihr auf donau3fm.de und da gibt's jederzeit auch mehr Nachrichten.
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9: Ist ganz schnell erklärt, Sonne und Wolken gemixt, Höchsttemperaturen heute rund um 25 Grad. Die Nächte sind schon ein bisschen frisch, teilweise unter 10 Grad und genauso geht's die nächsten Tage weiter.
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9: Wir schauen auf die Straßen um 3 Minuten nach 11. Derzeit haben wir eine Gefahr durch Gegenstände auf der Fahrbahn und zwar auf der A96 Richtung Lindau zwischen Buchloe Ost und Buchloe West. Und eine Meldung haben wir noch von der A7 Richtung Würzburg zwischen Gingenheibrichting und Allnoberkochen. 3 Kilometer Stau, Zeitverlust derzeit bei 15 Minuten. Und dann hat sich gemeldet, schauen wir mal, der Robin ist das, eine Straßensperrung in Pfaffenhofen Richtung Beuren. Grund sind hier Asphaltarbeiten. Das dauert bis zum 26. Juli. Und die Hermann-Köhl-Straße, da steht Leid. Ah doch, ist auch bei Pfaffenhofen. Da ist die Straße derzeit auch gesperrt, auch wegen einer Bauarbeit. wegen einer Bauarbeitung. Das finde ich auch wegen der Baustelle, ganz einfach.
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9: Geblitzt wird in Andelfingen Richtung Riedlingen am Holzwerk in der 50er-Zone, dann noch am Ortsausgang von Roth in Richtung Laupheim auf Höhe vom Sportplatz und Beutelreusch Ortsdorffahrt, Höhe der Bushaltestelle Richtung Steinberg in der 60er-Zone.
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9: Und wir schauen gleich gemeinsam zum Biberacher Schützenfest. Davor gibt's aber noch Musik.

0: Stone to Love Somebody am Dienstag Vormittag hier bei Donut 3 FM. Also eine Sache, die die Biberacher auf alle Fälle lieben, das ist das Schützenfest.
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0: Ja, und heute ist kein normaler Dienstag, es ist Schützendienstag in Biberach und das bedeutet, heute findet der große historische Festumzug statt. Mit dabei ist auch unsere Schülerpraktikantin Eva.
2: Ganz viele Gruppen mit Musik, Tanz und Brauchtum von Vereinen, aber auch Biberacher Schulen werden daran teilnehmen. Einer der Vereine ist die kleine Schützenmusik. Dabei ist die eigentlich nicht einmal so klein, mit etwa 100 Jugendlichen zwischen 13 und 25 Jahren. Und sie spielen sehr vielseitige Stücke, von The Greatest Showman bis zu dem bekannten Biberacher Schützenmarsch. Das absolute Highlight ist aber natürlich die Schützenhymne Rund um mich her. Warum engagieren sich so viele Menschen in dieser Gruppe?
3: Weil ein Teil von uns mit dem Schützenfest groß geworden ist.
4: Ich liebe es, beim Schützen in so einer großen Gruppe wie der KSM dabei zu sein.
5: Weil es so viele andere junge Leute gibt,
6: bekommt man auch richtig viel Anerkennung von den ganzen Biberachern.
2: Also, und jetzt schon.
7: Schönen Schützer.
0: So schaut's aus. Also, heute am Schützendienstag findet der historische Festumzug statt. Seit 9 Uhr ziehen über 3000 Mitwirkende, zahlreiche Tiere, fast 200 Stück, das ist richtig verrückt, durch die Biberacher Innenstadt. Ja, und danach wird natürlich auf dem Gigelberg weitergefeiert. Das Schützenfest in Biberach, das geht noch bis diesen Sonntag, das ist das 26. Juli.
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0: Alicia Keys mit dem Underdog am Dienstagvormittag hier bei Donau 3 FM. Gleich eine richtig krasse Nummer. Bin ich ganz ehrlich, schaut gerne mal rein in die Videoplattform eurer Wahl und sucht nach Ray, Where is my Husband? Der Song, der jetzt gleich kommt. Das ist mal eine Performance, diese Live-Performance. Und die gibt's gleich hier für euch im Radio. Wir haben es 11.20 Uhr. In genau 1 Minute 30 gibt's für euch diesen krassen Song. Linie X380. Einmal bitte einsteigen und sich dann ganz einfach zwischen Biberach und Riedlingen kutschieren lassen. Genau dieses Angebot schaffen die Regiobuslinien. Und auch Riedlingens Bürgermeister Markus Schaft ist begeistert von diesem Angebot.
1: Ich finde, das ist eigentlich die entscheidende Größe, weil die Anbindung der Stadt Riedlingen hier im westlichen Landkreis ansonsten mit dem öffentlichen Nahverkehr doch in den letzten Jahrzehnten immer eher schwierig wahrgenommen wurde. Und jetzt ist es einfach durch den Regiobus natürlich viel angenehmer und auch bequemer.
0: Und ein Blick auf die Zapfsäulen zeigt, wie wichtig der ÖPNV derzeit ist.
1: Im Moment ganz aktuell erklärt sich, wieso öffentlicher Nahverkehr wichtig ist. Aber gerade auch nach Einführung des Deutschlandtickets meinen wir zumindest feststellen zu können, dass die Nachfrage größer geworden ist. Na, zumindest wenn wir die Anfragen sehen, die wir so auch als Städte und Gemeinden auch bekommen.
0: Und profitieren können von den flexiblen Regiobuslinien nicht nur die Touristen.
1: Es ist natürlich auch ein wichtiges Angebot für Schülerinnen und Schüler, sowohl von Riedlingen Richtung Biberach, umgekehrt auch genauso. Auch dann, weil wir doch über die berufliche Schule des Kreises ja auch relativ viele Schülerinnen und Schüler haben, die eben aus dem gesamten Landkreis hier nach Riedlingen kommen. Und wir haben die SH Fernhochschule. Der eine oder andere kommt ja auch dahin.
0: Mehr Infos auch zum neuen Linienbündel unter www.biberach.de. Der BW Regiobus, gefördert vom Landkreis Biberach und dem Land Baden-Württemberg.

0: Die Red Hot Chili Peppers, The Adventures of Rain Dance, Maggie aus dem Jahr 2011, an diesem sonnigen Dienstagmittag hier bei Donau 3 FM. Wir haben es kurz vor 11:30.
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0: Sonne und Wolken im Mix an diesem schönen Dienstagmittag. Das geht auch genauso weiter. Die Nächte sind aber jeweils kalt. Erst gehen wir hoch auf knapp 25 Grad. Dann gehen wir wirklich runter auf teilweise unter 10 Grad. Und so geht's die nächsten Tage auch weiter. Also Höchstwerte immer so zwischen 20 und 25 Grad. Sonne und Wolken im Mix. Die Nächte sind aber kalt.
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0: Wir schauen auf die Straßen um 11:58 A96 Richtung Lindau. Zwischen Buchloe Ost und Buchloe West bitte immer noch vorsichtig fahren. Da liegen Gegenstände auf der Autobahn. Stau haben wir derzeit auf der A7 Richtung Würzburg zwischen Gingen-Herbrechtingen und Ahlen-Oberkochen. 5 Kilometer ist der Stau lang. Zeitverlust derzeit bei 20 Minuten. Und wir schauen rüber auf die A8 in Richtung Stuttgart zwischen Kirchheim-Tech West und Esslingen. 4 Kilometer Stau, Zeitverlust bei 15 Minuten.
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0: Alenka hat das Ganze nochmal bestätigt, und zwar ein Blitzer in der Ortsdurchfahrt von Tiefenbach. Da steht ein silberner Caddy und macht schöne Fotos. Danke dir fürs Melden. Und von Dominik kommt noch was rein. Mobile Blitzer in Pfuhl beim Schulzentrum direkt an der Haltestelle aus einem dunklen VW. Das ist eine 30er-Zone. Danke dir, Dominik. 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
0: Ich wünsche euch einen schönen Dienstagmittag hier bei Donau 3 FM. Ich hoffe, ihr habt den Schwermontag gut überstanden, könnt jetzt gut rein starten. Es ist ja eigentlich wie ein echter Wochenstart für viele Ulmerinnen und Ulmer, die gestern frei hatten. Und wir machen uns das richtig schön bei diesem tollen Wetter mit einfach guter Musik. Taylor Swift gleich für euch mit dabei. I knew it, I knew you. Und davor gibt's diese richtig fette Nummer aus den 80er Jahren. Das ist Roxette. The Look. Roxette übrigens in ein paar Tagen beim Wiley Open Air. Nur mal so ein Tipp.

0: ganz neue von Taylor Swift, I Knew It, I Knew You. Übrigens Filmmusik aus dem neuen Toy Story Film. Und wir kommen jetzt zu auch richtig krasser Musik, die ihr bald erleben könnt. Ihr müsst dann nur eine ganz kleine Sache machen dafür.
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Es lief da gerade ein ganz bestimmter Song im Radio, kann man sagen, und zwar Roxette. The Look. Und Roxette spielt ja bald, und zwar jetzt am 26. Juli beim großen Wiley Open Air, und das Ding ist ja eigentlich ausverkauft, aber wir wären ja nicht 103 FM, wenn wir noch ein paar Tickets für euch hätten. Und wenn Roxette hier bei uns im Radio läuft, dann reicht das

0: Also, ich mache gerade einen Kartoffelsalat und habe gerade Roxette gehört und jetzt kriege ich von euch einen Rückruf. Und das wäre natürlich ganz toll, wenn ich mir auf das Konzert gehen könnte.
1: Wir gehen jetzt erstmal einen Schritt zurück. Du machst einen Kartoffelsalat. Ja, lecker. Wie machst du denn? Erklär uns mal dein Geheimrezept.
0: Ja, also erstens mal, man braucht ganz, ganz gute Kartoffel. Man braucht eine heiße Brühe, die draufkommt. Ein bisschen Zwiebel. Am besten Gemüsezwiebel, dass es nicht so scharf wird. Und dann wird der einmalig.
1: Da bin ich mir ziemlich sicher. Was gibt's denn dazu?
0: Also es gibt dazu Schnitzel für meinen Sohn und wir haben Fischstäbchen.
1: Oh, dann müsste ich ja schier vorbeikommen zum Mittagessen.
0: Ja.
1: Susanne, wir kommen zur zweiten wichtigen Sache. Es lief gerade ein ganz bestimmter Song. Was lief denn gerade im Radio?
0: Ja, Moment. Und zwar ist das The Look.
1: Von Roxette.
0: Von Roxette, ganz genau, von unserer Lieblingsband. Die gibt es ja schon so lange und wir sind ganz große Fans. Also ganz toll, dass die endlich mal nach Ulm kommen.
1: Ja, absolut. Und zwar auch mit einer neuen Besetzung. Per Gessle ist natürlich mit dabei, die Band hat er auch mit dabei. Und jetzt natürlich mit einer neuen Sängerin auch noch.
0: Toll, das wird bestimmt ganz klasse.
1: Liebe Susanne, du hast uns beglückt mit einem Kartoffelsalatrezept und wir beglücken dich jetzt mit Tickets für Roxette.
0: Wow, juhu, da freuen wir uns aber ganz riesig. Das muss ich gleich meinem Mann sagen, weil der sitzt auch schon wie auf Kohlen und sagt, er hat schon gesagt, es läuft Roxette, hat gesagt, schreibt ganz schnell an Donau 3 FM, ganz, ganz schnell. Und das habe ich gemacht und es hat geklappt. Oh, das ist so super.
1: Ja, und du warst die Erste, das ging so schnell. Du warst wirklich die allererste in den ersten Takten von diesem Song. Zack, war deine Nachricht da und deshalb bekommst du von uns die Tickets.
0: Ja, vielen, vielen Dank. Da freuen wir uns ganz riesig. Super. Vielen, vielen Dank.
1: Susanne, es wird sich noch jemand bei dir melden, aber bis dahin kannst du dich jetzt einfach freuen. Ich glaube, das wird ein richtig, richtig tolles Konzert.
0: Ja, also die Überraschung des Tages zum gelungenen Kartoffelsalat, hoffe ich doch.
1: Sehr, sehr gut. Dann lasst es euch schmecken. Wie gesagt, es meldet sich noch jemand bei euch und euch dann noch einen schönen Dienstag.
0: Ja, dann herzlichen Dank noch, gell? Tschüss.
1: Macht es gut. Ciao.
0: Danke, ciao.
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0: Katy Perry mit Burn am Dienstagmittag hier bei Donau 3FM. Wir haben es genau 11.50 Uhr. Gleich für euch nicht mehr dabei. Martin Solveig.
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0: Ganz entspannte Musik. Inner Circle Sweat am Dienstagmittag. Wir haben es kurz vor 12.
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13: Brandursache in Eberhardsell weiter unklar und kein Alkohol an allen Bahnhöfen. Ich bin Paolo Percocco, guten Tag. Nach dem Großbrand in einem Holzbaubetrieb bei Eberhardsell im Kreis Biberach laufen die Ermittlungen zur Brandursache weiter. Mittlerweile wurde das rund 6 Hektar große Betriebsgelände komplett abgesperrt, damit Sachverständige dort ungestört arbeiten können. Was das Feuer ausgelöst hat, ist weiterhin unklar. Der Schaden geht in die Millionen. Die Gewerkschaft der Polizei begrüßt die Forderung der Deutschen Bahn nach einem Alkoholverbot an allen deutschen Bahnhöfen. Mit dem derzeitigen Personalstand der Bundespolizei seien Kontrollen aber kaum realistisch, sagt Alexander Peutz von der GdP bei RTL NTV.
14: Wir haben eine Gewaltspirale an Qualität, also es wird immer härter die Körperverletzung, teilweise auch mit Messerangriffen. Demzufolge ist natürlich richtig, eine Forderung zu ziehen, wo berauschende Mittel eine Rolle spielen und eben Alkohol ist ein berauschendes Mittel, was eben viel zu Konfliktsituationen führt und die Sicherheitsbehörden hier reagieren müssen. Und deswegen finde ich die Forderung richtig. Was hier passieren muss, muss natürlich eine konsequente Umsetzung auch dieses Alkoholverbots erfolgen. Dafür brauchen wir aber definitiv mehr Personal bei der Bundespolizei.
13: Während die Militärschläge der USA im Iran seit inzwischen 10 Nächten in Folge andauern, gibt es laut US-Medien neue Bemühungen um eine Waffenruhe. Katar, Ägypten, Pakistan und weitere Vermittler haben den Kriegsparteien demnach eine 10-tägige Feuerpause vorgeschlagen.
15: Die US-Regierung prüft den Vorschlag, gleichzeitig geht die Gewalt weiter. Das US-Militär meldete neue Angriffe auf militärische Ziele im Iran. Außerdem wurde erneut ein Tanker in der Straße von Hormuz attackiert. Trotz der Vermittlungsbemühungen bleibt unklar, ob beide Seiten überhaupt zu einer neuen Waffenruhe bereit sind. Das US-Militär will mit den Angriffen Irans Attacken auf Handelsschiffe in der Straße von Hormuz unterbinden. Die Meerenge ist für den globalen Energiehandel enorm wichtig. David Riemer, Nachrichtenredaktion.
13: Beim Biberacher Schützenfest wird's heute historisch und farbenfroh. Nach dem großen historischen Festzug durch die Altstadt mit Kostüm, Musik und Gruppen von der Stauferzeit bis zur Bismarck-Ära geht's mit dem historischen Lagerleben auf dem Giegelberg und im Hirschgraben weiter. Und am Abend heißt es dann auch wieder Schützentheater in der Stadthalle mit Aladdin und die Wunderlampe und natürlich Rummelplatz auf dem Giegelberg.
16: Yeah!
13: Alles rund ums Biberacher Schützenfest findet ihr auf donau3fm.de und da gibt's jederzeit auch mehr Nachrichten.
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0: Und da schauen wir auf die Temperaturen. Derzeit im Schnitt 20 Grad in Schwaben. Bisschen was geht da natürlich noch. Heute geht's hoch bis teilweise 25 Grad. Dazu gibt's einen Mix aus Sonne und Wolken und es bleibt trocken in Schwaben. Morgen haben wir ein bisschen mehr Sonnenschein, auch ein paar Grad wärmer. Ab Nachmittag gibt's dann wieder ein paar Wolken, aber es soll wohl auch trocken bleiben. Die Nächte sind aber jeweils kalt und zwar die ganze Woche durch, teilweise unter 10 Grad.
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0: Es staut sich in Schwaben um 12:03 und zwar zuerst auf der A7 Richtung Würzburg zwischen Langenau und Ahlen-Oberkochen. Derzeit 6 Kilometer Stauzeitverlust bei 20 Minuten und dann rüber auf die A8 in Richtung Stuttgart zuerst zwischen Kirchheimteck West und Esslingen. 7 Kilometer Stauzeitverlust bei einer halben Stunde und jetzt in Richtung München zwischen dem Eichelberg und Hohenstadt. 11 Kilometer Stauzeitverlust bei einer halben Stunde. Ganz egal, wo ihr unterwegs seid, wir wünschen euch eine gute und sichere Fahrt.
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0: In Andelfingen Richtung Riedlingen wird geblitzt am Holzwerk in der 50er-Zone. Dann haben wir noch einen Blitzer in der Ortsausfahrt von Rot Richtung Laupheim beim Sportplatz und A8 Richtung München. Höhe der Raststätte Gruibingen in der 100er-Zone. Da stehen noch ein super Blitzer. 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
0: Ich wünsche euch einen schönen Dienstagmittag. Für manche ist es wahrscheinlich eher der Dienstagmorgen, die noch nicht ganz so fit sind vom gestrigen Schwermontag. Gestern natürlich auch das Nahbader ist insgesamt ganz friedlich verlaufen, ganz ohne Einsätze gegen den Ulmer Schwermontag. Aber nicht vorbei, welches offizielle Fazit jetzt gezogen wurde. Darüber sprechen wir gleich im Donau 3 FM Update.

0: Michael Jackson, Beat It, an diesem sonnigen Dienstagmittag hier bei Donau 3 FM.
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0: Polizei und Rettungsdienste ziehen nach dem Ulmer Schwermontag gestern und dem Nahbader eine positive Bilanz. Ganz ohne Einsätze ging der Schwermontag aber nicht vorbei. Paolo Pacocco von den Donau 3 FM Nachrichten. Wie fällt denn das offizielle Fazit nach dem Nahbader aus?
2: Insgesamt ruhig und friedlich. Polizei und Rettungsdienste sprechen von einem normalen und entspannten Verlauf, gemessen an den vielen Menschen, die in Ulm und Neu-Ulm unterwegs waren. Einige Teilnehmer mussten nach dem Nahbade medizinisch versorgt werden, war ja auch ziemlich kalt das Wasser. Am Abend gab es dann auch vereinzelt Polizeieinsätze, aber grundsätzlich lief alles quasi wie immer an einem Schwörmontag in Ulm.
0: Wie war denn die Stimmung davor bei der Schwörrede?
2: Auch da fällt das Echo überwiegend positiv aus. Ulms Oberbürgermeister Martin Ansbach hat in seiner Rede für mehr Zusammenhalt viel Lob bekommen.
3: Wenn wir alle nicht zusammenhalten oder wenn wir nicht die Verbindung zu den anderen Menschen suchen, dann kann ein Gemeinwesen nicht funktionieren. Und eine Stadt wie Ulm, die mit der langen Schwörtradition verbunden ist, lebt davon, dass man sich zusammen auf den Weg macht und gemeinsame Themen auch diskutiert, sich auseinandersetzt, aber vor allen Dingen dann immer niemals vergisst, was einen verbindet. Ja? Das ist das Entscheidende, was ich versucht habe, in der Rede darzustellen. Werte, man kann unterschiedliche Auffassungen sein, aber diese Grundwerte sind nicht verhandelbar. Und ich glaube, das ist das, was ein Gemeinwesen ausmacht.
0: Dann schon mal danke für die Infos, Paolo. Unterm Strich also wie immer ein gut besuchter und weitestgehend friedlicher Schwermontag. Und so soll es doch auch sein.
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0: Es ist 12:30.
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9: Kein Alkohol am Bahnhof und Unfall mit Motorradkolonne. Ich bin Fabian Schober. Guten Tag. War's das mit dem Feierabendbier beim Warten auf den Zug? Die Deutsche Bahn plant ab Oktober ein Alkoholverbot an allen 5400 Bahnhöfen in Deutschland. Donau 3 FM-Reporter David Riemer.
10: Bahnchefin Paller verspricht sich dadurch mehr Ordnung und Sicherheit auf Bahnhöfen, aber auch in Zügen. Außerdem mehr Schutz von Mitarbeitenden und Reisenden. Wer gegen das Verbot verstößt, muss mit einem Platzverweis rechnen. Bei wiederholten Verstößen droht ein dauerhaftes Hausverbot. Die Bahn hofft langfristig auch auf weniger Streitigkeiten. Erfahrungen am Hamburger Hauptbahnhof hätten gezeigt, dass Konflikte nach einem Alkoholverbot deutlich zurückgegangen sind. Die entsprechenden Kontrollen sollen Bahnsicherheitskräfte und die Bundespolizei übernehmen.
9: Eine Motorradgruppe hat bei Stetten im Bodenseekreis einen schweren Unfall verursacht. Laut Polizei hatte die Gruppe das Bremsmanöver eines vorausfahrenden Autos zu spät bemerkt. Der erste Motorradfahrer ist in das Heck des Autos gekracht und hat sich leicht verletzt. Der zweite ist in den Gegenverkehr ausgewichen und frontal mit einem Lastwagen zusammengeprallt. Er wurde schwer verletzt ins Krankenhaus gebracht. 4 weitere Fahrer der Gruppe sind gestürzt. Ein warmer Sommertag bedeutet für viele Familien ab ins Schwimmbad. Und das wird immer teurer. Die Eintrittspreise sind laut Statistischem Bundesamt im Juni um 3,6% gestiegen. Donau 3 FM-Reporterin Claudia Wächter.
11: Ein Ferientag im Schwimmbad kann für eine Familie ganz schön teuer werden im Vergleich. Die Verbraucherpreise, die sind nur um gut 2% geklettert in diesem Zeitraum. Die gute Nachricht, ein Sonnenschirm am Beckenrand oder die Badehose, das alles ist etwas günstiger geworden. Und mit dem Auto fahren wir rund 10 Minuten bis ins nächste Frei- oder Naturbad im Durchschnitt. Auf dem Land, da dauert die Fahrt zur Abkühlung auch manchmal länger.
9: Wegen eines ungewöhnlich hohen Krankenstands kommt es beim Bauhof in Laupheim derzeit zu Einschränkungen. Betroffen sind vor allem die Stadtreinigung und die Leerung öffentlicher Mülleimer. Die Müllentsorgung hat weiterhin Vorrang, andere Arbeiten werden dafür verschoben. Laut Stadt dauern die Einschränkungen voraussichtlich bis Mitte kommender Woche. Mehr Nachrichten in einer halben Stunde und jederzeit auf donau3fm.de.
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12: Sonne und Wolken im Mix an diesem Dienstagmittag. Temperaturen derzeit um die 21 Grad. Ein bisschen was geht da noch. Die Nächte, die sind jeweils aber richtig kalt. Da kann es sogar mal runtergehen, was die Temperaturen angeht, auf unter 10 Grad. Sonst wird es aber schön untertags für die nächsten paar Tage. Immer so Temperaturen zwischen 20 und 25 Grad.
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12: Es staut sich derzeit auf der A7 Richtung Würzburg zwischen Niederstotzingen und Aalen-Oberkochen. 7 Kilometer ist der Stau lang, Zeitverlust bei gut 20 Minuten. Und A8 in Richtung München zwischen dem Eichelberg und Hohenstadt. Derzeit 8 Kilometer Stau, Zeitverlust ebenfalls bei gut 20 Minuten.
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12: In Pfuhl in der Heerstraße beim Schulzentrum wird derzeit noch geblitzt. Dann noch zwischen Schelklingen und Ringingen im Wald in der 70er-Zone gemeldet hat das. So, jetzt müssen wir es nur immer finden. Und gemeldet hat das der Sascha. Danke dir fürs Melden. In Beutelreusch in der Ortsdurchfahrt bei der Bushaltestelle steht noch ein Blitzer. Und in der Ortsdurchfahrt von Rot Richtung Laupheim steht noch ein Blitzer auf Höhe dem Sportplatz.
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12: Ich wünsche euch einen schönen Dienstagmittag. Wenn man mal überlegt, Freiwillige Feuerwehr, Schützenverein, Landjugend, lokale Fußballvereine, Musikvereine und so weiter und so fort. Dörfer haben eine riesige Vereinslandschaft und genau deshalb suchen wir dieses Mal bei den Donau 3 FM Schwaben Top 10 Schwabens beliebtestes Dorf.
14: Wenn jemand Hilfe braucht, ist immer jemand da. Wenn eine Veranstaltung anliegt, sind alle Vereine gerne dabei.
12: Das sagt Tina, welches Dorf so engagierte Bewohner hat. Das erfahrt ihr gleich in 10 Minuten.

0: Clean Bandit Solo am Dienstagmittag hier bei Donau 3 FM. Feuerwehr, Schützenverein, Musikverein, Landjugend und so weiter und so fort. Es gibt so wahnsinnig viele Vereine auf den Dörfern. Hey,
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0: In dieser Woche suchen wir Schwabens beliebtestes Dorf und es kommen so wahnsinnig viele Vorschläge rein. Einer kam von Tina und die weiß ganz genau, wer gewinnen muss bei dieser Top 10.
2: Hallo, hier ist die Tina aus Wilmstetten. Unser Dorf ist das schönste Dorf hier im Schwabenlandchen, weil die Gemeinschaft einfach mega ist. Unsere Musikkapelle, unsere Sportvereine. Wir schützen der Zusammenhalt, die Dorfgemeinschaft allgemein. Mein ist so toll, wenn jemand Hilfe braucht, ist immer jemand da. Wenn eine Veranstaltung anliegt, sind alle Vereine gerne dabei, ohne groß zu fragen, warum und wieso. Und das ist einfach das Tolle daran.
0: Ja, schon mal ein toller Vorschlag. Danke dir, Tina. Aber auch Florian Beiler, der Bürgermeister aus Dettingen an der Iller, hat sein Dorf nominiert.
3: Liebes Donau 3 FM-Team, mein Name ist Florian Beiler und ich bin Bürgermeister von Dettingen an der Iller. Wir haben neben einer eigenen Autobahnanschlussstelle mit eigener Raststätte und einer hervorragenden Infrastruktur für alle Generationen, vor allem das, was ein Dorf ausmacht. Echten Zusammenhalt, lebendige Vereine und eine starke Dorfgemeinschaft. Deshalb ist meine Nominierung ganz klar. Das schönste Dorf Schwabens

0: Dettingen an der Iller im Landkreis Biberach.
1: Also, zwei Vorschläge sind es jetzt schon mal, wenn ihr sagt, ah, ich wohne aber in einem Dorf, da ist es genauso gut. Wenn nicht sogar besser, dann jetzt anmelden auf donau3fm.de zu Schwabens Top 10. Wir suchen in dieser Woche Schwabens beliebtestes Dorf.
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0: Shaggy und ganz entspannte Musik hat er dabei. Hier Angel am Dienstagmittag hier bei Donau 3 FM. Wir haben es kurz vor 1.
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14: Es ist 13 Uhr.
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16: Kein Alkohol am Bahnhof und Unfall mit Motorradkolonne. Ich bin Fabian Schober. Guten Tag. War's das mit dem Feierabendbier beim Warten auf den Zug? Die Deutsche Bahn plant ab Oktober ein Alkoholverbot an allen 5400 Bahnhöfen in Deutschland. Donau 3FM-Reporter David Riemer.
17: Bahnchefin Paller verspricht sich dadurch mehr Ordnung und Sicherheit auf Bahnhöfen, aber auch in Zügen. Außerdem mehr Schutz von Mitarbeitenden und Reisenden. Wer gegen das Verbot verstößt, muss mit einem Platzverweis rechnen. Bei wiederholten Verstößen droht ein dauerhaftes Hausverbot. Die Bahn hofft langfristig auch auf weniger Streitigkeiten. Erfahrungen am Hamburger Hauptbahnhof hätten gezeigt, dass Konflikte nach einem Alkoholverbot deutlich zurückgegangen sind. Die entsprechenden Kontrollen sollen Bahnsicherheitskräfte und die Bundespolizei übernehmen.
16: Eine Motorradgruppe hat bei Stetten im Bodenseekreis einen schweren Unfall verursacht. Laut Polizei hatte die Gruppe das Bremsmanöver eines vorausfahrenden Autos zu spät bemerkt. Der erste Motorradfahrer ist in das Heck des Autos gekracht und hat sich leicht verletzt. Der zweite ist in den Gegenverkehr ausgewichen und frontal mit einem Lastwagen zusammengeprallt. Er wurde schwer verletzt ins Krankenhaus gebracht. Vier weitere Fahrer der Gruppe sind gestürzt. Ein warmer Sommertag bedeutet für viele Familien ab ins Schwimmbad. Und das wird immer teurer. Die Eintrittspreise sind laut Statistischem Bundesamt im Juni um 3,6% gestiegen. Donau 3FM-Reporterin Claudia Wächter.
18: Ein Ferientag im Schwimmbad kann für eine Familie ganz schön teuer werden im Vergleich. Die Verbraucherpreise, die sind nur um gut 2% geklettert in diesem Zeitraum. Die gute Nachricht, ein Sonnenschirm am Beckenrand oder die Badehose, das alles ist etwas günstiger geworden. Und mit dem Auto fahren wir rund 10 Minuten bis ins nächste Frei- oder Naturbad im Durchschnitt. Auf dem Land, da dauert die Fahrt zur Abkühlung auch manchmal länger.
16: Wegen eines ungewöhnlich hohen Krankenstands kommt es beim Bauhof in Laubheim derzeit zu Einschränkungen. Betroffen sind vor allem die Stadtreinigung und die Leerung öffentlicher Mülleimer. Die Müllentsorgung hat weiterhin Vorrang, andere Arbeiten werden dafür verschoben. Laut Stadt dauern die Einschränkungen voraussichtlich bis Mitte kommender Woche. Mehr Nachrichten in einer Stunde und jederzeit auf donau3fm.de.
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0: Die Nächte sind jeweils frisch bei Höchstwerten um die 10 bis 13 Grad. Untertags wird es aber ganz schön. Ihr merkt selbst, Sonne und Wolken im Mix, Temperaturen zwischen 22 und 24 Grad. Und es ist trocken und genauso geht es die nächsten Tage weiter.
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0: Wir haben eine kleine Gefahrenmeldung von der A8 in Richtung München. Zwischen Günzburg und Burgau bitte vorsichtig fahren. Da liegen Plastikteile auf der Fahrbahn. Da hat es wohl kurz gescheppert. A7 in Richtung Würzburg zwischen Gingen-Halbrichting und Aalen-Oberkochen. Da messen wir noch einen Stau. 6 Kilometer ist der lang. Zeitverlust bei gut 20 Minuten.
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0: Ganz frisch reingekommen, eine Abstandsmessung auf der A7 Nersingen Richtung Hittistetten von der Brücke runter. Dann noch in Pfuhl, Heerstraße, Höhe Schulzentrum, Hammer, einen Blitzer und in Beutelreusch in der Ortsdurchfahrt bei der Bushaltestelle Richtung Steinberg in der 60er-Zone. Da steht auch noch ein Blitzgerät und macht wunderschöne Fotos. Wenn ihr noch was für uns habt, sehr gerne durchgeben. Entweder per WhatsApp, die Nummer gibt's auf donau3fm.de oder ihr klingelt kostenfrei durch 08000 490 400.
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0: Ich wünsche euch einen schönen Dienstagmittag. Wir kommen gleich zu einem ganz spannenden Thema. Sind wirklich die Menschen egoistischer, als wir denken? Eine weltweite Studie zeigt jetzt, viele sind bereit, für ein gemeinsames Ziel auf eigenes Geld zu verzichten. Warum wir unsere Mitmenschen dabei offenbar deutlich ein bisschen unterschätzen, darüber quatschen wir gleich. Nach Will Smith, Tiffany Harris und One Republic.

0: Man in Black am Dienstagmittag. Wie sehr sind Menschen dazu bereit, für eine größere Sache zusammenzuarbeiten? Finde ich eine ganz spannende Frage. Und genau das wollten Wissenschaftler mit einer globalen Studie herausfinden. Konkret hatten die Teilnehmer die Wahl. Sie konnten statt 100 nur 70 Euro nehmen, aber dafür ging eine größere Spende an die Bekämpfung des Klimawandels. Der Haken dabei, diese Spende gab es nur, wenn auch eine andere Person auf Geld verzichtet hat. Dabei haben sich mehr Menschen kooperativ gezeigt als erwartet. Das sagt auch Professor Armin Falk von der Uni Bonn.
1: 69% ist der globale Durchschnitt. In Deutschland sind es 86%. Also Deutschland ist also ein ganzes Stück kooperativer als der globale Durchschnitt. Worin Deutschland aber auch speziell ist, ist, dass hier die Kooperationserwartung besonders pessimistisch ist.
0: Die Teilnehmer in Deutschland haben nämlich gedacht, dass nicht mal die Hälfte dabei mitmacht. Auch in anderen Regionen der Welt waren die Menschen tendenziell zu pessimistisch. Aber hier war der Abstand besonders groß. Für Armin Falk ergibt sich aus den Daten ein ganz klares Fazit.
1: Wir denken zu schlecht über andere. Die Menschen sind kooperativer, als wir glauben. Und ich glaube, dass wenn wir das verstehen und wenn wir das korrigieren, dann ist das auf jeden Fall ein positiver Beitrag für das gesellschaftliche Miteinander und auch eine Korrektur der Vorstellung, die Leute wollten ja nichts gegen den Klimawandel tun. Das ist also im Lichte unserer Daten auf jeden Fall nicht richtig.
0: Also insgesamt eine Studie, die einigen Hoffnung machen sollte und wie es immer ist, gerne auch mal das gute Menschen sehen.

0: gute Musik am Dienstagnachmittag mit Gossip Move in the Right Direction. Die Sonne scheint, gute Musik aus dem Radio, so muss das auch sein. Wir haben es kurz vor 2:30.
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0: Die Sonne scheint in Schwaben. Ein paar Wolken sind auch unterwegs und es bleibt heute den ganzen Tag trocken bei Höchstwerten bis 25 Grad. Die nächsten Tage geht es genauso weiter. Nur die Nächte, die sind jetzt jeweils schon ziemlich frisch. Teilweise Tiefstwerte um 10 Grad.
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0: Wir schauen auf die Straßen. Wir haben es 1:01. 2 A7 Richtung Würzburg zwischen Gingen-Herbrechtingen und Ahlen-Oberkochen. Da haben wir derzeit 5 Kilometer Stauzeitverlust bei 20 Minuten. Und das gleiche gilt auch für die A8 in Richtung München zwischen Ulm-West und dem Kreuz Ulm-Elchingen. 7 Kilometer Stau, da kommen ebenfalls 20 Minuten obendrauf.
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0: In Andelfingen wird geblitzt Richtung Riedlingen am Holzwerk in der 50er-Zone. Dann noch in der Ortsausfahrt von Rot Richtung Laubheim auf Höhe vom Sportplatz. In Beutelreuth steht ein Blitzer in der Ortsdurchfahrt Richtung Steinberg. Und zwischen Schäklingen und Ringingen wird im Wald geblitzt. Das ist eine 70er-Zone.
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0: Ich wünsche euch einen schönen Dienstagnachmittag. Sie haben gemeinsam über 100 Millionen Tonträger weltweit verkauft, gehören zu den besten und erfolgreichsten in ihrem Musikbereich und ihr seht sie jetzt am Wochenende auf der großen Bühne in Neu-Ulm beim Wiley Open Air. Wie ihr jetzt noch an Tickets kommt für Shop Hall und Rockset, ja, und vielleicht müsst ihr auch gar nichts zahlen dafür. Ja, die Infos, die gibt's gleich für euch.

0: Kamerad, I Believe, am Dienstagnachmittag hier bei Donau 3 FM nach Roland Kaiser ist vor Sean Paul und Roxette.
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0: Das wird ein richtig großes Fest und am Sonntag wird dann mitgesungen bei den größten Pop-Hymnen der Musikgeschichte. 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

0: mit Andi Scheiter und Easy 1000.
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3: Wir haben es Dienstagnachmittag, kurz vor 2.
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0: Es ist 14 Uhr.
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1: Erschreckende Zahlen zum Kindesmissbrauch und Unfall mit Motorradkolonne. Ich bin Fabian Schober. Guten Tag. Ein Trend, der schockiert. Die Zahl der sexuellen Kindesmissbrauchsfälle in Deutschland steigt weiter an. Das teilt das Bundeskriminalamt mit. Über 17.000 Fälle hat die Polizei 2025 registriert. Etwa 800 mehr als im Vorjahr und rund 1.600 mehr als noch vor 5 Jahren. Donau 3 FM-Reporterin Claudia Wächter.
19: Es sind erschreckende Zahlen und die Opfer waren vor allem Mädchen. Sie waren häufiger betroffen als Jungen und in mehr als der Hälfte aller Fälle kannten sich Opfer und Täter. Also sexuelle Gewalt gegen Kinder findet vor allem im familiären und persönlichen Umfeld statt. Wichtig auch, in der Statistik sind die Fälle erfasst, die der Polizei bekannt sind. Die Dunkelziffer, sagen die Behörden, die sei viel höher.
1: Eine Motorradgruppe hat bei Stetten im Bodenseekreis einen schweren Unfall verursacht. Laut Polizei hatte die Gruppe das Bremsmanöver eines vorausfahrenden Autos zu spät bemerkt. Der erste Motorradfahrer ist in das Heck des Autos gekracht und hat sich leicht verletzt. Der zweite ist in den Gegenverkehr ausgewichen und frontal mit einem Lastwagen zusammengeprallt. Er wurde schwer verletzt ins Krankenhaus gebracht. Vier weitere Fahrer der Gruppe sind gestürzt. Kein Alkohol mehr an Bahnhöfen. Die Deutsche Bahn will bis zum Herbst ein deutschlandweites Verbot einführen. Das macht durchaus Sinn bei Themen wie Sicherheit und Sauberkeit. Der Plan hat aber auch einige Lücken. Donau3FM-Reporter Thomas Bremser.
20: Die große Frage, wer soll das Verbot eigentlich kontrollieren? Die Bundespolizei ist unterbesetzt und die Bahnmitarbeiter haben ja schon jetzt oft Ärger mit Fahrgästen. Wenn die jetzt noch Horden von Fußballfans oder Konzertgängern die Bierflasche wegnehmen sollen, dürfte das die Lage nochmal verschärfen. Und was soll das Verbot in Bahnhöfen bringen, wenn die Leute auf dem Weg dorthin trinken dürfen, in Bahnhofskneipen und auch im Zug selbst? Denn da darf ich mein Bier und Wein weiter problemlos mitbringen und trinken. Die Bahn selbst will auch weiter Alkohol verkaufen im Bordbistro.
1: Wegen eines ungewöhnlich hohen Krankenstands kommt es beim Bauhof in Laupheim derzeit zu Einschränkungen. Betroffen sind vor allem die Stadtreinigung und die Leerung öffentlicher Mülleimer. Die Müllentsorgung hat weiterhin Vorrang, andere Arbeiten werden deshalb verschoben. Laut Stadt dauern die Einschränkungen voraussichtlich bis Mitte kommender Woche. Mehr Nachrichten in einer Stunde und jederzeit auf donau3fm.de.
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3: Die Sonne scheint in Schwaben, ein paar Wolken sind auch unterwegs und bei den Temperaturen liegen wir derzeit im Schnitt bei 23 Grad. Ein bisschen was geht da noch bis in den späten Nachmittag rein gegen Abend und in der Nacht wird es dann aber wieder frisch, teilweise auch richtig kalt. Temperaturen unter 10 Grad sind möglich. Untertags ist es aber warm, die nächsten Tage teilweise auch noch ein bisschen wärmer als heute.
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3: Und da haben wir eine Meldung von euch, für euch eher, oder eigentlich auch teilweise von euch. Es hat sich jemand auch gemeldet. A7 Richtung Würzburg zwischen Gingen-Herberichting und Ahlen-Oberkochen. 5 Kilometer Stau. Zeitverlust bei 16 Minuten wird hier gerade gemeldet. Beim Thomas waren es aber gerade 20 Minuten. Also hier geht es mal plus minus ein bisschen oben, ein bisschen nach unten. Aber auf alle Fälle staut sich's hier.
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3: Geblitzt wird in Beutelreusch in der Ortsdurchfahrt bei der Bushaltestelle Richtung Steinberg, dann noch zwischen Schäklingen und Ringingen im Wald in der 70er-Zone und Pfuhlheerstraße auf Höhe vom Schulzentrum. Alle weiteren Blitzer und die Verkehrsmeldungen gibt's für euch zum Nachlesen auf donau3fm.de oder in der donau3fm-App.
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3: Für euch gibt's in wenigen Minuten Tipp Nummer 2 bei unserem Schwabenquiz im neuen Gewand. Oma Rosa ist für euch unterwegs hier im Schwabenländle und gibt euch jeden Tag einen Tipp, wo sie denn unterwegs ist. Ihr erratet das Ganze und mit ein bisschen Glück gibt's dann für euch am Ende der Woche eine Schwabentasse. Tipp Nummer 2.

0: Einfach gute Musik mit Phil Collins. Don't lose my number an diesem sonnigen Dienstagnachmittag. Und jetzt gibt's für euch Tipp Nummer 2.
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0: Ihr bekommt einen Tipp von unserer Oma Rosa. Sie ist in Schwaben unterwegs, versteckt sich in einem wunderschönen Örtchen. Und das hier ist Tipp Nummer 2.
2: Also, wenn ich ganz ehrlich bin, die Woche ist ja ziemlich schwer, den gesuchten Ort herauszufinden. Also, falls ihr es nicht gewusst habt. Wenn man per Luftlinie von dem gesuchten Ort zu der nächstgrößeren Stadt geht, sind es 17 Kilometer bis Bad Solgau und Ehingen. 10 Kilometer nach Riedlingen und 14 Kilometer nach Biberach. Also, jetzt hat euer Handy überhaupt gar keinen Wert. Jetzt müsst ihr den Atlas raus tun. Ach, Herrgott, so schwer kann doch das jetzt sein.
0: Vielen Dank, Oma Rosa, für deinen Tipp. Ja, sie hat schon gesagt, gerne mal den Atlas rausholen, den Zirkel und dann mal ein paar Kreise ziehen, wo das denn sein könnte. Wenn es noch nicht wisst, dann warten auf morgen. Morgen am Mittwoch gibt's Tipp Nummer 3.
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1: Sonne und Wolken im Mix an diesem Dienstagnachmittag und es geht die nächsten Tage auch genauso weiter. Teilweise wird es sogar noch ein bisschen wärmer. Das Einzige, was ziemlich frisch ist, das sind die Nächte. Da können die Temperaturen schon mal sinken auf teilweise unter 10 Grad.
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1: Wir schauen auf die Straßen um 14:30. Wir haben eine Meldung drin von der A7 Richtung Würzburg zwischen Gingen-Herberichting und Allendoberkochen. 4 Kilometer Stau, 15 Minuten kommen obendrauf.
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1: Einer steht ganz frisch in der Ulmer Weststadt und zwar in der Söflinger Straße Höhe Netto und er blitzt in Richtung Stadtmitte. Eine Abstandsmessung haben wir noch auf der A7, Nersingen Richtung Hittistetten und einen Blitzer in der Ortsausfahrt von Roth in Richtung Laupheim auf Höhe vom Sportplatz. Wenn ihr noch was für uns habt, dann gebt das sehr gerne durch, schickt uns eine WhatsApp. Entweder Textnachricht oder auch sehr gerne eine WhatsApp-Sprachnachricht an die 015202424x3 oder ihr klingelt kostenfrei durch 08000 490 400. Die beiden Nummern gibt's ja nochmal zum Nachlesen auf donau3fm.de.

Die WM ist zwar durch, trotzdem war er einer der ganz großen Stars bei der diesjährigen WM. Es geht um Erling Haaland. Er hat nicht nur auf dem Fußballfeld bewiesen, dass er es richtig drauf hat. Nee, er ist auch als Musiker anscheinend jetzt ganz groß unterwegs. Wie aus einem 10 Jahre alten Rap-Song plötzlich ein Nummer 1-Hit bei Spotify geworden ist bei der WM. Ja, das hört ihr gleich in Isis Promiversum.

0: Die Toten Hosen, altes Fieber am Dienstagnachmittag. Also, dass Erling Haaland ein Weltklasse-Fußballer ist, das ist klar, absolut. Aber scheinbar hat er auch noch ein anderes Talent. 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
3: Freunde der gepflegten Unterhaltung. Auf dem Fußballplatz ist Erling Haaland ja als Stürmer unterwegs. Jetzt stürmt der Norweger aber auch die Musikcharts. Ein Remix von seinem alten Rap-Song hat es tatsächlich auf Platz 1 der norwegischen Spotify-Charts geschafft. Und die Geschichte dahinter, die ist ziemlich verrückt. Vor 10 Jahren hat Haaland zusammen mit 2 damaligen Kollegen aus der norwegischen U17-Nationalmannschaft den Song Kaigao You aufgenommen. Die 3 sind unter dem Namen Flow Kings aufgetreten. Haalands Künstlername war übrigens Ling. Und das klang dann damals so.
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3: Die Jungs haben den Song dann nach dem norwegischen Star-DJ Kaigo benannt.
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3: Und das Musikvideo dazu ist, ja, sagen wir mal, charmant selbst gemacht. Während der Fußball-Weltmeisterschaft ist genau dieser alte Clip plötzlich wieder ausgegraben worden und dann komplett durch die Decke gegangen. Da hat sich dann sogar ausgerechnet Kaigo selbst gemeldet. Er hat einen offiziellen Remix versprochen, insofern Haaland im Achtelfinale gegen Brasilien ein Tor trifft. Haaland hat sogar doppelt getroffen. Norwegen hat mit 2-1 gewonnen, wir erinnern uns.
5: Haaland! Haaland, du bist doch nicht ganz dicht!
3: Ja, und Kaigo hat dann sein Wort gehalten. Kurz darauf ist der Remix erschienen und an der Spitze der norwegischen Spotify-Charts gelandet.

0: mit Andi Scheiter und Easy 1000.
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3: Apropos Nachbarschaftsstreit, Michael Kordeks Schreibtisch ist direkt gegenüber eigentlich von mir und wir haben keine Nachbarschaftsstreit, Gott sei Dank.
4: Nein, haben wir nicht. Also da muss man echt froh sein, wie schnell streitet man ja.
3: Richtig, und da gibt es ganz andere Kollegen, die wie in der Schule an so einem halben Meter breiten Einzeltisch sitzen müssen.
4: Ja, neulich habe ich einen Streit in unserer Firmenküche mitbekommen, wie der eine Kollege mit dem anderen rumstreitet, wessen Rülpser jetzt gerade länger war.
3: Also ein Unding. Ja, ich will ja nichts sagen, aber der Kollege hat ein M in seinem Namen drin.
4: Ich bin auf jeden Fall kopfschüttelnd abgedriftet.
3: Ja, und es ist nicht Michael Kordek.
4: Nein.
3: Nee. Das würde sich gar nicht erlauben.
4: So schaut es nämlich aus.
3: Mehr will ich jetzt auch dazu gar nicht sagen, sonst wird es strafrechtlich relevant, denke ich mal.
4: Wir haben an Informationen jetzt eh schon viel zu viel rausgelassen.
3: Mist, ich hoffe, es wird keine Probleme geben. Naja, Gott sei Dank hat es der Markus nicht gehört. Gut, wir haben es kurz vor drei.
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0: Es ist 15 Uhr.
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7: Bestürzende Zahlen zum Kindesmissbrauch und Digitalnachhilfe für Senioren. Ich bin Fabian Schober. Guten Tag. Ein Trend, der schockiert. Die Zahl der sexuellen Kindesmissbrauchsfälle in Deutschland steigt weiter an. Das teilt das Bundeskriminalamt mit. Über 17.000 Fälle hat die Polizei 2025 registriert. Etwa 800 mehr als im Vorjahr und rund 1.600 mehr als noch vor 5 Jahren. Donau 3 FM-Reporterin Claudia Wächter.
8: Es sind erschreckende Zahlen und die Opfer waren vor allem Mädchen. Sie waren häufiger betroffen als Jungen und in mehr als der Hälfte aller Fälle kannten sich Opfer und Täter. Also sexuelle Gewalt gegen Kinder findet vor allem im familiären und persönlichen Umfeld statt. Wichtig auch, in der Statistik sind die Fälle erfasst, die der Polizei bekannt sind. Die Dunkelziffer, sagen die Behörden, die sei viel höher.
7: Die Windkraft in Baden-Württemberg kommt voran. Im ersten Halbjahr sind 33 neue Anlagen in Betrieb gegangen, 6 mehr als im gesamten vergangenen Jahr. 3 davon stehen bei Amstetten im Alb-Donau-Kreis. Von den geforderten 100 Anlagen pro Jahr ist das Land aber noch weit entfernt. Branchenverbände fordern daher bessere Ausschreibungsbedingungen. Kein Alkohol mehr an Bahnhöfen. Die Deutsche Bahn will bis zum Herbst ein deutschlandweites Verbot einführen. Das macht durchaus Sinn bei Themen wie Sicherheit und Sauberkeit. Der Plan hat aber auch einige Lücken. Donau3FM-Reporter Thomas Bremser.
9: Die große Frage, wer soll das Verbot eigentlich kontrollieren? Die Bundespolizei ist unterbesetzt und die Bahnmitarbeiter haben ja schon jetzt oft Ärger mit Fahrgästen. Wenn die jetzt noch Horden von Fußballfans oder Konzertgängern die Bierflasche wegnehmen sollen, dürfte das die Lage nochmal verschärfen. Und was soll das Verbot in Bahnhöfen bringen, wenn die Leute auf dem Weg dorthin trinken dürfen, in Bahnhofskneipen und auch im Zug selbst? Denn da darf ich mein Bier und Wein weiter problemlos mitbringen und trinken. Die Bahn selbst will auch weiter Alkohol verkaufen im Bordbistro.
7: Für viele Senioren ist die digitale Welt eine Herausforderung. 11 Kommunen im Kreis Neu-Ulm sind bereits Teil des Projekts Digitallotsen. Jetzt zieht auch die Stadt Neu-Ulm nach. Dafür werden Ehrenamtliche gesucht, die älteren Menschen bei Fragen zu Handys, Apps und digitalen Dienstleistungen wie der elektronischen Patientenakte helfen. Das Projekt startet zunächst in Burlafingen, Pfuhl und Reutti, soll aber später auf weitere Neu-Ulmer Stadtteile ausgeweitet werden. Mehr Nachrichten in einer halben Stunde und jederzeit auf donau3fm.de.
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4: 22 Grad, was wir aktuell im Schnitt in Schwaben. Heute trocken, Sonne und Wolken im Mix. Bisschen Wind geht dazu, also insgesamt ein schöner Tag. Morgen wird es ein bisschen bedeckter sein. Aber trotzdem etwas wärmer bei 25 Grad. Ab Donnerstag dann wieder strahlender Sonnenschein.
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4: Um 15.03 Uhr, wir schauen auf die Straßen in Schwaben. A7 Ulm Richtung Würzburg zwischen Gingen-Herbrechtingen und Ahlen-Oberkochen. 4 Kilometer Stau, da dauert es derzeit eine Viertelstunde länger.
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4: Blitzer aktuell in Ulm in der Weststadt auf der Söflinger Straße Höhe Netto und das Ganze auch Richtung Stadtmitte. Dann haben wir die A8 wieder mal bei der Raststätte Gröbingen. Ein super Blitzer in der Ortsausfahrt Rot Richtung Laupheim beim Sportplatz und Andelfingen Richtung Riedlingen beim Holzwerk.

Kaugummi. Egal ob nach dem Essen unterwegs oder einfach so zwischendurch. Das Erstaunliche ist ja, er klebt an Schuhen, unter Tischen oder auf Oberflächen. Aber warum klebt er eigentlich nicht in unserem Mund fest? Die Antwort darauf gleich von einem ganz Großen seiner Zunft, von unserem Schlaumeier.

0: Donau 3FM mit Nick Kamen, I Promise Myself. So, gleich Mark Forster und die Imagine Dragons haben wir auch noch, aber vorher kommt noch ein viel, viel größerer.
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0: 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Kaugummi, das wissen wir ja alle, ne, klebt gefühlt überall. Na, egal ob am Tisch, Schuh oder auf dem Boden. Aber warum klebt er eigentlich nicht im Mund fest?
3: Wenn ihr einen Kaugummi aus der Packung nehmt, dann ist er erstmal hart. Erst durch das Kauen und die Wärme im Mund wird er weich. Trotzdem klebt er nicht an den Zähnen. Das liegt daran, dass der Speichel im Mund zu etwa 99% aus Wasser besteht. Durch die feuchte Umgebung, da kann der Kaugummi nicht so leicht an den Zähnen haften. Außerdem ist die Kaumasse wasserabweisend, was das Kleben zusätzlich erschwert. Auch die Oberfläche der Zähne spielt eine Rolle. Die sind glatt und immer feucht. Deshalb findet der Kaugummi da keinen Halt. Auf trockenen und rauen Oberflächen ist es anders. Der weiche Kaugummi kann in kleine Risse und Unebenheiten eindringen, kühlt ab und wird wieder hart. Dadurch bleibt er dort leichter kleben. Falls euer Kaugummi doch mal irgendwo kleben bleibt, wo er nicht sollte, da gibt es ein paar einfache Tricks, um ihn wieder wegzubekommen. Kaugummi wird ja hart, wenn er kalt wird. Bei Kleidung kann man das Stück zum Beispiel in den Gefrierbeutel packen und ins Gefrierfach legen. Danach lässt sich der harte Kaugummi leichter abkratzen. Wenn ihr keine Möglichkeit zum Einfrieren habt, dann könnt ihr einen Eiswürfel auf den Kaugummi legen. Dadurch wird er ebenfalls fester und lässt sich dann relativ easy entfernen. Bei manchen Materialien, da kann aber nicht die Kälte, sondern tatsächlich Wärme helfen, weil der Kaugummi wieder weicher wird. Dann könnt ihr ihn vorsichtig entfernen. Aber Vorsicht, das funktioniert nicht bei jeder Oberfläche.
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0: Donau 3 FM mit David Guetta und Sia, es ist kurz vor 3:30.
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9: Es ist 3:30.
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11: Bestürzende Zahlen zum Kindesmissbrauch und Digitalnachhilfe für Senioren. Ich bin Fabian Schober. Guten Tag. Ein aktueller Bericht des Bundeskriminalamts schockiert. Die Zahl der sexuellen Kindesmissbrauchsfälle in Deutschland steigt weiter an. Über 17.000 Fälle hat die Polizei 2025 registriert. Etwa 800 mehr als im Vorjahr und rund 1.600 mehr als noch vor 5 Jahren. Donau 3FM-Reporterin Claudia Wächter.
12: Es sind erschreckende Zahlen und die Opfer waren vor allem Mädchen. Sie waren häufiger betroffen als Jungen und in mehr als der Hälfte aller Fälle kannten sich Opfer und Täter. Also sexuelle Gewalt gegen Kinder findet vor allem im familiären und persönlichen Umfeld statt. Wichtig auch, in der Statistik sind die Fälle erfasst, die der Polizei bekannt sind. Die Dunkelziffer, sagen die Behörden, die sei viel höher.
11: Die Windkraft in Baden-Württemberg kommt voran. Im ersten Halbjahr sind 33 neue Anlagen in Betrieb gegangen, 6 mehr als im gesamten vergangenen Jahr. 3 davon stehen bei Amstetten im Alb-Donau-Kreis. Von den geforderten 100 Anlagen pro Jahr ist das Land aber noch weit entfernt. Branchenverbände fordern daher bessere Ausschreibungsbedingungen. Bier, Wein, Schnaps. Bahnchefin Evelyn Paller will den Konsum von Alkohol bis zum Herbst an allen deutschen Bahnhöfen verbieten. Bundesinnenminister Dobrindt zeigt sich dafür offen, hat aber Bedenken bei der Umsetzung.
13: Innenminister Dobrindt will jetzt erstmal von der Bahnchefin wissen, was die Grundlage für ihren Vorschlag ist. Denn die Polizeigewerkschaften äußern schon Bedenken, wie ein Alkoholverbot durchzusetzen sei. Zu wenig Personal dafür, heißt es von der Gewerkschaft der Polizei, die neben der Bahn für die Sicherheit an Bahnhöfen zuständig ist. Und der Vorsitzende der Bundespolizeigewerkschaft meint sogar, dass seine Kolleginnen und Kollegen für das Durchsetzen eines Alkoholverbots gerade nicht zuständig seien. Aus Berlin, Thomas Thonfeld.
11: Für viele Senioren ist die digitale Welt eine Herausforderung. 11 Kommunen im Kreis Neu-Ulm sind bereits Teil des Projekts Digitallotsen. Jetzt zieht auch die Stadt Neu-Ulm nach. Dafür werden Ehrenamtliche gesucht, die älteren Menschen bei Fragen zu Handys, Apps und digitalen Dienstleistungen wie der elektronischen Patientenakte helfen. Das Projekt startet zunächst in Burlafingen, Pfuhl und Reutti, soll aber später auf weitere Neu-Ulmer Stadtteile ausgeweitet werden. Mehr Nachrichten in einer halben Stunde und jederzeit auf donau3fm.de.
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0: 22 Grad aktuell hier in Ulm. Das heißt, wir momentan am Münsterplatz und heute insgesamt schönes Wetter, kann man nicht klagen. Es bleibt trocken, Sonne und Wolken im Mix. Morgen etwas bedeckter, aber wärmer bei 25 Grad. Ab Donnerstag geht es dann stetig auch mit den Temperaturen wieder nach oben. Donnerstag geht es nämlich weiter mit viel, viel Sonnenschein.
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0: 15.33 Uhr, A7 Ulm Richtung Würzburg zwischen Heidenheim und Ahlen-Oberkochen. 3 Kilometer Stau, 12 Minuten Verlust. Und A7 Ulm Richtung Füssen zwischen Langenau und Kreuz Ulm-Elchingen. Defekter PKW im Baustellenbereich. Vorsicht dort. Und eine Gefahrenmeldung von der B28 Neu-Ulm-Hittistetten zwischen Neu-Ulm und Senden. Vorsicht, Gefahr durch Rinder auf der Fahrbahn. Unmittelbar an der B28, deswegen unbedingt Vorsicht.
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0: Blitzer aktuell in Ulm, in der Weststadt auf der Söflinger Straße, Höhe Netto.
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0: Servus zusammen, so einen schönen Nachmittag. Es steht ein weiteres großes Konzertwochenende bevor. Die Wiley Open Airs gehen weiter. Dieses Mal mit Sean Paul und mit Roxette. Und ihr seid ja schon fröhlich am Schreiben. Ja, kommt schon viel Sean Paul und Roxette rein, denn immer wenn ihr den Künstler hört und dessen Namen hier reinschreibt, seid ihr schon mal im Lostopf. Mit ein bisschen Glück könnt ihr auch einiges abräumen. Wir machen Musik für euren Nachmittag jetzt mit Post Malone. Wir haben Aha mit Take On Me oder auch Clock Clock hier mit Out of Dark.

So, dann sind wir schon wieder soweit. Am kommenden Wochenende geht's weiter mit den Wiley Open Airs und natürlich dieses Mal am Start Roxette und Sean Paul. Am Sonntag ist Roxette und die liefen ja vorher bei uns im Programm. Und seitdem ist ein bisschen Zeit vergangen und wahnsinnig oft das Wort Roxette per WhatsApp reingekommen. Und habe ich jetzt gerade eben mal per Zufallsgenerator 1 rausgesucht und da rufen wir jetzt doch mal an.

0: Hallo, hier ist Antonia Werwein.
1: Hier ist der Michi von Donau 3 FM. Servus.
0: Hallo.
1: Hallo. Ich bin jetzt ein bisschen verwundert hier. Bei mir steht Susi drauf als Name.
0: Ja, genau, das ist meine Mama.
1: Das ist die Mama. Und die Mama hat für dich hier was eingeschickt und für sich selber, glaube ich, gell? Kann das sein?
0: Ja, genau.
1: Auf was wartet ihr denn?
0: Wir haben das Lied gehört von, also von den, für die Konzerte.
1: Aha, einmal Jean-Paul und einmal Roxette. Kann ich hier da WhatsApp entnehmen?
0: Genau.
1: Jetzt ist es natürlich so, wenn du am Telefon bist, du würdest dich jetzt natürlich über Jean-Paul freuen, gell?
0: Ja.
1: Und die Mama eher über Roxette.
0: Genau, ja.
1: Was tippst du jetzt? Mach mal ein kleines Ratespiel. Was habe ich denn für Tickets für euch?
0: Vielleicht Jean-Paul.
1: Leider für dich jetzt momentan noch nicht. Vielleicht klappt es ja noch. Aber Roxette hätte ich im Angebot. Ist es was?
0: Wie cool, ja.
1: Die schenke ich euch. Jetzt die Frage, wer geht da alles hin dann bei euch?
0: Ich denke, da gehen dann Mama und Papa zusammen hin.
1: Mama und Papa, da will's Töchterchen überhaupt nichts davon wissen, gell? Die will lieber zu Jean-Paul.
0: Ja.
1: Dann empfehle ich dir, einfach weiterhören, fleißig Jean-Paul reinschicken. Aber du bist eh schon im Lostopf, sehe ich gerade. Vielleicht klappt es ja für dich auch noch. Wo ist denn die Mama gerade?
0: Wir sind gerade beim Einkaufen.
1: Okay, wo kauft ihr ein?
0: Beim Lidl.
1: Beim Lidl, okay. Ja, da gibt's die Tickets leider nicht zu kaufen. Aber jetzt habt ihr ja erstmal Roxette bekommen und ihr sagt mir dann bitte noch per WhatsApp dann genau, wohin ich die hinschicken muss. Dann klären wir das im Hintergrund. Ihr hört dann natürlich nochmal was von uns, wie das Ganze dann ablaufen wird für euch. Dann wünsche ich der Mama ganz viel Spaß bei Roxette. In welchem Regal hängt sie denn gerade rum beim Lidl?
0: Ich glaube beim Essen, aber ich weiß gar nicht genau.
1: Okay. Und woher kommt ihr selber, wenn ich fragen darf?
0: Aus Pfaffenhofen.
1: Aus Pfafferhofer und Rot. Kennen wir also nach, dass er gar nicht so weit bis zum Weidegelände. Dann wünsche ich viel Spaß bei Roxette. Macht's gut. Servus.
0: Dankeschön.
1: Bitte. Tschüss. Ciao. Und ihr könnt es natürlich genauso haben. Da gibt's noch einiges, was über den Tresen wandern wird in dieser Woche. Und vielleicht klappt's ja dann doch noch mit Jean-Paul auch noch, gell?
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3: Es ist kurz vor 16 Uhr.
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1: Es ist 16 Uhr.
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3: Gründerszene in Westschwaben wächst und kein Alkohol an Bahnhöfen. Ich bin Fabian Schober. Guten Tag. Es läuft für die Start-up-Szene in Westschwaben. Trotz wirtschaftlich schwieriger Zeiten kann die Region bei den Unternehmensgründungen punkten. Donau 3 FM-Reporterin Franziska Scherer.
4: 2025 wurden in den Kreisen Neu-Ulm, Günzburg und Dillingen über 2300 neue Gewerbe angemeldet, 10% mehr als im Vorjahr. Das berichtet die IHK Schwaben. Einer der Gründe für die Entwicklung sei die Unterstützung vor Ort, wie durch den Founderspace der Hochschule Neu-Ulm oder das Areal Digital in Leipheim. In einem deutschlandweiten Startup-Ranking liegt Neu-Ulm auf Platz 63, vor größeren Städten wie Augsburg oder Ingolstadt.
3: Bier, Wein, Schnaps. Bahnchefin Evelyn Paller will den Konsum von Alkohol bis zum Herbst an allen deutschen Bahnhöfen verbieten. Bundesinnenminister Dobrindt zeigt sich dafür offen, hat aber Bedenken bei der Umsetzung.
5: Innenminister Dobrindt will jetzt erstmal von der Bahnchefin wissen, was die Grundlage für ihren Vorschlag ist. Denn die Polizeigewerkschaften äußern schon Bedenken, wie ein Alkoholverbot durchzusetzen sei. Zu wenig Personal dafür, heißt es von der Gewerkschaft der Polizei, die neben der Bahn für die Sicherheit an Bahnhöfen zuständig ist. Und der Vorsitzende der Bundespolizeigewerkschaft meint sogar, dass seine Kolleginnen und Kollegen für das Durchsetzen eines Alkoholverbots gerade nicht zuständig seien. Aus Berlin, Thomas Thonfeld.
3: Nach den tödlichen Schüssen auf 6 Menschen in Stade ist der mutmaßliche Täter in Untersuchungshaft gestorben. Ein Gefängnismitarbeiter hat den 45-Jährigen leblos in seiner Zelle in Bremervörde gefunden, wie das Justizministerium mitteilt. Die Ermittler gehen von Suizid aus. Der Mann soll Ende Juni in einer Mutter-Kind-Einrichtung 6 Menschen getötet haben. Hintergrund war wohl ein Streit um das Sorgerecht seiner Tochter. 11 Kommunen im Kreis Neu-Ulm sind bereits Teil des Projekts Digitallotsen für Senioren. Jetzt zieht auch die Stadt Neu-Ulm nach. Dafür werden Ehrenamtliche gesucht, die älteren Menschen bei Fragen zu Handys, Apps und digitalen Dienstleistungen wie der elektronischen Patientenakte helfen. Das Projekt startet zunächst in Burlafingen, Pfuhl und Reutti, soll aber später auf weitere Neu-Ulmer Stadtteile ausgeweitet werden. Mehr Nachrichten in einer halben Stunde und jederzeit auf donau3fm.de.
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6: 22 Grad aktuell der Schnitt. In der Nacht wird es relativ, ja, kühl, kann man sagen. So 8 bis 10 Grad sind gerade mal drin. Morgen ein bisschen wärmer, tagsüber 24 bis 25 Grad. Dafür haben wir morgen auch eine dickere Wolkendecke. Ab Donnerstag dann geht's auf jeden Fall fast ohne Wolken mit strahlendem Sonnenschein weiter. Temperaturen steigen dementsprechend bis zum Samstag auf 28 Grad.
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6: 16.03 Uhr, A7, Ulm Richtung Füssen zwischen Kreuz Ulm-Elchingen und Nersingen, defekter PKW im Baustellenbereich. Dann die A7, Ulm Richtung Würzburg zwischen Gingen-Herbrechtingen und Ahlen-Oberkochen, 3 Kilometer Stau, da dauert es 12 Minuten länger im Schnitt. A7, Ulm Richtung Würzburg zwischen Heidenheim und Ahlen-Oberkochen, auch nochmal 2 Kilometer. Und A8 Richtung München zwischen der Auffahrt B10, Ulm-West und Ulm-Ost, 3 Kilometer Stau. Da haben wir eine Unfallaufnahme, und zwar zwischen der Auffahrt B10, Ulm-West, Ulm-Ost. Der linke Fahrstreifen derzeit gesperrt in Fahrtrichtung München. Und A8 Stuttgart Richtung München zwischen Merklingen und Ulm-Ost. Jetzt kommt es nochmal rein. 3 Kilometer Stau, 35 Minuten derzeit. Der Schnitt, den ihr länger braucht.
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6: Blitzer in Ulm in der Weststadt auf der Söflinger Straße Höhe Netto und neu reingekommen in Laichingen auf der Suppinger Straße in der 30er Zone.
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7: Freiwillige Feuerwehr, Schützenverein, Landjugend oder auch lokale Fußballvereine. Dörfer haben eine riesige Vereinslandschaft und genau deshalb suchen wir auch dieses Mal in den Schwaben Top 10 Schwabens beliebtestes Dorf.
8: Wenn jemand Hilfe braucht, ist immer jemand da. Wenn eine Veranstaltung anliegt, sind alle Vereine gerne dabei.
7: Das sagt die Tina, welches Dorf sie so meint, welches Dorf so engagierte Bewohner hat. Ihr erfahrt's gleich und ihr erfahrt auch, wie ihr dabei mitwirken könnt und euer Dorf mit ins Rennen schicken könnt.

0: Flush. Und The Great Commandment, das ist Donau 3 FM heute am Dienstag. Gleich Tayo Cruz und Somber. Somber natürlich mit der neuen, mit Home Wrecker.
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0: Die Freiwillige Feuerwehr, der Schützenverein. Die Landjugend oder auch der lokale Fußballverein Dörfer haben eine riesen Vereinslandschaft, halten alle meist zusammen, leben auch von der Gemeinschaft. Und diese Woche suchen wir in den Schwaben Top 10 Schwabens beliebtestes Dorf. Tina weiß genau, wer gewinnen muss, ihrer Meinung nach.
3: Hallo, hier ist die Tina aus Wollenstetten. Unser Dorf ist das schönste Dorf hier im Schwabenlandchen, weil die Gemeinschaft einfach mega ist. Unsere Musikkapelle, unsere Sportvereine. Wir schützen der Zusammenhalt, die Dorfgemeinschaft allgemein ist so toll. Wenn jemand Hilfe braucht, ist immer jemand da. Wenn eine Veranstaltung anliegt, sind alle Vereine gerne dabei, ohne groß zu fragen, warum und wieso. Und das ist einfach das Tolle daran.
0: So, damit seid ihr schon mal im Topf, Tina. Aber auch Florian Beiler, ne, der hat es zur Chefsache gemacht. Der Bürgermeister aus Dettingen an der Iller, der hat sein Dorf nominiert.
4: Liebes Donau 3 FM-Team, mein Name ist Florian Beiler und ich bin Bürgermeister von Dettingen an der Iller. Wir haben neben einer eigenen Autobahnanschlussstelle mit eigener Raststätte und einer hervorragenden Infrastruktur für alle Generationen vor allem das, was ein Dorf ausmacht. Echten Zusammenhalt, lebendige Vereine, und eine starke Dorfgemeinschaft. Deshalb ist meine Nominierung ganz klar. Das schönste Dorf Schwabens, Dettingen an der Iller im Landkreis Biberach.
0: Ja, dann schauen wir mal, wer es dann abräumen wird, gell? Also, wenn ihr jetzt meint, dass euer Dorf gewinnen muss, dann nominiert euren Favoriten auf donau3fm.de oder schickt uns einfach eine WhatsApp-Audio. Vielleicht taucht er dann auch bald mal hier auf. Wie gesagt, ihr könnt euer Dorf noch ins Rennen werfen. Macht das auf donau3fm.de. Diese Woche habt ihr noch Zeit bis zum Freitag und dann wollen wir voten am Wochenende.
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3: Es ist kurz vor 5:30.
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0: Es ist 16:30.
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11: Gründerszene in Westschwaben wächst und Förderung für Heizungen. Ich bin Fabian Schober. Guten Tag. Es läuft für die Start-up-Szene in Westschwaben. Trotz wirtschaftlich schwieriger Zeiten kann die Region bei den Unternehmensgründungen punkten. Donau 3 FM-Reporterin Franziska Scherer.
12: 2025 wurden in den Kreisen Neu-Ulm, Günzburg und Dillingen über 2300 neue Gewerbe angemeldet, 10% mehr als im Vorjahr. Das berichtet die IHK Schwaben. Einer der Gründe für die Entwicklung sei die Unterstützung vor Ort, wie durch den Founderspace der Hochschule Neu-Ulm oder das Areal Digital in Leipheim. In einem deutschlandweiten Startup-Ranking liegt Neu-Ulm auf Platz 63, vor größeren Städten wie Augsburg oder Ingolstadt.
11: Für den Einbau einer klimafreundlichen Heizung gibt es ab heute wieder staatliche Zuschüsse, berichtet die Förderbank KfW. Allerdings gibt es unterm Strich jetzt weniger Geld vom Staat. Donau 3 FM-Reporterin Claudia Wächter.
13: Die Bundesregierung will sparen und staffelt nun die Zuschüsse. Wer wenig verdient, der bekommt mehr Unterstützung. Relevant für die Förderung ist auch, ob Minderjährige im Haushalt leben. Der maximale Förderbetrag, der liegt nun bei 28.000 Euro und soll nach und nach weiter sinken. Wer aber schon eine Förderzusage hat oder einen Antrag gestellt hat zu alten, besseren Bedingungen, der muss sich keine Sorgen machen.
11: Nach den tödlichen Schüssen auf 6 Menschen im niedersächsischen Stade ist der mutmaßliche Täter in Untersuchungshaft gestorben. Ein Gefängnismitarbeiter hat den 45-Jährigen leblos in seiner Zelle in Bremervörde gefunden, wie das Justizministerium mitteilt. Die Ermittler gehen von Suizid aus. Der Mann soll Ende Juni in einer Mutter-Kind-Einrichtung 6 Menschen getötet haben. Hintergrund war wohl ein Streit um das Sorgerecht seiner Tochter. Rekord beim diesjährigen Stadtradeln im Alb-Donau-Kreis. Rund 3000 Teilnehmer haben über 700.000 Kilometer mit dem Fahrrad zurückgelegt. So viel wie noch nie seit dem Start der Aktion im Jahr 2022. Dadurch konnten über 120 Tonnen CO2 eingespart werden. Besonders erfolgreich waren die Kommunen Langenau, Ehingen und Blaustein. Mehr Nachrichten in einer halben Stunde und jederzeit auf donau3fm.de.
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3: Die aktuellen Temperaturen bei 22 Grad und in der Nacht geht's runter, da geht's ins Einstellige, so 8, 9 Grad sind drin. Morgen ein bisschen bedeckterer Himmel, ein bisschen schwülere Luft, 25 Grad. Am Donnerstag haben wir ähnliche Temperaturen, wie wir sie heute schon haben. Allerdings steigen die dann Richtung Wochenende auf bis zu 28 Grad, weil es ab Donnerstag strahlenden Sonnenschein gibt.
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3: 16.33 Uhr, A7 Ulm Richtung Würzburg zwischen Gingen-Herbrechtingen und Ahlen-Oberkochen. 2 Kilometer Stau, 12 Minuten kommen obendrauf. Zwischen Heidenheim und Ahlen-Oberkochen nochmal 2 Kilometer Stau. Und dann haben wir die A8 Richtung München zwischen der Auffahrt B10 Ulm-West und Ulm-Ost. Eine Unfallaufnahme, der rechte Fahrstreifen derzeit gesperrt. Und deswegen auch 5 Kilometer Stau, eine Dreiviertelstunde dauert es dort länger. B10 Stuttgart Richtung Ulm an der Einfahrt Dornstadt. Vorsicht auch dort, Gefahr durch eine ungesicherte Unfallstelle.
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3: Blitzer neu dazugekommen bei Machtholzheim am Heidehof wird geblitzt in der 70er-Zone und Leichingen auf der Suppinger Straße dort 30 erlaubt.
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3: Den lieben wir total und vor allem die Konzerte, die damit verbunden sind, kommenden Samstag. Großartiger Sound mit Sean Paul. Der wird auf jeden Fall die Bühne richtig ordentlich rocken und einheizen, der jamaikanische Dancehall-Star. 25. Juli und dann natürlich am Sonntag noch Roxette beim Wiley Open Air. Und ja, da wollen wir gleich noch mal ein bisschen drüber quatschen, damit ihr auch informiert seid. Jetzt gibt's erstmal Musik mit Sunrise Avenue, mit Kenny Loggins und auch mit Ray Garvey.

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So, noch gar nicht lange her, gell? Gerade vorher haben wieder mal Roxette-Tickets den Besitzer gewechselt, sind hier über den Tresen gewandert und bald ist es soweit. Das kommende Wochenende steht vor der Tür. Am Samstag, 25. Juli, der Dancehall-König, der Weltstar aus Jamaika. Shop Hall im Wiley und ihr könnt dabei sein. Der Link zu den Tickets ist auf donau3fm.de zu finden oder ihr schreibt uns, wenn ihr einen Song von ihm hört, hier bei uns im Programm, einfach seinen Namen per WhatsApp rein. Die Nummer findet ihr auch auf donau3fm.de. Oben rechts auf den Telefonhörer klicken. Dann seid ihr schon mal im Lostopf. Dann braucht ihr allerdings auch ein bisschen Glück dazu. Das gehört dazu, gell? Oh, sie sind schon umsonst im Leben. Und dann am Sonntag natürlich auch noch. Da geht's mit Roxette weiter. Und während er hier erstmal am Freitag so richtig aufräumt, sind dann am Sonntag Roxette am Start, natürlich mit einer Neubesetzung der Sängerin, ne? Marie Fredriksen, ja leider verstorben, aber auch die neue Version hört sich hammermäßig an, da könnt ihr euch auf jeden Fall davon überzeugen. Sonntag, 26. Juli und auch für Roxette gilt dasselbe für Sean Paul. Wenn ihr den Roxette-Hit hört bei Donau3FM, schreibt einfach Roxette per WhatsApp rein, dann seid ihr auch im Lostopf und ich drück euch die Daumen.

0: Bruno Mars und Locked Out of Heaven. Das ist Donau 3 FM und es wird gleich 17 Uhr.
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8: Es ist 17 Uhr.
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10: Gründerszene in Westschwaben wächst und Rekord beim Stadtradeln. Ich bin Fabian Schober, guten Tag. Es läuft für die Start-up-Szene in Westschwaben. Trotz wirtschaftlich schwieriger Zeiten kann die Region bei den Unternehmensgründungen punkten. Donau 3 FM-Reporterin Franziska Scherer.
11: 2025 wurden in den Kreisen Neu-Ulm, Günzburg und Dillingen über 2300 neue Gewerbe angemeldet, 10% mehr als im Vorjahr. Das berichtet die IHK Schwaben. Einer der Gründe für die Entwicklung sei die Unterstützung vor Ort, wie durch den Founderspace der Hochschule Neu-Ulm oder das Areal Digital in Leipheim. In einem deutschlandweiten Startup-Ranking liegt Neu-Ulm auf Platz 63, vor größeren Städten wie Augsburg oder Ingolstadt.
10: Achtung Autofahrer, die Verkehrsumlegung an der Gänstorbrücke in Ulm und Neu-Ulm verschiebt sich um etwa einen Monat. Statt Ende September soll der Verkehr erst Ende Oktober auf die neue Brückenhälfte wechseln. Danach beginnt der Abbruch des alten östlichen Brückenteils. Grund sind Verzögerungen bei Leitungsarbeiten und Probleme durch die große Hitze. Die komplette Brücke soll trotzdem zum Jahreswechsel 2027-2028 fertig sein. Alle Infos dazu auf donau3fm.de. Für den Einbau einer klimafreundlichen Heizung gibt es ab heute wieder staatliche Zuschüsse, berichtet die Förderbank KfW. Allerdings gibt es unterm Strich jetzt weniger Geld vom Staat. Donau 3FM-Reporterin Claudia Wächter.
12: Die Bundesregierung will sparen und staffelt nun die Zuschüsse. Wer wenig verdient, der bekommt mehr Unterstützung. Relevant für die Förderung ist auch, ob Minderjährige im Haushalt leben. Der maximale Förderbetrag, der liegt nun bei 28.000 Euro und soll nach und nach weiter sinken. Wer aber schon eine Förderzusage hat oder einen Antrag gestellt hat zu alten, besseren Bedingungen, der muss sich keine Sorgen machen.
10: Rekord beim diesjährigen Stadtradeln im Alb-Donau-Kreis. Rund 3000 Teilnehmer haben über 700.000 Kilometer mit dem Fahrrad zurückgelegt. So viel wie noch nie seit dem Start der Aktion im Jahr 2022. Dadurch konnten über 120 Tonnen CO2 eingespart werden. Besonders erfolgreich waren die Kommunen Langenau, Ehingen und Blaustein. Mehr Nachrichten in einer halben Stunde und jederzeit auf donau3fm.de.
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0: 22 Grad hätten wir aktuell zu bieten. In der Nacht geht's runter auf 8 bis 9 Grad. Morgen ein bisschen mehr Wolken unterwegs und teilweise auch schwülere 24 bis 25 Grad. Ab Donnerstag geht's mit strahlendem Sonnenschein Richtung Wochenende.
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0: Um 17.03 Uhr, wir schauen auf die Straßen in Schwaben. Behinderungen aktuell hätten wir auf folgenden Strecken. Einmal die A7 Ulm Richtung Würzburg zwischen Heidenheim und Ahlen-Oberkochen. 2 Kilometer Stau, 13 Minuten obendrauf. A8 Richtung München zwischen der Auffahrt B10 Ulm-West und Ulm-Ost eine Unfallaufnahme. Läuft immer noch, derzeit haben wir 8 Kilometer Stau, 48 Minuten Zeitverlust. A8 Stuttgart Richtung München zwischen Rastplatz Scharenstetten und Ulm-Ost, 7 Kilometer Stau. Und das war's, wir wünschen gute Fahrt.
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0: Blitzer aktuell am Heidehof bei Machtolsheim, 70 dort erlaubt, und in Leichingen auf der Suppinger Straße in der 30er-Zone.
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0: Handy, Apps oder auch elektronische Patientenakte. Für viele Senioren ist der digitale Alltag eine richtige Herausforderung. Die Stadt Neu-Ulm will ihren älteren Bürgern jetzt dabei unter die Arme greifen. Wie das funktioniert, das gibt's gleich im Donau 3 FM Update.
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0: 3FM mit Hathaway, What is Love, ein Riesenkracher. Jetzt gleich hier Bastille für euch und Michael Schulte und aus Dis.
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0: So, welcher Enkel hat seinen Großeltern noch nicht mal eine App auf dem Handy installiert oder bei den WLAN-Einstellungen geholfen? Senioren und die Digitalisierung. Oft eine schwierige Beziehung. Fabian Schober von den Donau 3FM Nachrichten. In Neu-Ulm gibt's jetzt dafür Nachhilfe.
2: Ja, da startet das Projekt Digitallotsen. Ehrenamtliche unterstützen dabei Senioren beim Umgang mit Smartphones, Alltags-Apps und digitalen Angeboten, wie zum Beispiel der elektronischen Patientenakte. Das Projekt gibt es im Landkreis Neu-Ulm schon in 11 Kommunen. Jetzt kommt also auch die Stadt Neu-Ulm dazu. Gerade weil immer mehr Dinge nur noch digital laufen, also wie zum Beispiel im Gesundheitswesen, soll da auch niemand den Anschluss verlieren.
0: Super Sache. Wo geht's in Neu-Ulm damit los?
2: Also zunächst wird das Angebot nur in Burlafingen, Pfuhl und Reutti aufgebaut. Später sollen dann auch die anderen Stadtteile dazukommen. Jetzt sucht die Stadt Ehrenamtliche für das Projekt. Ab September gibt's dann 3 Schulungseinheiten. Dort lernen die Teilnehmer, wie sie Apps verständlich erklären, typische Fragen der Senioren beantworten und eben auf ältere Menschen eingehen.
0: Danke dir, Fabian, für die Infos. Also Neu-Ulm sucht Digitallotsen, die den Senioren die digitale Welt erklären. Wenn ihr helfen wollt, meldet euch bei der Stadt Neu-Ulm.
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1: Sie gehört zu den bekanntesten Stimmen der Ulmer Musikszene und verbindet seit vielen Jahrzehnten Gospel, Soul, Jazz und afrikanische Einflüsse. Nicht nur die Bühnenmomente sind unvergessen von ihr, auch ihre Alben, so wie ihr neues Album zum Beispiel oder auch das Charity-Konzert zugunsten des Projekts Schulfachglück. Was dahinter steht, das wird uns CU diese Woche selbst verraten, denn sie ist bei mir in der Sendung. Freue mich sehr und vor allem

0: So, gleich die aktuellsten Nachrichten für euch mit Fabian Schober. Jetzt gibt's aber erstmal die Uhrzeit. Wir haben's kurz vor 5:30.
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9: 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Es ist 5:30.
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11: Wer setzt das Alkoholverbot an Bahnhöfen um und Rekord beim Stadtradeln? Ich bin Fabian Schober. Guten Tag. Die Deutsche Bahn plant ein Alkoholverbot an allen Bahnhöfen. Nach Einschätzung der Bundespolizeigewerkschaft ist das aber nicht durchsetzbar. Laut Gewerkschaftschef Manuel Ostermann habe die Deutsche Bahn das Hausrecht und müsse das Alkoholverbot selbst vollziehen. Die Bahn hatte bei der Umsetzung auf die Bundespolizei gehofft, die das aber personell bei weitem nicht stemmen könne. Da wird's nochmal spannend für die Autofahrer. Die Verkehrsumlegung an der Gänstorbrücke in Ulm und Neu-Ulm verschiebt sich um etwa einen Monat. Donau 3FM-Reporter Paolo Percoco.
12: Statt Ende September soll der Verkehr erst Ende Oktober auf die neue Brückenhälfte wechseln. Danach beginnt der Abbruch des alten östlichen Brückenteils. Grund sind Verzögerungen bei Leitungsarbeiten und Probleme durch die große Hitze. Die komplette Brücke soll trotzdem zum Jahreswechsel 2027/28 fertig sein. Alle Infos dazu auf donau3fm.de.
11: Für den Einbau einer klimafreundlichen Heizung gibt es ab heute wieder staatliche Zuschüsse, berichtet die Förderbank KfW. Allerdings gibt es unterm Strich jetzt weniger Geld vom Staat. Donau 3FM-Reporterin Claudia Wächter.
13: Die Bundesregierung will sparen und staffelt nun die Zuschüsse. Wer wenig verdient, der bekommt mehr Unterstützung. Relevant für die Förderung ist auch, ob Minderjährige im Haushalt leben. Der maximale Förderbetrag, der liegt nun bei 28.000 Euro und soll nach und nach weiter sinken. Wer aber schon eine Förderzusage hat oder einen Antrag gestellt hat zu alten, besseren Bedingungen, der muss sich keine Sorgen machen.
11: Rekord beim diesjährigen Stadtradeln im Alb-Donau-Kreis. Rund 3000 Teilnehmer haben über 700.000 Kilometer mit dem Fahrrad zurückgelegt. So viel wie noch nie seit dem Start der Aktion im Jahr 2022. Dadurch konnten über 120 Tonnen CO2 eingespart werden. Besonders erfolgreich waren die Kommunen Langenau, Ehingen und Blaustein. Mehr Nachrichten in einer halben Stunde und jederzeit auf donau3fm.de.
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0: Die Temperaturen immer noch bei 22 Grad liegen wir. In der Nacht geht's ins Einstellige. Da haben wir so 8 bis 9 Grad. Morgen ein bisschen bewölkterer Himmel, teilweise auch recht schwüle 25 Grad. Ab Donnerstag geht's mit strahlendem Sonnenschein Richtung Wochenende. Temperaturen steigen bis zum Samstag an auf 28 bis 30.
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0: 17.32 Uhr, A7 Ulm Richtung Würzburg zwischen Heidenheim und Ahlen-Oberkochen, 2 Kilometer Stau. Dann haben wir die A8 Stuttgart Richtung München zwischen Hohenstadt und Oberelchingen, 10 Kilometer Stau. Eine halbe Stunde dauert es dort länger. Und zwischen Rastplatz Scharenstetten und Ulm-Ost sind es 7 Kilometer. Und dann bitte dringend dort die Rettungsgasse freihalten. Denn da war es so, dass der Rettungswagen wieder warten muss, weil Leute erst noch rumrangieren müssen. Deswegen, wenn es möglich ist, diese Rettungsgasse voll aufhalten.
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0: Blitzer aktuell bei Machtholzheim am Heidehof in der Sitziger-Zone und in Leichingen auf der Suffinger Straße. Dort ist 30 erlaubt derzeit. Dankeschön fürs Melden.
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0: Servus zusammen, heute Abend Dienstag. Jetzt können wir, glaube ich, schon Abend sagen, gell? So, gleich haben wir eine tolle Veranstaltung für euch, die wir euch ans Herz legen wollen. Eines der großen Jahreshighlights auf der Wilhelmsburg. Ab Donnerstag geht's da los mit dem Kulturfestival Stürmt die Burg.
17: Das ist so facettenreich, dass man wirklich überall und vielleicht auch an verschiedenen Tagen, man kann ja mehrfach kommen, was findet, was einen anspricht.
0: Was euch dieses Jahr bei Stürmt die Burg erwartet und wo die Highlights liegen, das erfahrt ihr gleich hier bei Donau.

0: Benson Boone, Bad Donau 3 FM. So, jetzt kommen wir zu dieser Geschichte. Stürmt die Burg. Das ist ja ein absolutes Highlight. Donau 3 FM. Ein Sommerhighlight in einer der schönsten Locations in Ulm. Das geht in die nächste Runde. Diesen Donnerstag geht's wieder los mit dem Kulturfestival Stürmt die Burg auf der Wilhelmsburg. Und dann gibt's an drei Wochenenden ganz viel zu erleben.
1: Wir haben einen wunderbaren Mix aus Bespielung des Stürmt die Burg Biergartens im Innenhof. Und wir haben zum zweiten Mal dieses Jahr auch den Open Tower wieder geöffnet, den Kehlturm, der so einen begehbaren Adventskalender darstellt mit seiner Rooftop-Bar, einen tollen Abschluss bietet, um einen Drink über Ulm zu genießen. Und gleichzeitig erklingt vom Innenhof Musik.
0: Das sagt Sabine Schwarzenberg. Sie ist die Leiterin der Kulturabteilung der Stadt Ulm. Sabine, welche Art von Musik gibt es da zu hören?
1: Also es kommt ein Mix aus Rap, Punk, Pop, Neue Deutsche Welle und Rock. Und ich glaube, da haben wir einen ganz guten Mix zusammengefasst. Wir eröffnen mit Fat Cat. Wir haben dann die Miu und die Pop Bastion mit regionalen Bands, jeweils 3 bis 4 pro Abend. Wir haben zum Beispiel auch einen Herrn Rainer von Vielen. Der macht Bastard-Pop, wie er selber ankündigt. Also ich glaube, es ist ein ganz guter Mix, wo für jeden und jede was dabei ist.
0: Ja. Was ist denn für Familien mit Kindern geboten?
1: Es gibt ein Kinderkonzert, es gibt Basteln mit Filz basteln, dann ein Feuerwehrauto wird da sein, also so viel erleben, Haptik, aber auch gleich Sinne ansprechen, wie eben singen miteinander und Kinderkonzert genießen. Und für die Eltern gibt es natürlich auch einfach den Biergarten die ganze Zeit geöffnet.
0: Ja, und diesen Donnerstag startet das Kulturfestival. Sabine, für alle, die Stürmt die Burg noch nicht kennen, wie würdest du die Atmosphäre beschreiben?
1: Es findet jeder ein Plätzchen für sich, sei es jetzt im Biergarten etwas zurückgezogen, weil man vielleicht mit Freundinnen oder Freunden reden möchte, ein bisschen weiter vorne, weil man Musik genießen möchte, dann gleichzeitig auf dem Kehlturm mit dem Aufgang und den verschiedenen Manufakturen und Aktionen und dann eben auch mit der Rooftop-Bar mit Blick über Ulm. Also das ist so facettenreich, dass man wirklich überall und vielleicht auch an verschiedenen Tagen, man kann ja mehrfach kommen, was findet, was einen anspricht.
0: Ja, diesen Donnerstag startet das Kulturfestival Stürmt die Burg, dann verwandelt sich die Wilhelmsburg an drei Wochenenden zu einem Pop-Up-Space mit Musik, Kultur und Kulinarik. Alle Infos dazu auch nochmal nachzulesen auf donau3fm.de. 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
3: Kurz vor 6.
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2: Es ist 18 Uhr.
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12: Kein Bier am Bahnhof und Lipowitz-Drama bei der Tour de France. Ich bin Fabian Schober. Guten Abend. Die Deutsche Bahn plant ein Alkoholverbot an allen Bahnhöfen. Die Bundespolizei will mit der Umsetzung nichts zu tun haben. Die Regeln weisen auch noch einige Lücken auf. Es gibt aber auch gute Argumente für das Verbot. Donau 3FM-Reporter Thomas Bremser.
13: Mehr Ordnung und mehr Sicherheit. Damit begründet die Bahn ihre Pläne. Die sollen bis Mitte Oktober umgesetzt werden. Erst am Freitag hat ja ein betrunkener Fahrgast einen Bahnmitarbeiter geschlagen und getreten. Der ist dann durch die Tür nach draußen gefallen. Und auch die Passagiere sollen sich sicherer fühlen. An einigen großen Bahnhöfen gilt das Verbot schon. In Hamburg sei seitdem die Zahl der Konflikte spürbar zurückgegangen, sagt die Bahn. Und es wird natürlich ohne Glasflaschen und Dosen auch sauberer.
12: In Baden-Württemberg tauchen immer häufiger gefälschte Nachweise für Fischereischeine auf. Nach Angaben des Landesfischereiverbands melden auch Kommunen aus Schwaben inzwischen etwa einmal pro Woche einen Verdachtsfall. Meist werden Zeugnisse der Fischerprüfung gefälscht, um einen Angelschein zu bekommen. Der Verband warnt, ohne Ausbildung können Fische, Gewässer und andere Arten Schaden nehmen. Die Bemühungen um eine neue Waffenruhe im Iran-Krieg nehmen nach Medienberichten zu. Regionale Vermittler sollen eine 10-tägige Feuerpause vorgeschlagen haben, die in den USA derzeit geprüft wird.
14: Diplomatie und Dialog scheinen im Bombenhagel des neu entflammten Kriegs in weiter Ferne. Allerdings verlautet aus Pakistan, dass der iranische Innenminister in Islamabad Vermittlungsgespräche führt. Aber schon die erste Waffenruhe und das Rahmenabkommen waren brüchig. In den USA ergeben Umfragen, dass eine große Mehrheit der Wähler den Krieg für absolut nutzlos hält und ablehnt. Das sollte Trump und den Republikanern im Hinblick auf die Zwischenwahlen zu denken geben. Aus den USA, Tina Eck.
12: Der Leichinger Radprofi Florian Lipowitz ist auf der 16. Etappe der Tour de France schwer gestürzt und aus dem größten Radrennen der Welt ausgeschieden. Beim Zeitfahren in Évian-les-Bains hat sich der 25-Jährige wohl an der Schulter verletzt. Lipowitz war letztes Jahr sensationell auf Rang 3 der Tour de France gefahren und hatte auch in diesem Jahr wieder Kurs aufs Treppchen genommen. Mehr Nachrichten in einer halben Stunde und jederzeit auf donau3fm.de.
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3: 21 Grad, die Temperaturen also so langsam rückläufig. In der Nacht geht's runter auf 8 bis 9 Grad. Morgen meist bedeckterer Himmel. Allerdings gibt's natürlich auch sonnige Abschnitte. Bei 25 Grad kann's ein bisschen schwül werden. Ab Donnerstag dann strahlender Sonnenschein. Temperaturen steigern sich dann wieder hoch.
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3: Um 18.04 Uhr. Wir schauen auf die Straßen in Schwaben. Behinderungen aktuell auf folgenden Strecken. Wir haben die A8 Stuttgart Richtung München zwischen Märklingen und Ulm-West. Immer noch 6 Kilometer Stau und immer noch 17 Minuten Verlust.
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3: Blitzer aktuell bei Machtholzheim am Heidehof in der 70er-Zone und in Andelfingen Richtung Riedlingen am Holzwerk.
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3: Servus zusammen. So, Oma Rosa, die kennt sich nicht nur mit der schwäbischen Sprache bestens aus, sondern auch mit den schönsten, spannendsten und auch bekanntesten Orten in der Region. Gleich gibt's Tipp Nummer 2 für diese Woche. Da suchen wir wieder einen bestimmten Ort. Und wenn ihr die Lösung schon früher wisst, dürft ihr es gerne reinschicken. Wenn nicht, ihr habt ja noch Zeit. Es gibt auch täglich weitere Tipps bis zum Freitag. Den zweiten davon gleich nach Michael Jackson, nach Alvaro Soler und nach Kate

0: Michael Jackson und Smooth Criminal bei Donau 3 FM heute am Dienstagabend. Und jetzt wird wieder geraten, es geht um eine Schwabentasse.
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0: Oma Rosa hält sich wieder in einem bestimmten Ort auf, den beschreibt sie uns täglich mit einer neuen Hinweisliste. Und heute gibt's Tipp Nummer 2. Wenn ihr dann schon lösen könnt, gerne reinschicken per WhatsApp. Die Nummer findet ihr auf donau3fm.de, oben rechts auf das Telefonhörersymbol klicken, dann ploppt sie auf. Da schickt ihr die Lösung rein. Wenn ihr euch noch nicht sicher seid, kein Problem. Auch morgen und übermorgen gibt's noch weitere Tipps für euch. Ist also auf jeden Fall locker zu lösen. Oma Rosa, bitteschön, mach Ansage.
2: Also, wenn ich ganz ehrlich bin, die Woche ist ja ziemlich schwer, den gesuchten Ort herauszufinden. Also, falls ihr es nicht gewusst habt. Wenn man per Luftlinie von dem gesuchten Ort zu der nächstgrößeren Stadt geht, sind es 17 Kilometer bis Bad Solgau und Ehingen. 10 Kilometer nach Riedlingen und 14 Kilometer nach Biberach. Also, jetzt hat euer Handy überhaupt gar keinen Wert. Jetzt müsst ihr den Atlas raus tun. Ach, Herrgott, so schwer kann doch das jetzt sein.
0: Ja, wissen die jungen Leute überhaupt noch, was ein Atlas ist? Ich glaube mal schon, gell. Also, man verwendet ihn noch selten, aber okay. Wenn ihr es schon lösen könnt, wie gesagt, Lösung her damit. Wenn nicht, dann wartet lieber noch ab. Morgen gibt's den nächsten Tipp.
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0: Don't Just Give Me a Reason. Das ist Donau 3 FM heute am Dienstagabend. Gleich 6:30, gleich die aktuellsten Nachrichten mit Fabi Schober.
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16: Es ist 6:30.
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18: Kein Bier am Bahnhof und Lipowitz-Drama bei der Tour de France. Ich bin Fabian Schober. Guten Abend. Die Deutsche Bahn plant ein Alkoholverbot an allen Bahnhöfen. Die Bundespolizei will mit der Umsetzung nichts zu tun haben. Die Regeln weisen auch noch einige Lücken auf. Es gibt aber auch gute Argumente für das Verbot. Donau 3 FM-Reporter Thomas Bremser.
19: Mehr Ordnung und mehr Sicherheit. Damit begründet die Bahn ihre Pläne. Die sollen bis Mitte Oktober umgesetzt werden. Erst am Freitag hat ja ein betrunkener Fahrgast einen Bahnmitarbeiter geschlagen und getreten. Der ist dann durch die Tür nach draußen gefallen. Und auch die Passagiere sollen sich sicherer fühlen. An einigen großen Bahnhöfen gilt das Verbot schon. In Hamburg sei seitdem die Zahl der Konflikte spürbar zurückgegangen, sagt die Bahn. Und es wird natürlich ohne Glasflaschen und Dosen auch sauberer.
18: In Baden-Württemberg tauchen immer häufiger gefälschte Nachweise für Fischereischeine auf. Nach Angaben des Landesfischereiverbands melden auch Kommunen aus Schwaben inzwischen etwa einmal pro Woche einen Verdachtsfall. Meist werden Zeugnisse der Fischerprüfung gefälscht, um einen Angelschein zu bekommen. Der Verband warnt, ohne Ausbildung können Fische, Gewässer und andere Arten Schaden nehmen. Die Bemühungen um eine neue Waffenruhe im Iran-Krieg nehmen nach Medienberichten zu. Regionale Vermittler sollen eine 10-tägige Feuerpause vorgeschlagen haben, die in den USA derzeit geprüft wird.
20: Diplomatie und Dialog scheinen im Bombenhagel des neu entflammten Kriegs in weiter Ferne. Allerdings verlautet aus Pakistan, dass der iranische Innenminister in Islamabad Vermittlungsgespräche führt. Aber schon die erste Waffenruhe und das Rahmenabkommen waren brüchig. In den USA ergeben Umfragen, dass eine große Mehrheit der Wähler den Krieg für absolut nutzlos hält und ablehnt. Das sollte Trump und den Republikanern im Hinblick auf die Zwischenwahlen zu denken geben. Aus den USA, Tina Eck.
18: Der Leichinger Radprofi Florian Lipowitz ist auf der 16. Etappe der Tour de France schwer gestürzt und aus dem größten Radrennen der Welt ausgeschieden. Beim Zeitfahren in Évian-les-Bains hat sich der 25-Jährige wohl an der Schulter verletzt. Lipowitz war letztes Jahr sensationell auf Rang 3 der Tour de France gefahren und hatte auch in diesem Jahr wieder Kurs aufs Treppchen genommen. Mehr Nachrichten in einer halben Stunde und jederzeit auf donau3fm.de.
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4: In der kommenden Nacht geht's erstmal runter auf 8 bis 9 Grad, also relativ frisch. Morgen kann's ein bisschen schwül kommen, das heißt, morgen haben wir oben eine relativ gute Wolkendecke und die lässt den Dampf nicht so richtig raus bei 25 Grad. Donnerstag dann strahlender Sonnenschein und bis ins Wochenende rein erreichen wir dann so nach und nach Temperaturen bis an die 28, örtlich sogar 30 Grad. In den Nächten bleiben wir so zwischen 8 und 10.
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4: Um 18.33 Uhr Vorsicht unbedingt auf der B28 Neu-Ulm-Hettistetten zwischen Senden und Dreieck-Hettistetten beidseitig Gefahr durch drei Kinder, welche von einer Brücke runtergestiegen sind und nun am Fahrbahnrand spielen. Also Vorsicht zwischen Senden und Dreieck-Hettistetten auf der B28 in beide Richtungen. Drei Kinder sind von der Brücke runtergestiegen, jetzt spielen sie am Fahrbahnrand. Was es alles gibt, Vorsicht dort bitte unbedingt.
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4: Blitzer aktuell in Ulm, Magirusstraße auf Höhe vom Haus Nummer 17, früher Magirus Informatik. Und dann haben wir noch die Heidenheimer Straße Richtung Innenstadt, kurz nach dem Abzweig Albecker Steige beidseitig.
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4: Servus zusammen, schönen Dienstagabend mit Donau 3 FM. Mit seiner allerersten Single hat der Rag & Bone Man direkt einen Volltreffer gelandet. Sie wurde zum Welthit und räumt ja auch in Deutschland so richtig ab. 12 Wochen lang stand der Song bei uns auf Platz 1. Mit welchem Liedl der das geschafft hat, das gibt's gleich bei uns im Donau 3 FM Tageshit. Vorher noch weitere Hits mit Sia, Taylor Dane oder auch Dermot Kennedy.

0: 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Wir kommen zum großen Hit.
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0: 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Imposante Statur, noch imposantere Stimme, damit hat der Sänger Regan Bone Man gleich mit seiner Debütsingle einen beeindruckenden Karrierestart hingelegt. Heute vor genau 10 Jahren ist diese Single erschienen, Human. Und der Song hat ihm in den folgenden beiden Jahren in seiner Heimat dann gleich 3 Brit Awards eingebracht. Den Kritikerpreis, den Preis für die Single des Jahres und den Newcomerpreis.
3: I'm thrilled to present the Critics' Choice Award 2017 to Regan Bowman.
4: Regan Bowman!

0: Andi Scheiter und Easy Tausend.
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0: Es ist 19 Uhr.
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13: Ich bin Thomas Brock. Die Zahl der registrierten Fälle sexuellen Kindesmissbrauchs in Deutschland steigt weiter an, vor allem online. Das zeigt das neue Bundeslagebild des Bundeskriminalamts. Im vergangenen Jahr registrierte die Polizei insgesamt mehr als 17.100 Fälle. Das sind rund 770 mehr als im Vorjahr.
14: Es sind erschreckende Zahlen und die Opfer waren vor allem Mädchen. Sie waren häufiger betroffen als Jungen und in mehr als der Hälfte aller Fälle kannten sich Opfer und Täter. Also sexuelle Gewalt gegen Kinder findet vor allem im familiären und persönlichen Umfeld statt. Wichtig auch, in der Statistik sind die Fälle erfasst, die der Polizei bekannt sind. Die Dunkelziffer, sagen die Behörden, die sei viel höher. Claudia Wächter, Nachrichtenredaktion.
13: Für den Einbau einer klimafreundlichen Heizung gibt es wieder staatliche Zuschüsse. Die neue Bundesförderung für effiziente Gebäude sei gestartet, sagt die Förderbank KfW. Es gibt aber unter dem Strich nun weniger Geld vom Staat. Die schwarz-rote Koalition begründet das auch mit Sparzwängen. Es gilt eine stärkere soziale Staffelung. Haushalte mit geringem Einkommen werden mehr unterstützt als die mit mittleren und höheren. Die Deutsche Bahn plant ein Alkoholverbot an allen 5.400 Bahnhöfen in Deutschland. Künftig soll es bundesweit verboten sein, auf Bahnsteigen oder in Bahnhofshallen außerhalb der Bahnhofsgastronomie Alkohol zu trinken. Die Umsetzung soll bis Mitte Oktober abgeschlossen sein.
15: Bahnchefin Paller verspricht sich dadurch mehr Ordnung und Sicherheit auf Bahnhöfen, aber auch in Zügen. Außerdem mehr Schutz von Mitarbeitenden und Reisenden. Wer gegen das Verbot verstößt, muss mit einem Platzverweis rechnen. Bei wiederholten Verstößen droht ein dauerhaftes Hausverbot. Die Bahn hofft langfristig auch auf weniger Streitigkeiten. Erfahrungen am Hamburger Hauptbahnhof hätten gezeigt, dass Konflikte nach einem Alkoholverbot deutlich zurückgegangen sind. David Riemer, Nachrichtenredaktion.
13: Der deutsche Radprofi Florian Lipowitz kann die Tour de France nicht mehr fortsetzen. Der Vorjahresdritte stürzte beim Zeitfahren auf der 16. Etappe in einer Kurve und schied verletzt aus. Sieger der Etappe wurde der Belgier Remco Evenepoel. Der Teamkollege von Lipowitz bei Red Bull gewann vor dem gesamtführenden Tadej Pogacar aus Slowenien.
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17: Die Temperaturen in der Nacht gehen zurück auf 8 bis 9 Grad. Morgen am Mittwoch erreicht man bis zu 25 Grad. Kommt uns teilweise schwül vor, weil die Wolkendecke relativ dicht macht. Manchmal, es gibt auch sonnige Abschnitte. Und ab Donnerstag dann strahlender Sonnenschein bis Richtung Wochenende. Und da werden wir auch nach und nach höhere Temperaturen bekommen. Samstag zum Beispiel 28 Grad, örtlich sogar noch ein bisschen drüber.
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17: Um 19.03 Uhr, wir schauen auf die Straßenvorsicht auf der A8 München Richtung Stuttgart zwischen Günzburg und Leipheim gegen Gegenstände auf der Fahrbahn. Vorsicht in diesem Bereich.
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17: Blitzer aktuell auf der Magirusstraße in Ulm auf Höhe der früheren Informatikabteilung Haus Nummer 17. Dann aber die Heidenheimer Straße Richtung Innenstadt kurz nach dem Abzweig Albecker Steige beidseitig.
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17: Servus zusammen, einen wunderschönen Dienstagabend mit Donau 3 FM. Die meisten von uns kennen ihn wahrscheinlich aus den Actionfilmen Mission Impossible.
19: Halt mal, warte. Kannst du denn fahren? Vor einer Minute warst du noch tot.
20: Was redest du da, Benji?
19: Das nimmt kein gutes Ende.
17: Ja, als Ethan Hunt hat uns Tom Cruise auf jede Menge Actionabenteuer mitgenommen. Jetzt ist er bald wieder im Kino zu sehen. Diesmal werden wir aber genauer hinschauen müssen. Wir werden ihn nämlich kaum wiedererkennen. Warum? Das hört er gleich hier nach Christina Aguilera, nach Fast Boy oder auch Marshmello und die Jonas Brothers haben wir für euch. Schönen Abend.
21: Hey, what's up? 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

0: Christina Aguilera mit Genie in a Bottle. Mit dem Song ging es damals steil nach oben, 1998, großer Karrierestart. Gleich für euch noch die Imagine Dragons, außerdem noch Musik von Somber. Vorher gibt's Neuigkeiten von Tom Cruise. Noch in diesem Jahr kommt ein neuer Kinofilm mit ihm auf die Leinwände. Wobei wir werden vermutlich zweimal hinschauen müssen und ihn vielleicht nicht gleich wiedererkennen.
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3: Freunde der gepflegten Unterhaltung. Na hoppla, was ist denn da passiert? Ist es wirklich Tom Cruise? Der Mann, der sonst an Flugzeugen hängt, Motorräder über Klippen jagt und für seine spektakulären Stunts bekannt ist, genau der sieht in seinem neuen Film plötzlich komplett anders aus. Der erste ausführliche Trailer zur satirischen Komödie Digger ist da. Und ja, Tom Cruise ist darin eigentlich kaum wiederzuerkennen.
4: Der Gletscher da in Grönland verschiebt sich 1,5 Meter. Also der Tisch hier vor mir ist breiter als 1,5 Meter. Mein Schwanz hat ein Zehntel von der Größe.
3: Er trägt lichtes weißes Haar, hat einen ordentlichen Bauch und auffällige Prothesen im Gesicht. Statt durchtrainierter Actionheld spielt er nämlich diesmal Digger Rockwell, einen exzentrischen Ölmilliardär.
4: Ich weiß mit Sicherheit, was da los ist, weil ich die ganze Sache bezahle. Ich bezahle deine verschissene 90% ungarische Gänsedaun-Winterjacke.
3: Der will die Menschheit vor einer gewaltigen Katastrophe retten. Das Problem dabei, er selbst hat sie überhaupt erst ausgelöst. Also mal eine ganz andere Mission für Tom Cruise. Ich meine, seit Jahrzehnten kennen wir ihn vor allem als Ethan Hunt aus Mission Impossible.
5: 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Ein allerletztes Mal.
3: In Digger wird es dagegen schräg, düster und ziemlich satirisch. Regie führt der mexikanische Filmemacher Alejandro González Iñárritu. Der steckt unter anderem hinter Birdman und The Revenant. Michael Keaton hat ja für Birdman eine Oscar-Nominierung bekommen und Leonardo DiCaprio hat für The Revenant sogar seinen ersten Oscar erhalten. Ja, vielleicht klappt es ja jetzt auch bei Tom Cruise. Dreimal war er schon als Schauspieler nominiert. Gewonnen hat er in einer regulären Kategorie bislang aber noch nicht. Einen Ehren-Oscar für sein Lebenswerk hat er immerhin 2025 bekommen. Ob Digger ihm jetzt auch einen Schauspiel-Oscar einbringt? Wir werden es sehen. Ein bisschen gedulden müssen wir uns noch. Ab dem 1. Oktober läuft der Film in den deutschen Kinos.
4: Wenn nichts mehr hilft, knall ihm die Wahrheit hin. Die knallharte Wahrheit. Einfach bang, bang, bang. Woo!
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5: Servus zusammen, heute am Dienstagabend hier bei Donau 3 FM. Legendäre Woche, ne? In Ulm, ganz klar. Und am Wochenende dann auch noch die Weiterführung der Wiley Open Airs mit Joe Paul und mit Roxette. Und ihr könnt nach wie vor noch Tickets abräumen. Einfach schön drauf achten, wann, von wem ein Song kommt, ne? Joe Paul oder Roxette. Und dann einfach die Interpretennamen reinschicken per WhatsApp. Die Nummer findet ihr auf donau3fm.de. Und dann seid ihr schon mal im Lostopf. So, jetzt machen wir erstmal Musik für euren Abend mit Harry Styles, mit den Pet Shop Boys oder auch mit Tiffany Harris und Vertigo. Let's go.

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0: 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Es ist 20 Uhr.
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4: Ich bin Thomas Brock. Für den Einbau einer klimafreundlichen Heizung gibt es wieder staatliche Zuschüsse. Die neue Bundesförderung für effiziente Gebäude sei heute gestartet, sagt die Förderbank KfW. Allerdings gibt es unterm Strich nun weniger Geld vom Staat.
5: Die Bundesregierung will sparen und staffelt nun die Zuschüsse. Wer wenig verdient, der bekommt mehr Unterstützung. Relevant für die Förderung ist auch, ob Minderjährige im Haushalt leben. Der maximale Förderbetrag, der liegt nun bei 28.000 Euro und soll nach und nach weiter sinken. Wer aber schon eine Förderzusage hat oder einen Antrag gestellt hat zu alten, besseren Bedingungen, der muss sich keine Sorgen machen. Claudia Wächter, Nachrichtenredaktion.
4: Die Zahl der registrierten Fälle sexuellen Kindesmissbrauchs in Deutschland ist weiter gestiegen. Das Bundeskriminalamt erfasste im vergangenen Jahr rund 17.100 Fälle, etwa 800 mehr als im Vorjahr und rund 1.600 mehr als vor 5 Jahren. Die Ermittlungen ergaben erneut, dass in mehr als der Hälfte der Fälle zwischen Opfern und Tatverdächtigen eine Vorbeziehung bestand. Bahnchefin Palla will das Trinken von Bier, Wein und Schnaps bis zum Herbst in allen Bahnhöfen verbieten. Bundesinnenminister Dobrindt zeigt sich dafür offen. Er sieht aber ein Problem. Wie soll ein mögliches Verbot durchgesetzt werden?
6: Innenminister Dobrindt will jetzt erstmal von der Bahnchefin wissen, was die Grundlage für ihren Vorschlag ist. Denn die Polizeigewerkschaften äußern schon Bedenken, wie ein Alkoholverbot durchzusetzen sei. Zu wenig Personal dafür, heißt es von der Gewerkschaft der Polizei, die neben der Bahn für die Sicherheit an Bahnhöfen zuständig ist. Und der Vorsitzende der Bundespolizeigewerkschaft meint sogar, dass seine Kolleginnen und Kollegen für das Durchsetzen eines Alkoholverbots gerade nicht zuständig seien. Thomas Thonfeld, Nachrichtenredaktion.
4: Drama bei der Tour de France. Der deutsche Radprofi Florian Lipowitz kann die Frankreich-Rundfahrt nicht mehr fortsetzen. Der Vorjahresdritte stürzte beim Zeitfahren auf der 16. Etappe schwer und schied verletzt aus. Sieger der Etappe wurde der Belgier Remco Evenepoel. Der Teamkollege von Lipowitz bei Red Bull gewann vor dem gesamtführenden Tadej Pogacar aus Slowenien.
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7: Der Mittwoch bringt trockenes Wetter, aber eine größere Wolkendecke sorgt dafür, dass uns die 25 Grad dann relativ schwül vorkommen können. Ab Donnerstag geht's dann weiter mit viel Sonnenschein. Strahlender Sonnenschein, Temperaturen steigen dementsprechend an bis zum Wochenende auf 28 bis 30 Grad. In den Nächten bleiben wir so zwischen 8 und 10 Grad.
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8: Derzeit liegen uns keine Meldungen vor. Allen unterwegs eine gute Fahrt.
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9: Ja, heute freue ich mich sehr auf einen DJ-Kollegen aus Leipzig, der schon sehr, sehr lange im Geschäft ist und der endlich mal bei mir zu Gast ist in der Plattenküche. Hallo und Servus, Ronny Rockstroh.
10: Ich grüße dich, Matze, hallo.
9: Schön, dich zu sehen.
10: Ja, stimmt, wir sehen uns ja, ne? Also wir sehen uns tatsächlich gerade hier beim Zoom-Meeting.
9: Genau, und ich bin in deinem Büro und ich sehe jede Menge goldene Schallplatten, Backstage-Pässe und viele andere Utensilien, die du da alle so ein bisschen aufgehängt hast, ne?
10: Ja, so ein bisschen als Motivation, war als Treiber für neue Sachen, richtig.
9: Ja, wir sprechen heute natürlich über die gute alte Zeit, wir sprechen aber auch über die neue Zeit, wir sprechen darüber, was gerade aktuell bei dir ansteht und darauf freue ich mich sehr.
10: Super.
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1: Heute zu Gast in der Plattenküche ist Rockstroh, DJ, Produzent, hat viele tolle Remakes gemacht von erfolgreichen Künstlern, wie zum Beispiel Daft Punk oder auch wie Songs von Beatrice Egli oder Helene Fischer und vieles mehr. Angefangen hat alles bei dir damals in Leipzig. Du wohnst in Leipzig und hast dann dort klassisch in einem Club angefangen, oder?
2: Nee, es war tatsächlich anders. Ich habe damals, meine Eltern waren auch DJs, also aber nebenberuflich DJs, die haben halt also mobile DJs gearbeitet. Da bin ich an die Musik herangeführt worden. Mein Opa war im Staatsorchester und ich war tatsächlich bis zum 18. Lebensjahr oder bis zum 17. nie in der Diskothek. Hat mich nicht interessiert, weil ich im Leistungssport aktiv war. Und habe aber trotzdem versucht, mal mit Musik mich zu beschäftigen. Und eines Tages war ich mal in der Diskothek gewesen. Da hat mich ein Freund oder eine Freundin, hatte ich mal gesagt, komm jetzt endlich mal mit. Und da war ich in der Diskothek und da hing an der Wand von der Diskothek eine CD. Und da habe ich den Barkeeper gefragt, was ist denn das hier für eine CD? Und da sagt er, das ist von einem lokalen DJ, der hat quasi einen Song gemacht, hat ihn auf CD rausgebracht und das ist der Song. Und da habe ich mir gedacht, das möchte ich auch. Ich will auch meine eigene CD haben. Und so ging das los.
1: Ja, Wahnsinn.
2: Ja, und dann habe ich mich quasi hingesetzt, beziehungsweise angefangen, mir Leute zu suchen, die von Musik überhaupt einen Plan hatten. Da gab es nicht viele. Und dann habe ich mich mit dem hingesetzt und habe ich erstmal gelernt, was überhaupt eine Bassdrum ist oder was ein Hi-Hat ist. Und habe den über die Schulter geguckt. Der hat Filmmusik gemacht damals. Und habe mir dann irgendwann das Equipment geholt und habe eigene Musik angefangen zu schreiben und zu experimentieren. Und irgendwann wussten die Leute, dass ich Musik mache und dachten und assoziierten, dass ich dann vielleicht auch DJ bin. Und haben sie mich gesagt, du pass auf, kannst du nicht in einem Club spielen? Wir brauchen einen DJ, wir brauchen einen neuen Resident, ein riesengroßer Laden. Und ich habe gesagt, na klar, ich hatte überhaupt keine Ahnung vom DJ sein und habe einfach zugesagt und dann habe ich mich erstmal damit beschäftigt und dann habe ich das Ding das erste Mal gerockt und so kam ich quasi in den Club.
1: Dann freue ich mich jetzt auf den ersten Song von dir. Hier ist Licht von Rockstroh in der Plattenküche auf Donau 3 FM.

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1: Die Plattenküche heute mit Rockstroh. Ich freue mich sehr, Ronny, dass du heute Zeit für uns hast. Wir haben gerade die erste Single von dir gehört, hier Licht. Wenn du die heute im Radio hörst, was geht dir dann da durch den Kopf?
2: Es gibt viele Songs, die man wirklich auch von früher noch kennt. Ich sage jetzt wirklich von früher. Und wenn ich den Song höre, ja, es ist immer wieder Gänsehaut, obwohl man den ja jedes Mal beim Booking spielt. Und ich freue mich halt, dass dieser Song auch dazu beigetragen hat, diese Marke Rockstroh so herauszukristallisieren, dieser Song. Und deswegen bin ich halt auch dankbar, dass ich damals die Möglichkeit hatte, im warmen, langen Nächten die richtigen Noten, die richtigen Sound zu finden, um diesen Song zu schreiben oder zu herzustellen. Ja, das war also toll, tolles Gefühl.
1: Es ist ja so viel passiert in den letzten Jahrzehnten, auch was das DJing, was die Club-Geschichten angeht. Es gibt tolle Gerätschaften von Pioneer oder von Denon. Was denkst du über die Technik? Also das Handwerk kann man einfach nicht verlernen, deswegen Koch, ne? Der einfach von vornherein weiß, in eine gute Soße oder einen Braten, der wird so hergestellt, und so ist es mit der Mucke ja genauso, ne?
2: Jetzt habe ich Gänsehaut, wenn du vom Braten sprichst. Das ist super.
1: Aber wir sind ja hier in der Plattenküche.
2: Ja. Ja, genau, in der Küche, so haben wir es. Also ich gebe dir komplett recht. Ich meine, die Technik schläft nicht. Es wird immer weiterentwickelt und es ist ja auch auf anderer Seite gut, wenn man, sagen wir mal, Hilfsmittel hat, die alles vereinfachen. Es ist ja nun mal so. Aber ich bin immer der Meinung, dass jemand, der sich als DJ verkauft oder sich so nennt, zumindest das Handwerk lernen muss. Ich meine, ein Koch muss ja auch erstmal wissen, was sind die Basics, ja. Mhm. Und von daher macht es ja keinen Sinn, wenn der die Büchse aufmacht und alles reinschüttet und sich als Koch verkauft. Und so sehe ich das auch bei jungen Leuten, und das ist meine Empfehlung, lernt das Handwerk, lernt, was ist denn ein Takt? Wann mixt man denn ein? Mischt man Melodie auf Melodie? Nein, das macht man nicht, sondern da gibt's so viele wichtige Punkte, die man betrachten muss, und da ist das Mixen darunter, ja, und dann das gehört dazu. Das ist Handwerk, und so sehe ich das.
1: Hat sich denn aus deiner Sicht auch, bevor wir jetzt tanzen hören, das Weggehverhalten geändert?
2: Natürlich. Also wenn ich mal davon ausgehe, dass vor Corona-Zeiten, oder es gab für mich ein paar Epochen. Früher gab es volle Läden. Sonnabend, also Freitag, Sonnabend, Sonntag, teilweise Mittwoch, teilweise Dienstag war alles knackevoll. Dann kam irgendwann die Zeit, wo Social Media immer stärker kam. Das heißt, die Leute haben sich mehr oder weniger nur noch, sagen wir mal, digital verabredet und fanden das gut, sind teilweise nicht mehr weggegangen. Dann kam sagen wir mal, so ein kleiner Einbruch bei der Disco, das war diese GEMA-Zeit, erst war Rauchen, Rauchverbot in den Diskotheken, das war ein Einschnitt, sind viele nicht mehr gegangen, dann kamen die GEMA-Kosten, ja, dass viele Clubs das nicht mehr tragen konnten. Ja, und jetzt ist es so, dass die Leute sich tatsächlich überlegen, aufgrund der Kosten, ja, machen sie zu Hause lieber eine Party mit einer Bulle rum und ein paar Chips und mit ein paar Freunden, oder gehen die weg. Und wenn ich mal so ein paar Zahlen habe, ich glaube, in Leipzig war es früher so gewesen, da waren am Wochenende ungefähr 7000 Jugendliche unterwegs. Jetzt aktuell reden wir vielleicht von 600.
1: Tanzen und Rockstroh in der Plattenküche auf Donau 3 FM.

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2: Heute mit DJ und Produzent Rockstroh aus Leipzig. Und gleich hören wir seine neue Single One Shot.
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1: Ja, die Plattenküche heute. Rockstroh ist da. Es macht total Spaß, mit dir zu sprechen über das DJing, über das Produzieren. Das Produzieren ist jetzt unser nächstes Thema. Es sind ja zwei Unterschiede. Produzieren und auflegen. Also ich glaube, es ist für dich unglaublich schön zu sagen, das, was ich produziere, kann ich dann auch selber auflegen.
2: Das ist korrekt, richtig.
1: Und du produzierst dann im Prinzip in dem Style, den du wahrscheinlich dann auch selber auflegst, ne?
2: Klar. Also am Anfang war es tatsächlich so, dass ich mir Sounds oder ich fange anders an. Wenn ich im Club gespielt habe, habe ich ja gemerkt, bei gewissen Songs reagieren die Leute bei gewissen Elementen besonders toll. Und mit diesem Wissen hat man natürlich dann auch versucht, im Studio was umzusetzen, wo man sagt, okay, solche Sequenzen oder sowas kommt ganz gut. Die Länge oder die Kürze von Sequenzen ist wichtig. Und das konnte man dann tatsächlich im Club testen. Das ist ja der beste Indikator von Produzenten, das zu testen. Weil nur das, was du erlebst, kannst du natürlich dann auch verbessern. Ja, und das war halt mein großer Vorteil, dass ich halt alles beides gemacht habe. Und was auch ganz spannend ist, dass der Produzent, der nur Produzent ist, nicht versteht, dass im Club, sagen wir mal, 4 Minuten nicht 4 Minuten sind. Also im Studio sind 4 Minuten anders als im Club. Und deswegen ist es schon wichtig, dass man die Songs so strukturiert, dass sie natürlich auch so funktionieren, wie sie funktionieren. Also das sind zwei Handwerksarbeiten, die man nicht unterschätzen darf, aber die gut miteinander übereinstimmen können, wenn man es richtig nutzt.
1: Nächste Song, den wir anhören, ist die aktuelle Produktion von dir, heißt One Shot von Rockstroh. Und da gibt es mit Sicherheit auch eine Geschichte dazu, Ronny.
2: Die Geschichte war tatsächlich, ich habe auch mit jemandem anders ein Interview geführt und da hat er mich gefragt, warum machst denn du eigentlich immer Deutsch? Ich sage, ja, weil ich halt Deutsch mag und weil das auch meine Muttersprache ist. Aber du hast recht, ich könnte auch mal wieder einen englischen Song machen. Und in diesem Song ist es halt so tatsächlich, dass nicht viel gesprochen wird, sondern letztendlich nur eine Strophe ist, weil ich hatte keine andere Idee. Ich habe einfach nur diese eine Strophe genommen, beziehungsweise einen Satz, und den habe ich dran rumgebastelt. Und dann kam ich tatsächlich auf 2:45, beziehungsweise auf 2 Minuten 30. Und da dachte ich mir, hey, und wir sprechen ja jetzt von der Küche, ne, von der Musikküche, die du hast. Hey, wenn man was hat, was einem gleich gefällt, dann viele Köche verderben den Brei oder viele Änderungen verderben vielleicht das Produkt. Ich lasse das jetzt einfach so. Und das war der Grund, warum der Song so ist, wie er ist.

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1: Die Plattenküche heute. Rockstroh ist mein Gast und wir sprechen über die Arbeit von Ronny. Und es ist schon ja, ein Privileg, wenn man das wirklich so erfolgreich machen kann, wie du es machst. Denkst du mal auch einfach, wenn du vielleicht irgendwo abends bei einem Gläschen Bier sitzt oder bei einem Wasser und denkst dir, schon ein tolles Leben?
2: Also sag mal so, Bier trinke ich nicht, ich trinke tatsächlich nur Wasser. Und jeder ist ja letztendlich für sein Leben selbst verantwortlich. Das heißt, mir wurde am Anfang auch gesagt, naja, du machst ja das mit der Musik und hin und her. Und ich habe gesagt, pass auf, und du sitzt ja auf deiner Couch. Du sitzt auf deiner Couch und guckst dir eine Sendung an. Sei doch proaktiv, mach irgendwas, setz dir ein Ziel. Mein Ziel war es, wie wir vorhin schon gehört haben, ich habe die CD an der Wand gesehen und wollte was selber machen. Das heißt, da muss ich was tun dafür. Und wenn ich was tue, dann gibt es, ist das vielleicht ein Baustein für ein großes, ich sage jetzt mal, Erfolgsbild. Viele, viele kleine Aktionen machen das Bild oder das Puzzle zu einem Gesamtbild. Ja, und man muss halt sich drehen, weil es kommt keiner an die Tür und klopft und sagt, hey, hier ist ein Plattenvertrag oder hier ist eine Veranstaltung, kannst du mal spielen, sondern das ist alles, das musst du dir alles selber erarbeiten. Und das ist halt das Wichtige, dass sich auch die Menschen heutzutage bewusst sind, setzt euch ein Ziel, tut Maßnahmen ergreifen, um dieses Ziel zu verwirklichen, setzt euch Termine und haltet es nach. Und wenn das so ist und es funktioniert und in jedem Mensch, das muss ich dazu sagen, steckt ein Talent, weil jeder ist einzigartig. Jeder ist einzigartig und jeder hat was ganz Besonderes in sich. Er muss es nur finden.

0: Anführungszeichen nicht nur deine Karriere als DJ und als Produzent. Du hast ja auch noch einen anderen Job, wenn man das so sagen will, unter der Woche, ne?
1: Das kann man so sagen, ja, natürlich. Also, ich bin Wirtschafts- und Maschinenbauingenieur tatsächlich und ich hatte mir damals oder ich stand vor diesen ganzen, bei den ganzen Veranstaltungen immer die Frage, ja, hörst du denn auf mit dem Beruf oder machst du das nicht? Da ich aber, sagen wir mal, viele, viele Jahre studiert habe, habe ich mir gesagt, es ist so, dass am Wochenende, Freitag, Sonnabend, die Veranstaltungen stattfinden. In der Woche gar nicht. Und ich bin ein Freund der Wertschöpfung und ich möchte irgendwas zurückgeben an die Gesellschaft und das ist halt die Arbeit als Ingenieur. Und das heißt, ich habe mehr oder weniger zwei Leben. Ein Leben im Büro, wo ich, sagen wir mal, wichtige Sachen erarbeite und am Wochenende ist dann halt mehr oder weniger die Musik spielt damit. Und das ist auch wieder ein Punkt, den ich den jungen Leuten mitgebe. Wir sind ganz ehrlich, früher war es so gewesen, du hast als DJ vor 20 Jahren eine Single gehabt und warst damit durch. Ne, hast du, also wenn du einen guten Erfolg gehabt hast, warst du damit durch. Und ich sag jetzt mal, oder du kennst das ja mit ein paar Bands, ne? Dann natürlich mussten die haushalten. Das ist aber in der heutigen Zeit nicht mehr so. Da muss man wirklich viel, viel dafür tun. Aber ich bin der Meinung, und das gebe ich auch den jungen Leuten mit, lernt einen richtigen Job, macht Musik nebenbei und dann baut ihr euch auch was für die Zukunft auf. Denn wenn ihr nur euch auf die Musik verlasst und dann kommt zum Beispiel so eine Zeit wie Corona, dann steht ihr zum Beispiel da und habt nichts. Ne? Sondern es ist euer Leben und Musik ist wirklich nice to have. Also für mich nice to have Spaß. Und dann kommt auch nämlich der Punkt, dass man nicht gezwungen ist, jede Veranstaltung anzunehmen. Sondern man sagt, hey, das macht mir Spaß, ich muss es nicht tun. Ne?
0: Vermissen, nächste Song von Rockstroh hier in der Plattenküche auf Donau 3 FM.

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0: 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Es ist 21 Uhr.
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4: Ich bin Thomas Brock. Die Zahl der registrierten Fälle sexuellen Kindesmissbrauchs in Deutschland steigt weiter an. Vor allem online. Das zeigt das neue Bundeslagebild des Bundeskriminalamts. Im vergangenen Jahr registrierte die Polizei insgesamt mehr als 17.100 Fälle. Das sind rund 770 mehr als im Vorjahr.
5: Es sind erschreckende Zahlen und die Opfer waren vor allem Mädchen. Sie waren häufiger betroffen als Jungen und in mehr als der Hälfte aller Fälle kannten sich Opfer und Täter. Also sexuelle Gewalt gegen Kinder findet vor allem im familiären und persönlichen Umfeld statt. Wichtig auch, in der Statistik sind die Fälle erfasst, die der Polizei bekannt sind. Die Dunkelziffer, sagen die Behörden, die sei viel höher. Claudia Wächter, Nachrichtenredaktion.
4: Frankreich führt als erstes EU-Land ein Social-Media-Verbot für Kinder und Jugendliche unter 15 Jahren ein. Ein entsprechendes Gesetz verabschiedete das Parlament in Paris am Abend mit großer Mehrheit. Es soll nach den Sommerferien greifen. Die Deutsche Bahn plant ein Alkoholverbot an allen 5.400 Bahnhöfen in Deutschland. Künftig soll es bundesweit verboten sein, auf Bahnsteigen oder in Bahnhofshallen außerhalb der Bahnhofsgastronomie Alkohol zu trinken. Die Umsetzung soll bis Mitte Oktober abgeschlossen sein.
6: Bahnchefin Paller verspricht sich dadurch mehr Ordnung und Sicherheit auf Bahnhöfen, aber auch in Zügen. Außerdem mehr Schutz von Mitarbeitenden und Reisenden. Wer gegen das Verbot verstößt, muss mit einem Platzverweis rechnen. Bei wiederholten Verstößen droht ein dauerhaftes Hausverbot. Die Bahn hofft langfristig auch auf weniger Streitigkeiten. Erfahrungen am Hamburger Hauptbahnhof hätten gezeigt, dass Konflikte nach einem Alkoholverbot deutlich zurückgegangen sind. David Riemer, Nachrichtenredaktion.
4: Der deutsche Radprofi Florian Lipowitz kann die Tour de France nicht mehr fortsetzen. Der Vorjahresdritte stürzte beim Zeitfahren auf der 16. Etappe in einer Kurve und schied verletzt aus. Sieger der Etappe wurde der Belgier Remco Evenepoel. Der Teamkollege von Lipowitz bei Red Bull gewann vor dem gesamtführenden Tadej Pogacar aus Slowenien.
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7: Der Mittwoch bringt trockenes Wetter, aber eine größere Wolkendecke sorgt dafür, dass uns die 25 Grad dann relativ schwül vorkommen können. Ab Donnerstag geht's dann weiter mit viel Sonnenschein. Strahlender Sonnenschein, Temperaturen steigen dementsprechend an bis zum Wochenende auf 28 bis 30 Grad. In den Nächten bleiben wir so zwischen 8 und 10 Grad.
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8: Die A8 Richtung Stuttgart zwischen Raststätte Burgauer See Nord und Günzburg Wanderbaustelle. Standstreifen gesperrt, rechter Fahrstreifen gesperrt. Bis morgen 0.15 Uhr. Die A8 Richtung Stuttgart zwischen Günzburg und Leipheim Vorsicht. Gefahr durch ein liegen gebliebenes Fahrzeug. Standstreifen blockiert. 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
9: Wir sind in der zweiten Stunde mit Ronny Rockstroh, DJ und Produzent aus Leipzig.
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1: Die Plattenküche heute. Rockstroh ist heute mein Gast, DJ und Produzent aus Leipzig. Du hast natürlich schon uns verraten, dass die deutsche Sprache, dass die deutsche Texte, dass das dein Ding ist, aber du machst natürlich oder produzierst auch viele Sachen in englischer Sprache. Was ist dort für dich die Challenge, wenn man das so vergleichen kann?
2: Also ich muss ganz ehrlich sagen, wenn ich Englisch mache, dann mache ich Englisch nur aus Spaß, weil ich hatte damalig mit Lichttanzen, Wolke 7 und so weiter ein Alleinstellungsmerkmal als deutscher DJ und Produzent und bin auch diesem Thema treu geblieben. Wenn ich jetzt sage, ich mache jetzt Englisch, dann bin ich einer von Millionen, die Englisch machen und letztendlich fehlt dieses Alleinstellungsmerkmal. Aber ich will ja auch mich als Künstler auch mal irgendwo experimentell ausbreiten und sagen, hey, ich habe jetzt einfach mal eine Idee, ich habe einfach mal Lust dazu und ich mache das einfach. Einfach, wozu ich Bock habe. Und dann kommt eben auch mal ein englischer Song raus, obwohl der Fokus bei mir immer auf dem Deutschen liegt. Und es ist natürlich auch ehrlich gesagt so, dass aktuell die Radios keine deutsche Musik spielen, die haben keinen Bock drauf, kennst du ja. Hält mich aber nicht davon ab, trotzdem Deutsch zu machen, weil ich finde, die Message kommt dann klar rüber und ich mag das. Also ich mag das einfach.
1: Wolke 7, nächster Song hier von Rockstroh in der Plattenküche auf Donau 3 FM. 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
1: Die Plattenküche heute mit Rockstroh. Wir sprechen über das DJing und über das Produzieren. Ja, es gibt ja die unterschiedlichsten Styles auch. Jetzt gerade ist Afro House sehr in. Sind es auch Dinge, die du dann bei deinen Produktionen beachtest?
2: Also Afro House ist tatsächlich, kommt gerade richtig rübergeschwappt von Amerika. Und ich habe mir schon überlegt, dass ich vielleicht Songs von früher auch mal in diesem Afro-Style produziere. Also einfach mal einen Remix mache. Ich sag jetzt mal vielleicht von Licht oder von irgendeinem Song von früher. Man muss sich ja nicht immer neu erfinden. Einfach dieses auch zu haben. Dann werden vielleicht auch Leute sagen, Mensch, mach doch mal was Neues. Ja, okay, kann man ja tun. Aber es gibt ja auch welche, die spielen gerade ein Afro-House-Set. Und wenn man dann eine Version davon hat und die passt dann gut rein, dann hat man wieder Multiplikation. Und das ist eigentlich der springende Punkt dazu. Also man muss den Trend immer aufrechterhalten, man muss den Trend mitgehen, man muss selber für sich entscheiden, mache ich das oder mache ich das nicht. Es ist auf der einen Seite eine wirtschaftliche Frage, auf der anderen Seite ist es eine Trendfrage, das muss man einfach abwägen. Aber ich finde das auf jeden Fall interessant, deswegen habe ich auch mal einen Song gemacht, der ein bisschen schneller ist, einfach um da mitzuspielen.
1: Come Back and Stay, nächster Song von Rockstroh hier in der Plattenküche auf Donau 3 FM.

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2: 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Nicht nur die Bühnenmomente sind unvergessen von ihr, auch ihre Alben, so wie ihr neues Album zum Beispiel oder auch das Charity-Konzert zugunsten des Projekts Schulfachglück. Was dahinter steht, das wird uns CU diese Woche selbst verraten, denn sie ist bei mir in der Sendung. Freue mich sehr und vor allem auf eine ganz besonders starke Frau aus der Musikszene bei uns in Ulm.
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3: Zu Gast ist heute Ronny Rockstroh, DJ und Produzent aus Leipzig.
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1: Die Plattenküche heute mit Rockstroh und wir haben eben über Afro House gesprochen. Wir haben natürlich auch über die deutschsprachige Musik gesprochen. Ist es bei dir in deinem Studio so, dass du wirklich dort sehr viel Geld, was die Gerätschaften angeht, stehen hast?
2: Am Anfang war es notwendig, dass man viele Geräte hat. Da waren einige Investitionen da. Mittlerweile ist es so, dass viele digitale Plugins diese großen Geräte ersetzen. Und von daher hat man natürlich dann sich auch von alten Sachen getrennt, beziehungsweise nutzt die nicht mehr. Und deswegen ist es überschaubar. Also ich habe jetzt hier vielleicht noch 1, 2, 3, 4, 5 Geräte stehen und alles andere ist digital.
1: Viele deiner Kollegen oder Kolleginnen erzählen mir immer, dass es wieder zurück zu den Roots geht, also back to the roots, also weniger Technik, handmade, also auch was große Künstler, auch Bands und so weiter angeht, die sagen, nee, wir machen das jetzt wirklich so, dass wir das Ganze wieder so machen, wie wir es früher aufgenommen haben. Wäre das für dich auch eine Idee, mal wieder zu sagen, weil du hast ja vorher auch gesagt, das reduziert, das Weglassen ist eigentlich das Schwierige, ne?
2: Bei mir ist es tatsächlich ein Zeitfaktor. Das heißt, ich habe einen wirklich einen großen Zeitplan oder ich muss meinen Tag wirklich planen, bedeutet ja. Fester Job, wie ich es gesagt habe, dann am Wochenende auf Tour, Freitag, Samstag, dann noch andere Sachen, wo ich jetzt nicht drauf eingehe, die man macht und noch die Produktion. Und wenn ich dann anfange, mir hier Gedanken zu machen mit Gitarre oder mit irgendwas anderem, das würde ich nicht schaffen. Das heißt, ich finde das gut, das Experiment mit Sängerinnen, wenn die dann da sind, wie gesungen wird, ist schon, sagen wir mal, ich will nicht sagen Aufwand genug, aber das frisst sehr viel Zeit. Und deswegen, Schuster, bleib bei deinen Leisten. Das einzige Instrument, was ich vielleicht spielen kann, ist ein bisschen Keyboard und vielleicht ein Kamm. Ja. Nein, das war ein Spaß. Aber so direkte Studioaufnahmen werde ich jetzt nicht machen, indem ich jetzt wirklich mit Schlagzeug oder mit was anderem anfange. So war auch die Musik von mir gar nicht gedacht. Das ist schon alles digital und mit irgendwelchen Synthesizern. Ist ja auch back to the rules letztendlich.
1: Das bist du. Hier ist Rockstroh in der Plattenküche auf Donau 3 FM.

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1: Ja, so schnell gehen leider 2 Stunden mit Ronny, mit Rockstroh zu Ende. 2026, Sommer, auch in Leipzig, da ist es schön warm. Was planst du dieses Jahr noch?
2: Also dieses Jahr plane ich noch eine kleine Koop mit einem DJ-Kollegen, dass noch ein englischer Song tatsächlich rauskommt. Der ist auch schon fertig, das verrate ich aber noch nicht. Geplant ist eigentlich 08, also quasi in, ja, was haben wir jetzt, 06, also quasi in 2 Monaten. Und dann ist das ja auch schon rum, weil dann waren 3 Singles raus. Also einmal die Das bist du, die One-Shot und dann die neue Single. Und das sollte für das Jahr reichen. Manche knallen ja wirklich 6 oder 7 Songs raus, aber ich will damit nicht den Markt überfluten, sondern ich will ganz entspannt mir überlegen, was ich mache und was ich rausbringe. Also von daher, von Produktion ist dann erstmal gut mit diesen 3 Stück. Ansonsten geht's ja bis Herbst erstmal durch, jedes Wochenende mit vielen, vielen Shows, mit vielen Festivals im 2000er-Style. Da freue ich mich riesig drauf, weil da ist wirklich dann die Schnittstelle zum Publikum da und das werden richtig coole Feiern, richtig coole Veranstaltungen und so soll das auch sein.
1: Gehst du selber auch weg? Hast du vielleicht auch ein Vorbild als DJ-Kollege?
2: Als DJ, also mein Vorbild ist, oder mit dem ich mich mal wirklich, oder mit dem ich mich viel beschäftige, ist Jimmy Somerville. Den habe ich letztens getroffen in Leipzig. Ui. Den mag ich sehr. Das ist quasi ein Vorbild, ist jetzt kein DJ, aber das ist ein Typ, wo ich sagen kann, ich kriege immer wieder Gänsehaut, wenn ich den seinen Songs höre. Ansonsten, Vorbilder von DJs, es ist tatsächlich so, dass jeder, so wie ich es auch vorhin gesagt habe, ist was Besonderes. Und wenn man sich von jedem die Besonderheit abgucken kann und von jedem lernen kann, dann entwickelt man sich weiter. Und deswegen respektiere ich jeden DJ, der sich mit der Musik beschäftigt. Und das ist halt ein wichtiger Baustein. Ne? Also man lernt ja gegenseitig. Das ist so ein gegenseitiges Befruchten. Und wenn man aufmerksam geht, dann kann man sich die wichtigsten Elemente rausnehmen, für sich verwenden und auch jungen Menschen dann weitergeben.
1: Ronny, mein Lieber, vielen Dank für deine Zeit. Alles Gute dir. Und zum Abschluss gibt es jetzt noch von Rockstroh an einem Tag. Und wer sich natürlich noch informieren will, es gibt natürlich auch eine Homepage und du bist auf Social Media auch unterwegs. Ne?
2: Ja, auf Instagram und auf, überall bin ich eigentlich mitunter vorhanden. Und da kann man reinschauen. Also meistens Rockstroh Official. Das sind meine Channels. Und ich werde auch jeden antworten, weil ich eigentlich die Publikumsnähe wünsche oder mag, weil letztendlich die DJs oder die Künstler leben von dem Publikum und deswegen ist es mir auch wichtig, immer dann selber persönlich zu antworten. Mein lieber Matze, vielen Dank für die Möglichkeit, dass ich in deiner Sendung sein durfte. Ich habe mich sehr gefreut, dass du mir das ermöglicht hast. Möchte auch hier an die Zuhörer noch liebe Grüße senden und ich freue mich, wenn wir uns auf den Tanzflächen von Deutschland oder Europa sehen.

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2: 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Es ist 22 Uhr.
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4: Ich bin Tine Klimach. Frankreich führt als erstes EU-Land ein Social-Media-Verbot für Kinder und Jugendliche unter 15 Jahren ein. Ein entsprechendes Gesetz, das nach den Sommerferien greifen soll, verabschiedete das Parlament in Paris mit großer Mehrheit. Es muss noch im Einzelnen geklärt werden, wie das Verbot in der Praxis tatsächlich umgesetzt und durchgesetzt werden soll. Auch andere EU-Länder wollen Altersgrenzen. Für einzelne Mitgliedsländer ist das aber nicht ohne weiteres möglich. Denn großen Plattformen wie TikTok, Instagram oder Snapchat und Co. Regeln vorschreiben, das darf eigentlich nur die EU-Kommission. In gut einer Woche soll die CDU-CSU-Bundestagsfraktion nach dem Rücktritt von Jens Spahn einen neuen Vorsitzenden wählen. Aber zu den möglichen Kandidaten gibt es bisher nur Spekulationen. CDU-Chef Merz und CSU-Chef Söder wollen der Fraktion zeitnah einen Vorschlag unterbreiten.
5: Die beiden Verantwortlichen für den Personalvorschlag lassen sich nicht in die Karten schauen. Sie wollen sich erst intern austauschen und dann einen gemeinsamen Vorschlag machen. Auch Innenminister Dobrindt, der als möglicher Kandidat für den Posten gehandelt wird, hält sich bedeckt. Er wolle zu Personalspekulationen keinen Beitrag leisten. Möglicherweise muss nach der Wahl der Unionsfraktionsspitze in der kommenden Woche auch das Kabinett umgebildet werden, denn Spekulationen gibt es nicht nur zu Dobrindt, sondern auch zu weiteren amtierenden Ressortchefs wie etwa Kanzleramtschef Frey und Gesundheitsministerin Wacken. Aus Berlin Ursula Winkler.
4: Bahnchefin Paller will das Trinken von Bier, Wein und Schnaps bis zum Herbst in allen Bahnhöfen verbieten. Bundesinnenminister Dobrindt zeigt sich offen dafür. Er sieht aber ein Problem. Wie soll ein mögliches Verbot durchgesetzt werden?
6: Innenminister Dobrindt will jetzt erstmal von der Bahnchefin wissen, was die Grundlage für ihren Vorschlag ist. Denn die Polizeigewerkschaften äußern schon Bedenken, wie ein Alkoholverbot durchzusetzen sei. Zu wenig Personal dafür, heißt es von der Gewerkschaft der Polizei, die neben der Bahn für die Sicherheit an Bahnhöfen zuständig ist. Und der Vorsitzende der Bundespolizeigewerkschaft meint sogar, dass seine Kolleginnen und Kollegen für das Durchsetzen eines Alkoholverbots gerade nicht zuständig seien. Thomas Thonfeld, Nachrichtenredaktion.
4: Zum Sport. Der deutsche Radprofi Florian Lipowitz kann die Tour de France nicht mehr fortsetzen. Der Vorjahresdritte stürzte beim Zeitfahren auf der 16. Etappe schwer und schied verletzt aus.
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7: Der Mittwoch bringt trockenes Wetter, aber eine größere Wolkendecke sorgt dafür, dass uns die 25 Grad dann relativ schwül vorkommen können. Ab Donnerstag geht's dann weiter mit viel Sonnenschein. Strahlender Sonnenschein, Temperaturen steigen dementsprechend an bis zum Wochenende auf 28 bis 30 Grad. In den Nächten bleiben wir so zwischen 8 und 10 Grad.
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8: Die A8 Richtung Stuttgart zwischen Raststätte Burgauer See Nord und Günzburg Wanderbaustelle. Standstreifen gesperrt, rechter Fahrstreifen gesperrt. Bis morgen 0.15 Uhr. Die A8 Richtung Stuttgart zwischen Günzburg und Leipheim Gefahr durch ein liegen gebliebenes Fahrzeug. Standstreifen blockiert. 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
4: Ich bin Tine Klimach. Die Zahl der registrierten Fälle von sexuellen Kindesmissbrauchs in Deutschland ist weiter gestiegen. Das Bundeskriminalamt erfasste im vergangenen Jahr rund 17.100 Fälle. Das sind rund 1.600 mehr als noch vor 4 Jahren.
5: Vor allem im digitalen Raum werden Kinder immer häufiger zu Opfern. Dort suchen Täter gezielt sexuelle Kontakte zu Minderjährigen, nutzen auch neue Methoden mithilfe künstlicher Intelligenz. Bundesinnenminister Dobrindt, der spricht von einem dramatischen Anstieg der Fälle im Netz und fordert, wir müssen unsere Kinder dort besser schützen. Und er betont, die Statistik zählt nur die bekannten Fälle. Die Dunkelziffer sei weitaus höher. Claudia Wächter, Nachrichtenredaktion.
4: Frankreich hat als erstes Land in der EU ein Social-Media-Verbot für Kinder unter 15 Jahren beschlossen. Auf Wunsch von Präsident Macron sollen die neuen Regeln schon nach den Sommerferien in Kraft treten. Ab dem neuen Schuljahr sind soziale Netzwerke für Kinder unter 15 Jahren verboten, sagte Macron nach dem Parlamentsentscheid. Wie das Social-Media-Verbot genau umgesetzt werden soll, muss noch geklärt werden. Immer mehr Fahrzeuge sind weltweit unterwegs, aber die Zahl der Verkehrstoten ist gesunken. Sie sei seit 2011 um über 20% zurückgegangen, obwohl in diesem Zeitraum mehr als 1 Milliarde Fahrzeuge neu auf die Straßen kamen. Das berichtet die Weltgesundheitsorganisation.
6: Die Zahl der Unfälle ist deutlich zurückgegangen, unter anderem wegen Tempolimits und Sicherheitsstandards für Fahrzeuge. Ein Phänomen der Neuzeit verändert die Statistik allerdings. Der Boom von Lieferservices für Essen und alles Mögliche, der hat die Zahl der Motorräder innerhalb von rund 15 Jahren weltweit verdreifacht. Und Unfälle mit Todesfolge und Verletzungen damit, die machen inzwischen fast 1/3 aller Unfälle aus. Klar ist, was die Fahrer schützen kann. Der Helm reduziert das Risiko eines folgenschweren Unfalls um mehr als das 6-fache, sagt die WHO. Aus Genf, Christiane Ölrich.
4: Eine seit fast 17 Jahren krankgeschriebene Lehrerin will nicht in den Ruhestand gehen. Die Beamtin hat beim Verwaltungsgericht Düsseldorf Klage gegen die Bezirksregierung Düsseldorf eingereicht. Sie will sich damit gegen die Anordnung der Bezirksregierung wehren, die sie in den Ruhestand versetzen will. Der Fall der Lehrerin aus dem Ruhrgebiet hatte im vergangenen Jahr Schlagzeilen gemacht. Die Pädagogin hatte seit 2009 nicht mehr unterrichtet. Immer wieder ließ sie sich krank schreiben, ohne dass das Land eingriff und eine amtsärztliche Untersuchung einforderte.
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7: Der Mittwoch bringt trockenes Wetter, aber eine größere Wolkendecke sorgt dafür, dass uns die 25 Grad dann relativ schwül vorkommen können. Ab Donnerstag geht's dann weiter mit viel Sonnenschein. Strahlender Sonnenschein, Temperaturen steigen dementsprechend an bis zum Wochenende auf 28 bis 30 Grad. In den Nächten bleiben wir so zwischen 8 und 10 Grad.
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8: Die A8 Richtung Stuttgart zwischen Raststätte Burgauer See Nord und Gensburg Wanderbaustelle. Standstreifen gesperrt und rechter Fahrstreifen gesperrt. Bis morgen 0.15 Uhr. Die A8 Richtung Stuttgart zwischen Gensburg und Leipheim Gefahr durch liegen gebliebenes Fahrzeug. Standstreifen blockiert. 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
0: 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Es ist 0 Uhr.
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4: Ich bin Tine Klimach. Die Deutsche Bahn plant ein Alkoholverbot an allen 5.400 Bahnhöfen in Deutschland. Künftig soll es bundesweit verboten sein, auf Bahnsteigen oder in Bahnhofshallen Alkohol zu trinken. Die Umsetzung soll bis Mitte Oktober abgeschlossen sein.
5: Bahnchefin Palla verspricht sich dadurch mehr Ordnung und Sicherheit auf Bahnhöfen, aber auch in Zügen. Außerdem mehr Schutz von Mitarbeitenden und Reisenden. Wer gegen das Verbot verstößt, muss mit einem Platzverweis rechnen. Bei wiederholten Verstößen droht ein dauerhaftes Hausverbot. Die Bahn hofft langfristig auch auf weniger Streitigkeiten. Erfahrungen am Hamburger Hauptbahnhof hätten gezeigt, dass Konflikte nach einem Alkoholverbot deutlich zurückgegangen sind. David Riemer, Nachrichtenredaktion.
4: Die Zahl der registrierten Fälle sexuellen Kindesmissbrauchs in Deutschland steigt weiter an, vor allem online. Das zeigt das neue Bundeslagebild des Bundeskriminalamts. Im vergangenen Jahr registrierte die Polizei insgesamt mehr als 17.100 Fälle. Das sind rund 770 mehr als im Vorjahr. Bundesinnenminister Alexander Dobrindt spricht von erschreckenden Zahlen. Nach wie vor sei es schwierig, an die Täter heranzukommen.
6: Wir brauchen die IP-Adressenspeicherung, um gegen die Kriminellen und die kriminellen Machenschaften hier vorzugehen. Das notwendige Gesetz zur IP-Adressenspeicherung ist bereits im parlamentarischen Verfahren. Wir gehen davon aus, dass wir nach der Sommerpause das Gesetz abschließend entscheiden.
4: Sexuelle Gewalt gegen Kinder, Jugendpornografie, Erwachsene, die über Online-Spiele Kontakt zu Minderjährigen anbahnen. Die Polizei hat im vergangenen Jahr wieder mehr Missbrauchsfälle bei Kindern und Jugendlichen registriert. Der Krieg gegen den Iran kostet die USA nach Angaben von Verteidigungsminister Hegseth umgerechnet rund 32 Milliarden Euro. Das sagte Hegseth bei einer Anhörung im US-Senat. Er sagte auch, dass die Summe neben den bisherigen Ausgaben auch erwartete Kosten umfasse. Dazu zählten unter anderem Sollzahlungen für Militärangehörige sowie Betriebs- und Wartungskosten. Nach den Sommerferien soll in Frankreich ein Social-Media-Verbot für Kinder unter 15 Jahren gelten. Das hat das Parlament beschlossen. Damit ist Frankreich das erste EU-Land, was eine Altersgrenze bei TikTok, Snapchat und Co. einsetzen will.
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7: Der Mittwoch bringt trockenes Wetter, aber eine größere Wolkendecke sorgt dafür, dass uns die 25 Grad dann relativ schwül vorkommen können. Ab Donnerstag geht's dann weiter mit viel Sonnenschein. Strahlender Sonnenschein, Temperaturen steigen dementsprechend an bis zum Wochenende auf 28 bis 30 Grad. In den Nächten bleiben wir so zwischen 8 und 10 Grad.
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8: Die A8 Richtung Stuttgart zwischen Raststätte Burgauer See Nord und Günzburg Wanderbaustelle. Standstreifen und rechter Fahrstreifen gesperrt bis morgen 0.15 Uhr. Die A96 Richtung Lindau zwischen Buchloe West und Bad Wörishofen Vorsicht. Defekter Lastwagen, Standstreifen durch ein Reifenteil blockiert. Die A96 Richtung Lindau zwischen Memmingen Ost und Kreuz Memmingen Nachtbaustelle auf einer Länge von 3 Kilometern. Standstreifen gesperrt von heute 23 Uhr bis morgen 3 Uhr. 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
2: Ich bin Tine Klimach. Frankreich führt als erstes EU-Land ein Social-Media-Verbot für Kinder und Jugendliche unter 15 Jahren ein. Ein entsprechendes Gesetz, das nach den Sommerferien greifen soll, verabschiedete das Parlament in Paris mit großer Mehrheit.
3: Beschlossen ist damit ein Vorhaben, das Präsident Emmanuel Macron sehr am Herzen liegt. Kinder und Jugendliche sollen besser von negativen Einflüssen sozialer Medien geschützt werden. Aber wie soll die Umsetzung funktionieren? Frankreich will, dass die großen Social-Media-Plattformen für die Alterskontrolle mehrere technische Möglichkeiten anbieten. Kritiker aber bezweifeln, dass Frankreich solche Einschränkungen im Alleingang durchsetzen kann. Die Zuständigkeit dafür liegt nämlich bei der EU. Und Brüssel prüft bereits, wie eine entsprechende Regelung ausgestaltet werden kann und hält von dem französischen Vorpreschen nicht viel. Aus Paris, Michael Evers.
2: Kein Alkohol auf Bahnsteigen und in Bahnhofshallen. Die Deutsche Bahn plant einen radikalen Schnitt mit der Hoffnung auf mehr Sicherheit. Es soll künftig an allen Bahnhöfen untersagt sein, Bier, Wein, Schnaps oder anderen Alkohol zu trinken. Die Gewerkschaft der Polizei geht nicht davon aus, dass das Verbot angesichts der aktuellen Personallage konsequent umgesetzt werden kann. Gleichzeitig plädiert Alexander Peutz, stellvertretender GdP-Bundesvorsitzender beim ZDF, für ein Alkoholverbot auch in Zügen.
4: Das bringt nichts, quasi auf dem Bahnhof das Verbot auszusprechen, aber in den Zügen weiter konsumieren zu dürfen. Das muss konsequent umgesetzt werden und natürlich muss auch die Deutsche Bahn jetzt ihr Hausrecht durchsetzen mit der DB-Sicherheit und muss das Verbot auch kontrollieren.
2: Spätestens ab Herbst soll es keinen Alkohol mehr auf Bahnsteigen und in Bahnhofshallen geben. Nun wird darüber diskutiert, wer das kontrollieren soll. Die Polizei winkt schon ab. Nach den tödlichen Schüssen auf 6 Menschen in Stade ist der mutmaßliche Täter in Untersuchungshaft gestorben. Ein Mitarbeiter des Gefängnisses fand den 45-Jährigen leblos in seiner Zelle in Bremervörde, wie das niedersächsische Justizministerium mitteilte. Ermittler gehen von Suizid aus, es gebe keine Hinweise auf ein Verbrechen. Der Mann soll Ende Juni in einer Mutter-Kind-Einrichtung 6 Menschen getötet haben. Hintergrund war ein Sorgerechtsstreit. Zum Sport. Florian Lipowitz hat sich bei seinem schweren Sturz bei der Tour de France einen Schlüsselbeinbruch zugezogen. Das bestätigte das Radsportteam Red Bull. Der Vorjahresdritte stürzte beim Zeitfahren auf der 16. Etappe schwer und schied verletzt aus.
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5: Der Mittwoch bringt trockenes Wetter, aber eine größere Wolkendecke sorgt dafür, dass uns die 25 Grad dann relativ schwül vorkommen können. Ab Donnerstag geht's dann weiter mit viel Sonnenschein. Strahlender Sonnenschein, Temperaturen steigen dementsprechend an bis zum Wochenende auf 28 bis 30 Grad. In den Nächten bleiben wir so zwischen 8 und 10 Grad.
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6: Die A8 Richtung Stuttgart zwischen Günzburg und Leipheim Gefahr durch ein liegen gebliebenes Fahrzeug. Der Standstreifen ist blockiert. Die A96 Richtung Lindau zwischen Buchloe West und Bad Wörishofen Gefahr durch einen defekten Lastwagen. Der Standstreifen ist blockiert. Reifenteil. Die A96 Richtung Lindau zwischen Memmingen Ost und Kreuz Memmingen Nachtbaustelle auf einer Länge von 3 Kilometern. Der Standstreifen ist gesperrt. Von gestern 23 Uhr bis heute 3 Uhr. 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

0: Es ist 2 Uhr.
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2: Ich bin Tine Klimach. In gut einer Woche soll die CDU-CSU-Bundestagsfraktion nach dem Rücktritt von Jens Spahn einen neuen Vorsitzenden wählen. Aber zu den möglichen Kandidaten gibt es bisher nur Spekulationen. CDU-Chef Merz und CSU-Chef Söder wollen der Fraktion zeitnah einen Vorschlag unterbreiten.
3: Die beiden Verantwortlichen für den Personalvorschlag lassen sich nicht in die Karten schauen. Sie wollen sich erst intern austauschen und dann einen gemeinsamen Vorschlag machen. Auch Innenminister Dobrindt, der als möglicher Kandidat für den Posten gehandelt wird, hält sich bedeckt. Er wolle zu Personalspekulationen keinen Beitrag leisten. Möglicherweise muss nach der Wahl der Unionsfraktionsspitze in der kommenden Woche auch das Kabinett umgebildet werden, denn Spekulationen gibt es nicht nur zu Dobrindt, sondern auch zu weiteren amtierenden Ressortchefs wie etwa Kanzleramtschef Frey und Gesundheitsministerin Wacken. Aus Berlin, Ursula Winkler.
2: Für den Einbau einer klimafreundlichen Heizung gibt es wieder staatliche Zuschüsse. Die neue Bundesförderung für effiziente Gebäude sei nun gestartet, sagt die Förderbank KfW. Allerdings gibt es unterm Strich nun weniger Geld vom Staat.
4: Die Bundesregierung will sparen und staffelt nun die Zuschüsse. Wer wenig verdient, der bekommt mehr Unterstützung. Relevant für die Förderung ist auch, ob Minderjährige im Haushalt leben. Der maximale Förderbetrag, der liegt nun bei 28.000 Euro und soll nach und nach weiter sinken. Wer aber schon eine Förderzusage hat oder einen Antrag gestellt hat zu alten, besseren Bedingungen, der muss sich keine Sorgen machen. Claudia Wächter, Nachrichtenredaktion.
2: Frankreich führt als erstes EU-Land ein Social-Media-Verbot für Kinder und Jugendliche unter 15 Jahren ein. Ein entsprechendes Gesetz, das nach den Sommerferien greifen soll, verabschiedete das Parlament in Paris mit großer Mehrheit. Es muss noch im Einzelnen geklärt werden, wie das Verbot in der Praxis tatsächlich umgesetzt und durchgesetzt werden soll. Nach dem Willen von Präsident Macron soll das Verbot schon nach den Sommerferien gelten. Nach dem Tod eines Einwanderers bei einem Polizeieinsatz sind in mehreren Städten Italiens wieder Tausende auf die Straße gegangen. Proteste gab es am Abend unter anderem in Mailand, Neapel und Florenz. Nach ersten Berichten verliefen sie friedlich. Am Abend zuvor war es in Bologna, wo der